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war daheim. Und ich weiß, es ist spät, aber wenn ich allein bin, weißt du, dann gehst du mir schon ein bisschen hoch. Geh rufst halt zurück, oder? Oder ich ruf nochmal an und du hilfst.

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16: Aus dem Nachrichtenstudio begrüßt dich der David. Servus. Im Sommer verbrauchen wir mehr Strom. Du denkst vielleicht, dass wir im Sommer weniger Strom verbrauchen, weil wir nicht heizen müssen und es lange hell ist. Aber das stimmt nur zum Teil. Tatsächlich verbrauchen die Menschen in Österreich im Sommer durchaus viel Strom, nur aus ganz anderen Gründen. Der Hauptgrund ist die Hitze selbst. Deine Eltern stellen vielleicht den Kühlschrank kälter ein, damit die Lebensmittel nicht verderben. Manche Menschen kaufen sich einen Ventilator oder eine Klimaanlage und die verbrauchen auch eine Menge Strom. In großen Büros und Einkaufszentren Ballungszentren laufen die Klimaanlagen auch auf Hochtouren. Auch Freibäder und andere Freizeiteinrichtungen benötigen im Sommer mehr elektrische Energie. Besonders in extrem heißen Sommern wie heuer steigt der Stromverbrauch also deutlich an. Das ist wichtig zu wissen, denn es zeigt, wir alle können durch bewusstes Verhalten, zum Beispiel durch weniger Kühlen oder intelligentes Lüften, Strom sparen und damit die Umwelt schützen. Die Venus könnte noch heute vulkanisch aktiv sein. Forschende der ETH Zürich, das ist eine Universität in unserem Nachbarland der Schweiz, haben eine aufregende Entdeckung gemacht. Die Venus, unser Nachbarplanet, könnte noch heute Vulkane haben, die aktiv sind. Lange Zeit hat man gedacht, dass alle vulkanischen Aktivitäten auf der Venus schon vor über 100 Millionen Jahren erloschen sind. Mit Hilfe von speziellen Computermodellen haben die Forscher jetzt gigantische Gräben auf der Venus Oberfläche untersucht. Diese Gräben sind bis zu 10.000 Kilometer lang, viel größer als alles, was es auf der Erde gibt. Die Modelle zeigen etwas Faszinierendes. An den Rändern dieser Gräben türmen sich breite Erhebungen auf. Das ist ein klares Zeichen dafür, dass sich diese Gräben noch bewegen oder erst vor kurzem bewegt haben. Das bedeutet, die Venus könnte immer noch vulkanisch aktiv sein. Das ist eine große Überraschung für die Wissenschaftlerinnen und Wissenschaftler. Demnächst wollen die NASA und die Europäische Weltraumorganisation ESA neue Missionen zur Venus schicken. Vielleicht können sie dann endlich herausfinden, ob die Vulkane wirklich noch aktiv sind. Mit der Hitzewelle in ganz Österreich brauchen unsere Haustiere besondere Aufmerksamkeit. Hunde und Katzen können sich nicht so gut abkühlen wie Menschen, weil sie fast nicht schwitzen können. Das macht ihnen große Probleme bei der Hitze. Deshalb ist es wichtig, ihnen immer frisches Wasser zu geben und kühle Plätze zu schaffen. Wenn eine Katze zum Beispiel mit offenem Maul da sitzt und die Zunge raushängt, dann ist es ihr zu heiß. Das ist ein Zeichen für Überhitzung. Auch Hunde hecheln stark, wenn sie überhitzt sind. Es gibt spezielle Kühlmatten, die helfen. Tiere niemals im heißen Auto zu lassen, das sollte sowieso klar sein. Und auch beim Asphalt sollte man vorsichtig sein. Der kann auch schon bei Lufttemperaturen von 25 Grad ziemlich heiß werden. Um seinen Hund vor Verbrennungen zu schützen, gibt es einen einfachen Test. Einfach seinen Handrücken 7 Sekunden lang auf die Asphaltoberfläche drücken. Ist der Asphalt zu heiß für die Hand, ist er auf jeden Fall auch zu heiß für die Hundepfoten.
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17: Schau, Konrad, da ist wieder eine E-Mail an sparefroh@meinkinderradio.at gekommen. Lies doch einmal vor, bitte.
18: Lieber Sparefroh, ich habe eine Frage an dich. Ich war gestern mit meiner Oma Erdbeeren pflücken und da ist mir aufgefallen, dass ein Kilo fertige Erdbeermarmelade teurer ist als ein Kilo gepflückter Erdbeeren. Warum ist das so? Liebe Grüße, Samira, 6 Jahre aus Kärnten.
17: Das ist eine sehr gute Frage, Samira. Weißt du, die Erdbeermarmelade ist deswegen teurer, weil diejenigen, die die Marmelade hergestellt haben, ihre Arbeit in den Preis mit einrechnen.
18: Hä? Das verstehe ich nicht, Josie. Erdbeerpflücken ist ja auch schon Arbeit. Marmelade machen auch. Da muss ja beides eh gleich viel wert sein, oder?
17: Naja, ich würde sagen, du lässt mich zuerst einmal den kompletten Vorgang erklären. Dann verstehst du das Ganze sicher besser. Für 1 Kilo Marmelade braucht man eine Menge Früchte. Das heißt, die Marmeladenmacher und Macherinnen pflücken zuerst die Erdbeeren. Dabei benötigen sie große Körbe, wo sie die reifen Früchte reintun können. Ein weiterer Grund, warum Erdbeermarmelade so teuer ist, die Marmelademacher und Macherinnen wissen, wie man aus Erdbeermarmelade herstellt. Also wissen sie etwas, was andere nicht wissen.
18: Oh, ja, das stimmt. Denn ich weiß leider nicht, wie man Erdbeermarmelade herstellt. Und deswegen ist 1 Kilo Erdbeermarmelade teurer als 1 Kilo gepflückter Erdbeeren?
17: Nein, noch nicht ganz. Denn es kommen noch ein paar wichtige Schritte dazu. Für die Zubereitung benötigen sie nämlich nicht nur passendes Werkzeug, sondern auch noch mehrere Zutaten.
18: Andere Zutaten außer Erdbeeren in einer Erdbeermarmelade?
17: Ja, genau. In einer guten Marmelade sind oft noch andere Zutaten wie zum Beispiel Zucker und Zitrone enthalten, damit die Marmelade länger hält und süßer schmeckt. Wenn die Marmelade dann fertig ist, dann muss sie auch noch in passende Gläser gefüllt werden. Das erhöht natürlich den Preis noch einmal.
18: Wow, also wenn in so einem Erdbeermarmeladeglas so viel Arbeit und Zutaten drin stecken, ist es natürlich klar, warum die Marmelade teurer ist als die Erdbeeren alleine.
17: Also wenn fertige Produkte teurer sind, liegt es einfach daran, dass mehr Arbeit drin steckt, aber auch mehr Zutaten. Nicht zu vergessen, dass noch mehr Gründe hinzukommen können, die den Preis erhöhen, weil schließlich wollen ja die Arbeitskräfte, die die Marmelade herstellen, auch bezahlt werden. Und dann müssen die Marmeladegläser ja auch noch zum Supermarkt transportiert werden. Das kostet ebenfalls Geld.
18: Oh Mann, das ist aber echt kompliziert. Aber ich denke, Samira und ich, wir haben das jetzt verstanden. Und jetzt bist du vor dem Radio dran. Wenn du eine Frage hast, die dich schon immer interessiert hat, schicke uns eine Sprachnachricht über unsere Smartphone-App.
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10: Was? So spät ist es schon? Na dann auf in den Tag. Es gibt viel zu spielen. Hier ist Radino und das ist mein Kinderradio.
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10: Hallo du, ich bin's Radino. 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Viel Spaß.
14: Okay.

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0: Guten Morgen!
1: Was für ein Tag! Heute hat Radino schon den Papa in den Po gezwickt, sein Müsli mit dem linken Nasenloch gegessen und mein Tischtuch hat er auch noch mit einem tollen Muster verziert.
0: Genau!
1: Ja, dann würde ich mal sagen, du machst jetzt mal Pause. Schau, was hältst du von diesem Lied?
0: Ja, ein...

0: Radino, hast du schon wieder eine Plastikspinne in den Kühlschrank gelegt, um mich zu erschrecken, oder was?
1: Nein, also das muss der Papa gewesen sein. Also ich weiß von gar nichts.
0: Ja. Also manchmal, da könnte ich dich wirklich zum Mond schießen.
2: Zum Mond? Dinotastisch. Ich will unbedingt in den Weltraum fliegen.
0: Nein, Ratino, das sagt man doch nur so, wenn man grantig auf jemanden ist. Aber du bleibst natürlich bei mir.
1: Aber der Weltraum, das sieht doch so dino-spannend aus, Mama. Da gibt's Planeten und Sterne und ganz, ganz viele Raumschiffe.
0: Naja, weißt du was? Ich mache dir einen Vorschlag. Also, wir schneiden jetzt aus gelbem Papier ein paar Sterne aus und basteln dann aus diesen leeren Küchenrollen noch ein paar Raumschiffe dazu. Ja, und dann hängen wir das alles an deiner Zimmerdecke auf, hm? Dann fühlst du dich fast so, als wärst du schon im Weltraum. Was meinst?
1: Ja, das klingt dinotastisch. Ich suche uns gleich mal alles zusammen, was wir dafür brauchen.
0: Super, mein Schatz. Aber zuerst?
1: Ja?
0: Holst du bitte die Spinne aus dem Kühlschrank.
1: Na gut.
0: Und ich starte inzwischen das nächste Lied. Ah ja, und wenn du auch eine tolle Bastelidee oder einen Tipp für uns hast, dann schreib uns doch einfach an radino@meinkinderradio.at. So, los geht's!

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3: Die Eismaschine. Die neue Eismaschine steht schon auf dem Tisch. Lisa und Emma räumen den Einkaufskorb aus. Kakaopulver, Himbeeren und eine Zitrone. Heute werden sie ihre Lieblingseissorten selbst herstellen. Zitroneneis für Emma, Himbeereis für Lisa und ihr Vater will das Schokoladeneis aus dem Eisrezeptbuch ausprobieren. Wie viele Kugeln bekommen wir von jeder Sorte? Fragt Emma und fischt noch eine Packung aus dem Korb. Ihr Vater zuckt mit den Schultern.
4: Keine Ahnung, aber mehr als eine bestimmt.
3: Gut, sagt Emma und legt die Packung auf den Tisch. Ich habe nämlich mächtig großen Hunger auf Eis. Dann guckt sie sich die Packung genauer an. Was steht da drauf? Salz? Das kann doch nicht sein. Sie liest nochmal. Manchmal verliest sie sich nämlich noch, aber diesmal nicht. Ihh, ruft sie. Papa, du hast Salz gekauft.
4: Ja, gutes Salz für unser Eis.
3: In mein Eis soll kein Salz, sagt Emma und verschränkt die Arme. Ich will süßes Eis wie in der Eisdiele.
4: Ja, Schatz, ich weiß, sagt ihr Vater,
3: öffnet den Kühlschrank und stellt noch einen Becher Sahne auf den Tisch.
4: Aber eine Prise Salz gehört überall rein. Das verstärkt den Geschmack. Selbst in Schokolade ist Salz.
3: Wirklich? Fragt Emma. Na klar, sagt Lisa und rollt mit den Augen. Das weiß doch jedes Baby. Gar nicht, sagt Emma und verschränkt die Arme. Immer tut Lisa so, als wüsste sie alles. Das nervt.
4: Wohl, sagt Lisa. So, bitte Ruhe jetzt, sagt ihr Vater. Wir machen das Eis so, wie es in dem Eisrezeptbuch steht. Und wenn es nicht gut schmeckt, dann kaufen wir uns danach Eis in der Eisdiele. Okay?
3: Emma und Lisa nicken. Am frühen Nachmittag sind alle drei Eissorten fertig.
1: Lecker!
3: Emma löffelt ihr Zitroneneis und strahlt.
4: Ja, wirklich, tausendmal besser als das Eis in der Eisdiele,
3: sagt ihr Vater und kratzt den letzten Rest von seinem Schokoeis aus der Schale. Lisa liest im Rezeptbuch, ihre Eisschale ist schon leer.
5: Guckt mal, es gibt sogar Milchreiseis.
6: Noch leckerer, schreit Emma.
3: Sie liebt Milchreis.
1: Und plötzlich hat sie eine Idee. Papa, ich habe eine super Idee.
3: Ihr Vater sieht alarmiert aus.
4: Was denn? Fragt er vorsichtig.
1: Wir erfinden ein Eis.
5: So ein Quatsch, sagt Lisa. Hier drin, sie pocht auf das Rezeptbuch, stehen schon alle Eissorten, die es gibt.
1: Das kannst du gar nicht wissen, ruft Emma.
5: Wohl, du willst nur Eis erfinden, weil du die Rezepte nicht lesen kannst.
1: Gar nicht wahr, ich kann lesen.
4: Ruhe jetzt, ihr zwei, sagt ihr Vater.
3: Dann guckt er Emma an.
4: Ich finde die Idee gut. Neues entsteht immer, auch Eissorten. Also, warum nicht? Kinder, wir werden Erfinder.
3: Dann lacht er, weil er sich freut, dass sich das reimt.
1: Juhu,
3: schreit Emma. Kurze Zeit später steht fast alles Essbare, was sie gefunden haben, auf dem Küchentisch.
1: Ih, doch kein Senf, schreit Lisa.
5: Wieso? Salz ist doch auch im Eis, sagt Emma und drückt auf die Senftube über der Eismaschine.
4: Eben, sagt ihr Vater.
1: Na gut.
3: Lisa zuckt mit den Schultern, denn jetzt ist es eh zu spät. Der Senf ist schon in der Schüssel, direkt bei den Brotkrümeln, Bananenstücken und Erdnüssen. Ihr Vater gießt Milch hinterher und Lisa löffelt ein wenig Frischkäse dazu. Dann guckt sie in die Maschine.
4: Da ist jetzt aber viel drin.
5: Oh, du hast recht, sagt ihr Vater. Das gibt eine Menge selbst erfundenes Eis.
3: Sie streuen noch etwas Zucker dazu, dann schalten sie die Maschine an. Jetzt wird das Ganze in der kalten Schüssel gerührt, bis Eis daraus geworden ist.
4: Ich probiere das nicht, das riecht komisch, sagt Lisa und rümpft die Nase.
3: Auch ihr Vater guckt misstrauisch in die Maschine.
1: Ich finde, es riecht gut, sagt Emma und nimmt einen Esslöffel voll Eis und schiebt ihn in den Mund.
4: Ihre Augen werden groß, sehr groß,
1: riesig.
4: Ist alles in Ordnung? Fragt ihr Vater. Du kannst es ausspucken. Emma schüttelt wild den Kopf und verdreht die Augen.
6: Mmm, sagt sie. Super lecker.
1: Jetzt probieren auch Lisa und ihr Vater.
4: Wow,
1: ruft Lisa. Und auch der Vater guckt ganz überrascht.
4: Das schmeckt spitze, Kinder. Mmm, das beste Eis, das ich je gegessen habe.
1: Emma und Lisa nicken und dann schlagen sie sich alle die Bäuche voll.
6: Ich kann nicht mehr,
1: stöhnt Emma.
6: Ich auch nicht,
1: sagt Lisa und lässt den Löffel fallen. Ihr Vater seufzt.
4: Da ist noch so viel übrig. Was machen wir jetzt damit? Zum Wegwerfen ist das viel zu schade.
1: Lisa und Emma zucken mit den Schultern. Dann springt Lisa plötzlich auf.
6: Ich hab's! Wir verkaufen das Eis!
1: Papa richtet sich in seinem Stuhl auf.
4: Gute Idee, aber wir verkaufen es nicht, okay? Wir laden alle Nachbarn ein. Dafür müssen wir dann allerdings noch mehr von unserem Spezialeis herstellen. Habt ihr Lust?
1: Und ob Lisa und Emma Lust haben?
6: Ja!
1: Rufen beide und springen von ihren Stühlen. Einige Zeit herrscht großes Gedränge in der Küche und immer wieder klingelt es, denn die Nachricht von dem selbst erfundenen Eis verbreitet sich rasend schnell. Am Ende ist kein bisschen mehr übrig und Emma, Lisa und ihr Vater haben viele neue Nachbarn kennengelernt. Ein paar Tage später kommt Lisas und Emmas Vater ganz aufgeregt von der Arbeit nach Hause.
4: Ihr glaubt es nicht,
1: ruft er und wirft die Zeitung ihrer Region auf den Tisch.
4: Ein Bericht über unser Eis.
1: Lisa und Emma beugen sich über die Zeitung. Dort steht in riesengroßen Buchstaben: Eis bringt Nachbarn zusammen. Zwei Mädchen erfinden das verrückteste Eis der Welt.
6: Wir sind berühmt,
1: jubelt Emma. Sie fasst Lisa an den Händen und die beiden hüpfen durch die Küche. Ihr Vater lächelt.
4: Ihr seid zwei so tolle Mädchen. Ich bin echt stolz auf euch.
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0: Hallo, was hast denn du heute gegessen? Am Wochenende, da möchte ich immer was kochen, was Radina und seine Schwestern besonders gerne essen. Weil da habe ich viel mehr Zeit und wenn mir dann noch alle beim Kochen helfen, dann macht's einfach so viel Spaß.
1: Ja, Mama, können wir dir heute auch wieder helfen?
0: Aber sicher, mein Schatz. Was sollen wir denn heute kochen?
1: Keine Ahnung. Also letztes Wochenende, da haben wir so super Dino-coole Kartoffelpuffer gemacht. Und das Rezept, das hat uns ja jemand über unsere Website www.meinkinderradio.at zugeschickt. Ja, vielleicht gibt's da ja noch eine Idee für uns.
0: Das ist eine gute Idee, Radino. Da schauen wir gleich einmal nach. Vielleicht hast du ja auch einmal überhaupt keine Idee, was du heute essen magst. Dann schau doch auch auf www.meinkinderradio.at vorbei. Dort findest du ganz viele tolle Rezeptideen. Ja, und wenn du magst, dann kannst du uns auch deine Lieblingsrezepte über das Online-Formular schicken, damit uns in Zukunft nie mehr die Ideen ausgehen.
1: Oh ja, das wäre dinotastisch. Ich würde ja so gern wissen, was dein Lieblingsessen ist. Also füll doch bitte auch du das Online-Formular aus.
0: Schau mal, Radino, ich habe hier ein neues Rezept für Spinattaschen gefunden. Da hätten wir alle Zutaten zu Hause. Sollen wir es ausprobieren?
1: Oh ja, Mama, das klingt super, Dino, lecker. Lass uns gleich loslegen.
0: Okay, Radino, du holst schnell deine Schwestern und ich spiele noch ein Lied für die Kinder.

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1: Servus, hier ist der David. Und jetzt habe ich einen dinotastischen Spieltipp für dich. Es heißt hüpfendes Hindernisrennen. Und du wirst jede Menge Spaß haben. Das Beste daran ist, dass es überhaupt nichts kostet. Und so geht's. Du brauchst dazu einen offenen Platz im Freien, zum Beispiel deinen Garten, einen Park oder einen Spielplatz und jemanden, der mit dir mitspielen möchte. Such dann einen Startpunkt und einen Zielpunkt aus. Das kann ein Baum, ein Spielgerät oder irgendetwas anderes sein. Es muss aber genug Platz dazwischen sein zum Hüpfen. Sammle dann ein paar Hindernisse. Das können Hütchen, leere Kartons, Kissen oder Stofftiere sein. Platziere sie auf dem Weg zwischen Start und Ziel. Stellt euch dann am Startpunkt auf und dann hüpft ihr wie Frösche los, um die Hindernisse zu überwinden. Versucht, so schnell wie möglich zu sein, aber vergesst nicht, sicher zu bleiben und nicht zu stolpern. Wer am schnellsten ist, hat gewonnen. Viel Spaß beim Spielen und hab eine tolle Zeit im Freien.
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6: Hallo, hier ist der David und jetzt kommen wieder die Nachrichten von dieser Stunde. Ein Mann aus Deutschland ist mit seinem Bobbycar einen Berg hinuntergefahren und hat dabei einen neuen Weltrekord aufgestellt. Mit unglaublichen 149,875 Kilometern pro Stunde. Der 34-jährige Marcel Paul ist auf einer Straße im Bundesland Tirol gefahren, die besonders steil bergab führt. Fast 150 Kilometer pro Stunde. Das ist natürlich extrem schnell für ein Bobbycar. Aber Achtung, das war kein wildes Herumfahren auf der Straße. Alles war gut geplant und erlaubt. Die Behörden haben die Genehmigung gegeben, die Polizei hat aufgepasst und es hat Absperrungen und Helfer vor Ort gegeben. Die Sicherheit war also an erster Stelle. Das ist beim Fahren immer wichtig. Marcel Paul trainiert auch regelmäßig und bereitet sich gut vor. Übrigens, er hat damit seinen eigenen Weltrekord von 130 km/h von vor 4 Jahren übertroffen. Im Waldviertel im Bundesland Niederösterreich hat ein ungewöhnliches Tennisturnier stattgefunden. Statt mit Tennisschlägern haben etwa 30 begeisterte Teilnehmerinnen und Teilnehmer auf dem Tennisplatz in Neupöller mit echten Bratpfannen gespielt. Die verrückte Idee stammt aus dem Internet und ist jetzt erstmals ins Waldviertel geholt worden. Das Beste daran ist, dass man keine Tenniserfahrung braucht. Mit einer Bratpfanne in der Hand kann jeder einfach drauf losspielen. Die Regeln waren einfach. Der Ball musste einmal aufspringen, Volleys waren nicht erlaubt. Gespielt wurde im Doppel mit zufällig bestimmten Teams. Als Siegertrophäe hat es, natürlich, Bratpfannen in verschiedenen Größen gegeben. Die Veranstalter planen bereits, das ungewöhnliche Turnier nächstes Jahr zu wiederholen. Unsere Banknoten, wir sagen auch Geldscheine dazu, bekommen ein neues Design. Designerinnen und Designer aus ganz Europa haben Entwürfe und Ideen ausgearbeitet und zur Abstimmung abgegeben. Jeder kann sich die verschiedenen neuen Geldscheine im Internet anschauen und bis 21. September kann noch jeder seine Stimme abgeben und für einen der 10 Finalisten abstimmen. Die Vorschläge der Künstlerinnen und Künstler beruhen auf 2 verschiedenen Themen. Einmal europäische Kultur Natur und als zweites Thema geht es um Flüsse und Vögel. Gegen Jahresende soll es dann von der Europäischen Nationalbank eine Entscheidung geben, welches Design auf unseren zukünftigen Geldscheinen drauf sein wird. Übrigens, mit den alten Scheinen kann man dann ganz normal weiter bezahlen. Die Vorschläge für die neuen Geldscheine findest du übrigens auch auf der Mein Kinderradio Webseite.
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7: Hallöle, hier ist der André. Heute gibt's einen neuen Buchstaben. Und zwar hier ist der Buchstabe M oder M wie Memes. Memes entstehen aus Bildern, Videos, Blogs oder aus anderen Texten. Meistens sind Memes aber eine Kombination aus einem Bild und einem Text. Für Memes werden hauptsächlich Bilder und Videos von sehr beliebten Filmen und Fernsehserien verwendet. Und die werden dann ein bisschen bearbeitet, damit sie eben noch lustiger sind. Das ist es nämlich, worum es geht bei den Memes. Sie sollen jeden, der sie anschaut, einfach zum Lachen bringen. Und das gelingt meistens dadurch, dass zu einem lustigen Bild halt ein bisschen ein blöder Text dazukommt. Ich gebe dir ein Beispiel. Ein sehr beliebtes Meme ist das Bild von einem Mann, dem der Schweiß von der Stirn rinnt. Dazu steht dann im Text, das Gefühl, wenn du schon ganz dringend aufs Klo musst. Und das finden dann natürlich ganz viele Leute ganz schön lustig. Und deshalb schicken sie das Meme auch an ihre Freunde, damit sie auch drüber lachen können. Und die Freunde schicken es dann wieder an ihre Freunde weiter. Und so verbreitet sich das Meme dann ganz schnell im ganzen Internet und bringt auch so viele Leute auf der gesamten Welt zum Lachen.
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0: Was? So spät ist es schon? Na dann auf in den Tag. Es gibt viel zu spielen. Hier ist Radino und das ist mein Kinderradio.
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0: Morgenstund hat Gold im Mund oder nein, der frühe Vogel fängt den Wurm. Auch nicht besser. Spinne am Morgen bringt Kummer und Sorgen? Hä? Blödsinn. Also gut, ich finde nichts Gescheites. Dann sage ich halt einfach nur, Dino, guten Morgen. Ich freue mich so, dass du da bist. Und jetzt gibt's Musik.

0: Das war wieder dino-tassische Musik hier bei uns. Du hörst Radino, mein Kinderradio. Radino, schau mal, da drüben sitzt schon jemand ganz fleißig am Mikrofon.
1: Stimmt, der ist schon bereit für die riesengroße Party mit dino-tassischer Musik hier bei mein Kinderradio. Hallo, lieber André.
2: Hallöle! Ja, ich bin schon super gut gelaunt, weil ab 4 am Nachmittag steigt hier bei uns auf Radino mein Kinderradio wieder eine riesengroße Party. Und zwar in Radinos Minidisco. Wie viele Kinder natürlich auch schon wissen, ja, die Wartezeit ist schon recht lange, wenn man mit dabei sein möchte bei den Kindertelefonaten.
1: Ja, da warten ja Millionen hundert der Zitronenkinder.
2: Ja, sind nicht ganz so viele, aber schon so, dass man einige Monate warten muss. Deshalb kann man natürlich auch Sprachnachrichten schicken, und zwar über Radinos gratis Handy-App. Und für heute Nachmittag habe ich schon voll viele bekommen. Wollen wir uns jetzt vielleicht schon mal ein paar gemeinsam anhören, Radino?
1: Ja, das machen wir. Achtung, Achtung, jetzt kommt wieder eine dino-tastische Sprachnachricht.
3: Hallo, ich heiße Annelie. Ich wohne in Hartberg-Rath, Steiermark. Und ich will Tierärztin werden und ich würde gerne meine Freundinnen begrüßen, die Isabella, Laura, Heidi, Linda, Leni, Viola, Tessa, Leonie, André, Radino und David, Oma, Opa, Tante, Onkel, Mama, Papa. Tschüss.
4: Hallo, ich heiße Clara und bin 7,5 Jahre alt. Ich gehe bald in die 2. Klasse und ich wohne in Wien. Und ich liebe dein Kinderradio Radino. Tschüss.

0: Hallo du zu Hause, ich bin Radinos Mama und wir freuen uns, dass du da bist.
1: Oh ja!
0: Radino hat heute schon ein Bild gemalt, da ist er beim Frühstücken drauf. Aber eigentlich sieht man ihn gar nicht richtig, weil er hinter so vielen Dingen versteckt ist. Hinter Marmelade, Brot, Cornflakes, Kuchen, Milch, Obst und viel mehr.
1: Genau, weil ich das alles gern zum Frühstück habe.
0: Aber so viel kannst du ja eigentlich gar nicht alleine essen.
1: Ich bin da ja gar nicht allein. Da, wo du mich nicht siehst, sind ja auch meine Freunde und essen mit. Siehst du das nicht?
0: Nein, mein Schatz, tut mir leid. Aber jetzt, wo du es sagst, ja, vielleicht magst du zu Hause ja auch ein schönes Bild von dir beim Frühstücken malen, hm? Wir spielen dir dazu ein lustiges Lied.
2: Kinder, seid ihr bereit?

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1: Hier ist wieder das kleine 1x1. Jetzt mit den Zahlen 5 und 6. Seid ihr bereit?

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2: Und jetzt singen wir gemeinsam.
3: Heute üben wir das kleine Einmaleins. Hört mal, was ich kann. Das Einmaleins ist dran.
0: 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Du bist echt unglaublich. Komm, sing mit mir.
3: 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Das Einmaleins ist dran.
0: So, jetzt das Ganze nochmal mit Tempo. 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

0: Und jetzt
1: wünschen wir wieder allen Geburtstagskindern
2: einen dino-starken Tag. Und hier kommt ein super Geburtstagslied nur für dich auf mein Kinderradio.

0: ist mein Kinderradio und ich bin Radino und gleich gibt's Geschichte. Mama, ist das jetzt eine lange oder eine kurze Geschichte?
1: Eine kurze, Radino. Die extra langen Geschichten, also Radinos Kopfkino, die gibt's immer um 8 in der Früh und um 3 am Nachmittag.
0: Na gut, Hauptsache Geschichte.
1: So ist es. Nach

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0: alles Urlaub. Oder? Socke will auch verreisen. Im Wald ist heute mächtig was los. Alle Tiere sind aufgeregt und rennen unruhig durcheinander.
1: Hat jemand mein Käppi gesehen? Ohne mein Käppi kann ich doch nicht losfahren.
2: Hey, du hast es auf dem Kopf.
1: Was? Tatsächlich? Oh, wirklich, da ist es ja.
2: Könntest du mir da bitte mal aus dem Weg gehen?
1: Ja, natürlich, klar.
2: Vielen Dank. Dann kann ich endlich meinen Koffer ins Auto bringen.
3: Eule, wo ist mein Schwimmreifen? Du hattest den doch zuletzt.
4: Und ich hab ihn dir auch wiedergegeben.
3: Echt? Oh ja, ja, vielleicht habe ich ihn schon eingepackt.
5: Wolle, das ist mein Koffer. Geh da weg.
3: Dein Koffer? Ach so, ja.
5: Deiner steht da drüben.
3: Ja, Entschuldigung.
5: Neben dem Gebüsch.
3: Danke, Stulle. Ich suche doch meinen Schwimmreifen.
5: In meinem Koffer ist er jedenfalls nicht. Außerdem muss ich los.
2: Ich auch.
4: Ja, ja. Und ich jetzt.
3: Ich sowieso.
1: Bin schon so gut wie weg.
0: Soll ich euch verraten, warum alle so auf?

0: gesagt sind. Es sind Ferien. Endlich. Und alle verreisen. Naja, fast alle.
1: Tschüss, ihr Lieben.
2: Ich schreibe euch eine Karte.
3: Und ich bringe euch was mit.
2: Bis bald. Ich werde Tante Törtchen von euch grüßen. Und die Kuh. Und die Hühner natürlich auch.
4: Nichts wie weg. Macht Platz für mich und meinen roten Glitzer.
5: Tschüss.
0: Und dann sind alle weg. Alle bis auf Eddie Bär, den kleinen Dachs und den Raben Socker. Die verreisen nämlich nicht. Die bleiben zu Hause und finden das gar nicht gut.
6: Schade. Das ist echt schade. So schade wie sonst gar nichts.
7: Aber da kann man nichts machen. Gar nichts machen.
8: So ein Mäusemist. Ich will auch verreisen. Immer dürfen die anderen alles und ich darf gar nichts.
0: Wütend stampft Socke mit dem Fuß auf den Boden. Der kleine Dachs auch. Und auch Eddie Bär. Die drei finden das total ungerecht, dass sie nicht verreisen. Und blöd. Und ganz doof. Doch gerade als sie sich ganz fürchterlich leid tun, kommt Frau Dachs um die Ecke.
9: Ach, ihr drei. Ihr seht ja aus wie drei Tage Regenwetter. Aber ich glaube, ich weiß, wie ich euch wieder aufmuntern kann.
8: Wetten, dass du das nicht schaffst.
6: Wie willst du das denn machen?
7: Wir wollen gar nicht aufgemuntert werden.
9: Oh, kommt schon. Was haltet ihr denn davon, wenn wir am Teich zelten? Wie ist es? Habt ihr Lust?
6: Zelten? Oh, prima. Ich liebe Zelten.
7: Und dann auch noch am Teich?
6: Am Teich.
7: Oh, prima, Mama.
8: Au ja, Urlaub am See. Tolle Idee, Frau Dachs.
9: Es freut mich, dass ihr einverstanden seid.
7: Und wie, Mama?
6: Ich nehme auf jeden Fall ganz viele Honigbonbons mit.
8: Da gehen wir dann baden und schwimmen und planschen.
7: Ja.
8: Und dann angeln wir ganz große Fische.
7: Oh, ja. Oh, ich liebe baden.
6: Ganz große. Yeah. Ja.
0: Gesagt, getan. Frau Dachs stellt die Campingausrüstung zusammen und packt sie in den Leiterwagen, während Eddie Bär und der kleine Dachs ihre Sachen zusammensuchen. Nur der kleine Rabe weicht Frau Dachs nicht von der Seite.
8: Wann geht's denn endlich los, Frau Dachs? Sag schon.
9: Ja, es geht dann los, wenn alle fertig sind und wir die Sachen gepackt haben. Oh, hast du denn schon alles zusammengesucht, was du brauchst, Socke?
8: Nee, hab ich nicht. Das habe ich vor Aufregung total vergessen.
9: Na, dann wird es jetzt aber Zeit. Beeil dich, Socke.
8: Ist gut.
0: So schnell er kann, flattert der kleine Rabe zu seinem Nest. Dort stellt er seinen großen Verreisekoffer auf und legt los.
8: Was brauche ich denn wohl alles für so einen Urlaub am See? Ein Schwimmreifen, eine Tüte Lollis, den Regenschirm, die Wollmütze, meine Sonnenbrille, mein Rubbelhandtuch und das Kuschelkissen natürlich. Und das und das und das und das auch noch. Ich brauche alles, ganz einfach.
0: So schnell hat Socke noch nie gepackt. Und im Handumdrehen sind er und sein Koffer wieder bei Frau Dachs.
8: Fertig, wir können gehen.
9: Donnerwetter, das ging ja schnell.
8: Ja, ist alles im Koffer, wie gewünscht.
9: Aber Socke, der ist doch viel zu groß. Das geht nicht. Der Koffer nimmt viel zu viel Platz weg. Hier, nimm den Rucksack.
8: Aber der ist doch viel zu klein.
9: Mach dir keine Gedanken. Glaub mir, da passt alles hinein, was du brauchst.
8: Echt? Meinst du, der ist besser?
9: Ja, bestimmt.
8: Ich weiß nicht, aber ich probier's.
0: Also fliegt Socke wieder zu seinem Nest und leert den Inhalt des Koffers aus. Er ist ziemlich überrascht, was für ein Riesenberg Sachen sich da vor ihm auftürmt.
8: Oh je, wie soll ich das denn alles in diesen Rucksack kriegen? Das passt da ja gar nicht alles rein. Was mache ich denn jetzt? Frau Dachs, Frau Dachs.
9: Ja, Socke, was ist denn?
8: Frau Dachs, kannst du mir mal helfen? Irgendwie geht das hier nicht.
0: Natürlich kommt Frau Dachs herüber und sieht lächelnd auf die vielen Sachen, die der kleine Rabe mitnehmen will.
9: Aber Socke, das brauchst du doch gar nicht alles. Ach, das ist doch viel zu viel.
8: Hä? Wieso?
9: Die Wollmütze brauchst du ganz bestimmt nicht. Und der Regenschirm kann auch zu Hause bleiben.
8: Und wenn auf einmal ein Gewitter kommt, was machen wir dann?
9: Dann krabbeln wir ganz schnell ins Zelt.
8: Und wenn ich auf einmal Ohrenschmerzen bekomme?
9: Dann lege ich dir ein Handtuch über den Kopf.
8: Und wenn...
9: Oh, vertrau mir, kleiner Rabe. Ich weiß genau, was du mitnehmen musst.
8: Meinst du wirklich? Na gut.
0: Frau Dachs packt schnell ein paar Sachen in den Rucksack. Das Rubbelhandtuch zum Beispiel und die Sonnenbrille. Aber Socke ist damit nicht einverstanden. Er findet, dass sie überhaupt keine Ahnung hat, was wichtig ist. Und packt alles wieder aus.
8: Du hast die Lollis draußen gelassen. Das geht doch nicht. Die Lollis müssen mit.
9: Also dann kann ich dir nicht helfen. Mach es selbst. Ich schau dir zu.
0: Frau Dachs lässt den kleinen Raben alleine weiterpacken. Und Socke gibt wirklich sein Bestes. Er versucht es so und dann wieder anders. Aber es bleiben immer sehr wichtige Dinge übrig.
8: Du, Frau Dachs?
9: Ja, Socke?
8: Wo packen denn Eddie Bär und der kleine Dachs ihre Sachen rein?
9: In ihre Rucksäcke. Jeder von euch darf einen Rucksack mitnehmen.
8: Jeder ein? Ach so, dann kannst du jetzt gehen. Ich komm gleich rüber.
9: Ist gut. Aber beeil dich bitte, damit wir los können.
8: Jeder einen Rucksack. Na, das hätte sie auch gleich sagen können. Dann ist das Problem doch gelöst. Schließlich hat man Freunde, die einem auch mal einen Gefallen tun.
0: Wenig später sind alle abmarschbereit und wandern los. Der kleine Dachs und Eddie Bär ziehen vergnügt den Leiterwagen. Socke schiebt von hinten und Frau Dachs läuft munter nebenher. Doch nach wenigen Metern bleibt sie verwundert wieder stehen.
9: Was ist das denn?
0: In Eddie Bärs Rucksack stecken Sockes Angelrute und seine Sonnenbrille.
9: Das hat doch da nichts zu suchen.
0: Beim kleinen Dachs hängen Sockes Schwimmreifen und sein Schirm dran.
9: Und das gehört da auch nicht rein.
0: Und im Leiterwagen von Frau Dachs finden sich auch noch ein paar Sachen, die eigentlich dem kleinen Raben gehören. Vergnügt schwenkt Socke seinen kleinen, ziemlich leichten Rucksack.
8: Man muss sich nur zu helfen wissen. Stimmt's, Frau Dachs?
0: Dann gehen sie gut gelaunt weiter. Der kleine Dachs und Eddie Bär ziehen den Leiterwagen. Frau Dachs läuft nebenher und Socke schiebt. Aber nur ein bisschen.
9: So, jetzt ab zum See.
1: Pause machen.

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0: Das ist mein Kinderradio mit Radino und dem ganzen Kinderradio-Radio-Team. Und unsere Freunde von der Redaktion, die suchen immer wieder die spannendsten Tipps für einen Ausflug für dich raus. Aber vielleicht weißt ja du auch einmal was, das du uns verraten möchtest? Dann schreib uns doch deinen Veranstaltungstipp an radino@meinkinderradio.at. So. Und jetzt kommen wieder mal ein paar Vorschläge für dich. 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
1: Hallihallo, hier ist der David. 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Komm zum Kinderfest im Wilhelmsdorfer Park im 12. Bezirk in unserer Bundeshauptstadt Wien. 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Sei am 15. August ab 10:30 Uhr vormittags ganz ohne Anmeldung und kostenlos mit dabei. Du willst die europäische Sumpfschildkröte, Smaragdeidechsen oder den Feuersalamander ganz von nah betrachten und alles über diese faszinierenden Tiere herausfinden? Dann komm doch in den Sommerferien ins Haus für Natur in der niederösterreichischen Landeshauptstadt St. Pölten. An den tierischen Dienstagen bekommst du dort immer um 11:30 Uhr mittags und um 14:00 Uhr nachmittags eine interessante Führung für alle Kinder unter 7 Jahren sogar gratis. Alle Infos findest du auch auf museumnoe.at. Geh auf Rätselrallye und finde das Lösungswort heraus. In den Blumengärten Hirschstetten in unserer Bundeshauptstadt Wien. Noch bis 16. 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Alle Infos dazu gibt's auf wien.gv.at/freizeit. Und wenn du auch einen Tipp für eine tolle Kinderveranstaltung hast, dann gib uns doch bitte Bescheid auf www.meinkinderradio.at.
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5: 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Ich möchte euch einen Witz erzählen. Sag mal, mein Bauer Dümpel zu Bauer Knut, dürfen deine Kühe eigentlich rauchen? 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Fragt Bauer Dümpel nach. Nee, erwidert Bauer Knut wortkarg. Ganz sicher, will Bauer Dümpel da wieder wissen? Ganz sicher, sagt Bauer Knut. Bestimmt, warum fragst du? Bauer Dümpel kratzt sich am Kopf. Na, wenn deine Kühe nicht rauchen, dann brennt wahrscheinlich dein Stall.
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7: Am Mikrofon ist der David. Hallo. In der Stadt Salzburg werden aktuell wieder gebrauchte Schulsachen gesammelt. Das ist besonders wichtig, denn Schulsachen kosten viel Geld und für manche Familien ist das schwierig zu bezahlen. Die Stadt Salzburg sammelt zusammen mit Bewohnerservicestellen und dem Forum 1 bis September gut erhaltene Schulsachen ein. Du kannst deine alten Taschen und Rucksäcke einfach im Shoppingcenter am Salzburger Hauptbahnhof abgeben oder in einer der Bewohnerservicestellen. So bekommen deine aussortierten Schulsachen ein zweites Leben. Im September, genau rechtzeitig vor dem neuen Schuljahr, gibt es dann die große Schulsachenbörse. Dort erhalten Kinder aus ärmeren Familien kostenlos gute Schultaschen und Rucksäcke. Das ist eine großartige Idee. Ressourcen sparen, anderen helfen und alle Kinder gut ausgestattet ins neue Schuljahr starten lassen. Wien darf sich wieder richtig freuen, denn die UNESCO hat unsere Bundeshauptstadt von einer wichtigen Liste gestrichen. Die UNESCO ist eine Organisation der Vereinten Nationen, die auf der ganzen Welt besondere Orte schützt. Diese werden Weltkulturerbe genannt. Das Weltkulturerbe, das sind Plätze, Gebäude oder auch Landschaften, die so wertvoll und einzigartig sind, dass die ganze Menschheit sie bewahren möchte. Wien ist wegen seiner wunderschönen historischen Innenstadt ins Weltkulturerbe aufgenommen worden. Seit 2017 ist Wien aber auf der roten Liste gestanden. Das bedeutet, die UNESCO war besorgt, dass ein großes Bauprojekt die Schönheit Wiens beschädigen könnte. Jetzt hat sich Wien mit der UNESCO geeinigt, das Projekt kleiner zu machen und Wien ist von der roten Liste gestrichen worden. Vogelgesang ist wie ein musikalischer Baukasten. Forschende haben etwas Faszinierendes über Vogelgesang herausgefunden. Alle Sperlingsvögel der Welt nutzen nur 8 Grundmotive, um ihre Lieder zu singen. Das ist wie ein Baukasten mit 8 verschiedenen Bausteinen, aus denen man unendlich viele unterschiedliche Kombinationen erschaffen kann. Die Forscherinnen und Forscher haben über 116.000 Gesangsabschnitte von über 3.000 verschiedenen Vogelarten analysiert. Sie haben 3 Arten von Trillern, 3 Arten von Pfeifen sowie harmonische und chaotische Laute entdeckt. Jede Vogelart kombiniert diese 8 Motive auf ihre eigene Weise. Im Durchschnitt nutzt eine Art etwa 5 davon. Besonders spannend ist, dass größere Vögel lieber einfache, langsame Lieder singen, während kleinere Arten schnellere und komplexere Gesänge bevorzugen.
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1: heute ist es wieder soweit. Es wird gehämmert, geklebt und geschnitten. Hallihallo, willkommen in Radios Werkstatt. Heute wird spannend, weil heute bauen wir unseren eigenen kleinen Werkzeugtisch. Das nennt man übrigens auch Toolboard. Diesen Werkzeugtisch können wir gleich für unsere nächsten Projekte verwenden, weil damit schaffen wir Ordnung in unserer Werkstatt. Dort steckt man dann zum Beispiel den Schraubenzieher rein und den Hammer, den Pinsel und was wir halt sonst noch so brauchen. Also los geht's mit unserem Werkzeugtisch. So, da haben wir schon unsere Bauanleitung. Wir brauchen dazu glatt Kantbretter, Flachfräsbohrer, eine Akkubohrmaschine, Schraubzwingen, Unterlegescheiben, Schrauben und Wäscheklammern. Na, da bin ich aber gespannt, wozu wir das alles brauchen. Aber das wird uns dann sicher der David erklären.
7: Ja, hallo, auch von meiner Seite. Und während du unseren Hörerinnen und Hörern erklärt hast, was wir heute bauen werden, habe ich jetzt inzwischen schon mal alles zurechtgelegt.
1: Also, was machen wir als erstes?
7: Naja, in der Bauanleitung steht, dass wir als erstes mit dem Flachfräsbohrer Löcher in unser Brett bohren. Aber damit wir das machen können, müssen wir zuerst messen und die Löcher anzeichnen. So, und der letzte Punkt.
1: Und jetzt kommen die Löcher rein.
7: Ja, aber bevor wir jetzt wirklich den Bohrer ansetzen und losbohren, müssen wir unter unser Werkstück was unterlegen, was auch kaputt werden darf. Und zwar ein sogenanntes Opferstück. Das brauchen wir, weil wir ja durch das Holz durchbohren. Und der Bohrer kommt ja auf der anderen Seite auch wieder raus. So, jetzt aber wird gebohrt. Du kannst inzwischen schon die Kanten von den Holzfüßen abschleifen. Da, hier, da ist das Sandpapier.
1: Alles klar.
7: Jetzt, wo wir alle unsere Werkstücke vorbereitet haben, können wir sie zusammenschrauben. Dafür spannen wir unser Brett mit den Löchern und einen Fuß mit einer Schraubzwinge zusammen, bohren zwei Löcher vor und schrauben sie zusammen.
1: Ja, das gleiche machen wir jetzt noch auf der anderen Seite.
7: Genau, sonst steht unser Werkzeugtisch ja nicht.
1: Hey, aber wozu brauchen wir eigentlich jetzt noch die Wäscheklammern?
7: Ja, damit wir unsere Socken aufhängen können.
1: Was?
7: Nein, Spaß beiseite. Schau, da in der Bauanleitung sieht man es ja eh. Die schrauben wir noch oben auf die Oberseite. Die werden dann später unser Werkzeug halten, damit es nicht durch das Loch fällt, das wir vorhin gebohrt haben.
1: Dann sind es ja eigentlich keine Wäscheklammern mehr, sondern Werkzeugklammern.
7: Naja, dann sagen wir von mir aus auch Werkzeugklammern. Gerne.
1: Also ich finde, unser Projekt schaut schon ganz gleich aus wie auf der Bauanleitung.
7: Stimmt, aber eins gibt's jetzt trotzdem noch zu tun.
1: Richtig, verzieren!
7: So ist es. Wer möchte, der gibt seinem Werkzeugtisch noch einen individuellen Touch, also eine persönliche Note.
1: Jetzt sind wir jedenfalls gerüstet für unsere nächsten Bauprojekte. Und ich habe mir schon was ausgedacht.
7: Ja, da bin ich mir sicher. Und ich muss sagen, ich freue mich schon drauf, wenn wir dann unser neues Toolboard im Einsatz testen können.
1: Ich mich auch. Danke fürs Zuhören und bis zum nächsten Mal.
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0: Wollt ihr noch eine Runde, Runde, Runde, Runde? 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Heute schon das Morgensehen. Wahrsagerin Signora Futuro schaut für Sie in Ihre Kristallkugel. Treten Sie näher, treten Sie ein. Wagen Sie einen Blick in die Zukunft.
1: Ein Blick in die Zukunft? Das würde mich ja auch mal interessieren. Aber nein, nein, das ist sicher Humbug. Oder soll ich es einfach probieren? Nein, nein, ich glaube, ich probiere es nicht.
2: Während Hausmeister Maulhart noch unentschlossen vor dem hölzernen Bauwagen der Wahrsagerin auf dem städtischen Jahrmarkt auf und ab tigerte, schob eine ältere Dame mit ihrer sonnengegerbten, faltigen Hand den bunt gemusterten Vorhang vor dem Eingang zur Seite und wandte sich dem Hausmeister Jürgen Maulhart zu.
1: Na ja, ich könnte
3: ja. Ja, wen haben wir denn da? Sie, junger Mann. Herr Nein, warten Sie.
4: Meinen Sie etwa mich? Maulhart. Jürgen Maulhart, mein Name.
3: Aber das müssen Sie mir doch nicht sagen, Herr Maulhart. Das weiß ich doch.
4: Hä?
3: Sie ahnen gar nicht, was ich alles weiß. Kommen Sie näher. Treten Sie ein. In mein geheimnisvolles Reich. Und wir schauen gemeinsam, was vor Ihnen liegt.
4: Ich weiß nicht, Frau...
3: Signora Futuro. Seien Sie doch nicht so schüchtern. Es kostet Sie nichts, nur etwas Mut. Kommen Sie. Kommen Sie.
4: Also gut.
2: Hausmeister Maulhart betrat den Bauwagen. Seine Augen mussten sich zunächst an das schummrige Licht und die flackernden Kerzen gewöhnen. Überall hingen bunt gemusterte Tücher und Stoffe, außerdem Traumfänger und Lichterketten. Hinter einer großen Kristallkugel saß Signora Futuro und blickte Jürgen Maulhart aus dunklen, geheimnisvollen Augen an.
3: Setzen Sie sich, Herr Maulhart. Was möchten Sie von mir wissen?
4: Ich möchte wissen, naja, was wissen Sie denn?
3: Sehr viel, Herr Maulhart, sehr viel. Lassen Sie mich mal sehen. Es gibt eine Person, die Ihnen nahesteht.
4: Aha.
3: Ihnen aber gleichzeitig sehr fern ist. Ich sehe weit in der Ferne einen Mann. Er sieht Ihnen sehr ähnlich.
4: Oh.
3: Ein Mann vom gleichen Blute.
4: Oh. Oh.
3: Er muss Ihr Bruder sein.
4: Das stimmt, Signora. Ich habe einen Bruder, Erwin.
3: Ich weiß, Erwin Maulhart. Oh. Er ist ein Weltenbummler. In vielen Ländern sehe ich ihn. Momentan ist er in... Ich sehe Kängurus.
4: Oh.
3: Ich sehe den heiligen Berg Uluru.
4: Oh, oh.
3: Australien.
4: Oh.
3: Ihr Bruder befindet sich gerade in Australien.
4: Oh, Sie haben recht. Das darf doch nicht wahr sein. Also ich meine, natürlich ist es wahr, aber...
3: Herr Maulhart,
4: woher wissen Sie...
3: Ich bin Wahrsagerin. Schon vergessen?
4: Was sehen Sie noch, Signora? Wie geht es, Erwin? Ich habe schon so lange nichts von Ihnen gehört.
3: Glauben Sie mir, Sie werden von ihm hören, Herr Maulhart. Sehr bald. Schon morgen.
4: Morgen? Aber... Aber was...
3: Schon morgen werden Sie eine Nachricht Ihres Bruders in den Händen halten. Ich sehe ein Schriftstück. Eine Postkarte.

0: Während Hausmeister Maulhart weiter mit Gänsehaut im Nacken der Wahrsagerin lauschte, streiften die vier Grundschul-Superhelden Jonas, Anna, Caro und Finn über den bunten Jahrmarkt, der für 4 Wochen in der Stadt gastierte.
1: Oh, das ist wirklich gigantisch, was die hier alles aufgebaut haben. Oh Mann, das war so krass. Ich merke die Loopings immer noch im Bauch.
2: Ich auch, Finn. Mir ist noch ganz schwindelig.
3: Wuha! Diese Achterbahn war einfach galaktisch. Lasst uns direkt nochmal.
4: Hey Leute, vielleicht sollten wir unseren Kreislauf erstmal kurz zur Ruhe kommen lassen.
3: Oh, Quatsch, Caro. Der kommt doch gerade erst richtig in Schwung. Ab auf die Schiffsschaukel!
5: Und dann Wildwasserbahn!
2: Caro hat recht. Lasst uns doch erstmal etwas Ruhiges machen. Wie wär's mit Dosenwerfen? Guck mal da vorne. Da kann man so süße, kuschelige Stoffhunde gewinnen. So einen habe ich mir schon immer gewünscht.
3: So einen sollst du haben. Kommt, Leute, wir besorgen Anna jetzt ein Haustier.
1: Okay.
3: Guten Tag. 3 Würfe, bitte.
6: Hier, mein Junge. Und viel Erfolg.
3: Danke. So. Pass auf, Anna. Dosenwerfen ist meine Königsdisziplin.
1: Bravo, Jonas! Wie schaffst noch du auch 2 Dosen?
3: Hört ihr das? Die Glocke.
2: Wow.
3: Das heißt freie Auswahl für dich, Anna.
2: Oh, echt? Danke, Jonas. Das ist so lieb von dir. Ich nehme den da. Der sieht aus wie Bella.
0: Der Schausteller gab Anna einen Stoffhund und zugegeben, er hatte tatsächlich etwas Ähnlichkeit mit Bella, der niedlichen Hündin von Eisverkäufer Luigi Gelato. Allerdings war er viel größer als Bella.
3: Hey Leute, ist der Typ, der da aus dem Bauwagen kommt, nicht
5: Mauli?
3: Was macht der denn
4: bei einer Wahrsagerin?
3: Das finden wir gleich heraus. Kommt! Hallo, Mauli!
1: Tag, Mauli! Hallo!
6: Hallo, Kinder! Wo kommt ihr denn so plötzlich her?
2: Vom Dosenwerfen. Darf ich vorstellen? Mein Hund Bello. Na los, gib Pfötchen!
6: Tag, Bello! Oh, du bist aber ein Feiner! Ja. Ein ganz Feiner bist du! Ja. So, Kinder, ich muss los. Wir sehen uns dann morgen in der Schule. Tschüss!
1: Bis morgen, Mauli!
3: Puh, der hatte es aber eilig.
1: Stimmt, ich hab's übrigens auch eilig. Lasst uns endlich zur Wildwasserbahn!

0: Als Hausmeister Maulhart am nächsten Morgen seinem gewohnten Dienst in der Bärbel-Rapunzel-Grundschule nachging, schwirrten noch immer die Worte der Wahrsagerin in seinem Kopf herum. Ob am Nachmittag wirklich eine Postkarte seines Bruders zu Hause im Briefkasten warten würde? Zunächst aber wartete jemand ganz anderes auf ihn. Schuldirektor Dobermeier hatte ihn zu sich bestellt.
1: Direktor Dobermeier, Hausmeister Maulhart ist jetzt da.
2: Das freut mich zu hören. Danke, Frau Pohl. Schicken Sie ihn doch bitte herein und bringen Sie uns beiden eine schöne Tasse Tee.
1: Sehr wohl, Herr Direktor.
2: Herr Maulhart, schön, Sie zu sehen.
3: Guten Morgen, Herr Direktor.
2: Ich möchte mit Ihnen über die Arbeiten am Schulgebäude sprechen, um die Sie sich gekümmert haben.
3: Ja.
2: Ich bin ja sehr froh, dass die durch die Schneekatastrophe entstandenen Schäden im zweiten Stock nun endgültig beseitigt worden sind.
3: Ja, und ich erst, Herr Direktor.
2: Es ist erfreulich, dass das Dach so abgestützt wurde, dass keine Gefahr mehr für die Schülerinnen und Schüler besteht.
3: Ja.
2: Und der Unterricht nach den vielen Wochen nun endlich wieder in allen Klassenräumen stattfinden kann. Ohne Ihren Einsatz wären wir noch lange nicht so weit. Daher möchte ich mich ganz herzlich bei Ihnen bedanken.
3: Aber das ist doch selbstverständlich.
1: Ach, bitte schön, die Herren.
3: Dank, Frau Pohl.
1: Tee.
3: Aber das Dach abzustützen, Herr Direktor, sollte ja keine Dauerlösung sein. Wir wollten doch auch noch mal über die geplante Erweiterung der Schule sprechen. Gibt es Neuigkeiten von der Schulbehörde?
2: In der Tat, Herr Maulhart. Die Erweiterung der Bärbel-Rapunzel-Grundschule um eine 5. und 6. Klassenstufe und der damit verbundene Umbau wurden endgültig genehmigt.
3: Oh. Aber das ist ja toll. Darauf sollten wir anstoßen.
2: Mit Tee?
3: Natürlich.
2: Also gut.
3: Prost.
2: Damit nach den Sommerferien die neuen Klassenzimmer fertig sind, müssen die Umbaumaßnahmen allerdings umgehend beginnen. Wir werden, wie Sie schon angedeutet haben, ja nicht nur das vom Schneesturm beschädigte Dach reparieren lassen, sondern gleich noch ein weiteres Stockwerk auf das Gebäude setzen.
3: Ja, das sind große Pläne.
2: Stimmt, Herr Maulhart.
3: Ja.
2: Es entstehen 8 neue Klassenräume. 4 für die 5. Klassen und nochmals 4 Räume für die 6. Klassen.
3: Also wird alles so gebaut, wie Sie mir das auf dem Plan gezeigt haben.
2: Richtig. Ich habe auch bereits eine Baufirma beauftragt, die uns zugesichert hat, alles rechtzeitig fertigzustellen, ohne dabei den Unterricht wesentlich zu beeinträchtigen.
3: Ach, interessant. Und wie funktioniert das?
2: Also die Firma wird überwiegend nachmittags und an den Wochenenden arbeiten. Aber um ganz sicher zu gehen, dass alles glatt läuft, brauche ich Sie, Herr Maulhart.
3: Ja.
2: Ich möchte, dass Sie ein Auge auf die Sache haben und auf mich zukommen, sollte es Probleme geben. Ihre Überstunden werden selbstverständlich bezahlt.
3: Verstehe. Und wann geht das Ganze los?
2: Bereits am kommenden Donnerstag wird ein großes Gerüst um das Schulgebäude herum aufgebaut. Da müssten Sie schon mal vor Ort sein.
3: Ja, Sie können sich auf mich verlassen, Herr Direktor.
2: Danke, Herr Maulhart. Ich werde mich parallel um die Einstellung neuer Lehrer kümmern. Haben Sie sonst noch Fragen?
3: Keine Fragen, Mann.
2: Wunderbar. Frau Pohl, ich bitte Sie für heute Nachmittag kurzfristig eine Lehrerkonferenz einzuberufen. Ich möchte auch das Kollegium über den Stand der Dinge in Kenntnis setzen.

0: Natürlich freuten sich die meisten Lehrer über die geplante Schulerweiterung. Die guten Nachrichten aus der Lehrerkonferenz wurden am nächsten Tag an die Schüler weitergegeben. Die Grundschul-Superhelden hatten in den ersten beiden Stunden Deutschunterricht bei Frau Kleinitz, die gut gelaunt einen Ausblick in die Zukunft der Bärbel-Rapunzel-Grundschule gab.
1: Und darum freue ich mich, euch mitzuteilen, dass bereits nach den Sommerferien der Umbau fertiggestellt sein wird. Und die ersten Schüler und Schülerinnen die 5. Klasse bei uns absolvieren können.
2: Und was bedeutet das genau?
3: Das bedeutet, dass wir noch 2 Jahre länger an der Bärbel-Rapunzel-Grundschule bleiben können. Stimmt's, Frau Kleinitz?
1: Stimmt genau, Caro.
4: Ja!
5: Caro, Jonas, Finn, das ist ja super. Das heißt, wir bleiben noch 2 Jahre zusammen in einer Klasse.
4: Ja!
5: Ach, wie schön.
2: Das wäre schön. Na toll. Und ich dachte, ich bin euch nach den Sommerferien endlich los.
3: Boah, Finn.
2: Oh, war doch nur Spaß. Ich kann mir gar nichts Besseres vorstellen, als weiter mit euch zur Schule zu gehen. Außer gar nicht zur Schule zu gehen.
1: Ja, da wirst du wohl noch ein paar Jahre drauf warten müssen, Finn.
2: Ja.
1: Und jetzt bitte wieder etwas Ruhe, Kinder. Und wo wir gerade dabei sind, über die Zukunft zu sprechen, möchte ich euch einen kleinen Ausblick geben, was euch in der 5. Klasse im Deutschunterricht erwartet. Denn das erste Thema im neuen Schuljahr wird heißen Zeitformen. Kennt ihr schon ein paar Zeitformen?
5: Ja, Anna?
6: Gegenwart, Vergangenheit und Zukunft.
1: Sehr gut, Anna. Gegenwart wird auch Präsens genannt. Die Vergangenheit Präteritum und die Zukunft Futur. In der deutschen Sprache unterscheidet man aber auch noch zwischen weiteren Zeitformen, die ihr euch schon mal merken könnt. Plusquamperfekt, Perfekt, Futur 1 und Futur 2.
2: Das wird aber kompliziert.
1: Ach, Finn, so schlimm ist es gar nicht. Du hast gerade selbst schon einen Satz in Futur 1 gebildet. Das wird aber kompliziert. War doch eigentlich ganz leicht, oder?
2: Ich bin halt ein Naturtalent.
1: Schon klar, Finn. Also, allgemein gilt, Sätze, die im Futur 1 gebildet werden, sind immer Vermutungen, welche die Zukunft betreffen. Vermutungen deshalb, weil ja niemand wirklich sagen kann, was in der Zukunft passiert. Dafür müsste man schon ein Wahrsager sein.
2: Ah, da fällt mir ein guter Witz ein. Darf ich ihn kurz erzählen, Frau Kleinitz?
1: Ausnahmsweise, Finn.
2: Also, sagt der Sohn zum Vater, Papa, ich kann in die Zukunft sehen. Sagt der Vater, aha, seit wann kannst du das denn? Der Sohn antwortet, seit nächsten Donnerstag.
5: Ja, genau.

0: Chat genannt, konnte sehen, sprechen und hören. Doch nur Jonas, Caro, Anna und Finn wussten von seiner Existenz.
1: Psst. Hey, wartet mal! Habt ihr das gehört, Freunde? Was denn?
2: Hey Leute, ich bin's.
1: Chat!
2: Ganz richtig.
1: Wie schön, dich mal wieder zu hören.
2: Die Freude ist ganz meinerseits. Besonders seit ich weiß, dass ihr mir noch etwas länger erhalten bleibt. Mhm. Ich hatte schon befürchtet, dass es bald an der Zeit ist, Abschied zu nehmen. Aber Frau Kleinitz hat euch ja soeben von den Umbauplänen berichtet, wie ich gehört habe.
1: Ha, stimmt. Noch 2 ganze Jahre Bärbel-Rapunzel-Grundschule für uns. Ja, Finn, für uns schon. Aber Chad, was ich mich schon die ganze Zeit frage, wenn der Umbau stattfindet, was passiert denn dann mit dir? Wird dann nicht das Lautsprechersystem deaktiviert?
3: Oh nein, das wäre ja furchtbar.
2: Keine Sorge, Caro. Ich werde bleiben. Der Unterricht findet ja auch weiterhin statt. Das heißt, es muss auch weiterhin ein Lautsprechersystem geben.
1: Ah.
2: In den Plänen konnte ich sehen, dass meine Kommunikationsmöglichkeiten sogar ausgeweitet werden. Also so, dass ich auch das neue Stockwerk erreiche, in dem ihr voraussichtlich in Zukunft euren Klassenraum haben werdet.
1: Das heißt, wir bleiben auch weiterhin die Grundschul-Superhelden?
2: Na klaro, Caro. Ich kann mir keine besseren vorstellen. Und ihr wisst ja, wie schwierig es ist, jemanden zu finden, der dafür geeignet ist. Lautsprecherkollege CH347AT von der Gerrit-Glahner-Grundschule hat ja damals auch so schnell keinen Ersatz für Jeremy Philipp gefunden. Da will ich mir gar nicht ausmalen, was für eine Aufgabe das wäre, gleich 4 neue Superhelden auszuwählen.
4: Ich würde sagen, so gut wie unlösbar. Und was passiert mit unserer Superheldenzentrale?
2: Die bleibt von den Umbaumaßnahmen unberührt. Das Unwetter hat in den Schultoiletten glücklicherweise keinen größeren Schaden angerichtet.
1: Okay.
2: Die Superheldenzentrale bleibt also wie gehabt im 2. Stock.
1: Chad, ich freue mich so.
3: Ja, das sind wirklich tolle Nachrichten. Stimmt's, Jonas? Warum machst du denn ein Gesicht wie 7 Tage Regenwetter?
5: Ach, nichts, Anna.
1: Für nichts bist du aber den ganzen Tag ganz schön still, Jonas.
5: Es ist alles in Ordnung.
4: Na, dann lasst uns jetzt schnell raus auf den Schulhof.
3: Ja.
4: Wir werden ja nun noch mehr als genug Zeit in den Räumen der Bärbel-Rapunzel-Grundschule verbringen.
1: Stimmt.

0: Nachdem die Kinder sich von Chad verabschiedet hatten, machten sie sich auf den Weg nach draußen, um den Rest der Pause zu genießen. Als sie auf dem Schulhof ankamen, lief ihnen Hausmeister Maulhart schon mit wedelnden Armen entgegen.
1: Jonas, Caro, Anna, Finn, ihr glaubt nicht, was passiert ist.
2: Na, Mauli, das wirst du uns sicher gleich erzählen.
1: Aber ja, ihr erinnert euch bestimmt noch daran, dass wir uns am Sonntag auf dem Jahrmarkt getroffen haben.
3: Na klar, du hattest es ganz schön eilig. Du kamst gerade von diesem Wahrsagerbauwagen.
1: Genau darum geht's.
2: Um den Wahrsagerbauwagen?
1: Ach was, um die Wahrsagerin. Aha. Also nein, um die Kugel. Ich meine, um das, was die Wahrsagerin mir gesagt hat.
3: Und was war das, Mauli? Wir wollten dich am Sonntag schon fragen, was du bei einer Wahrsagerin machst. Aber dazu sind wir ja nicht mehr gekommen, so schnell, wie du weg warst.
1: Das tut mir leid, Kinder. Ich war so aufgeregt.
2: Aha. Ach, kein Problem, Mauli. Aber was hat sie denn nun gesagt?
1: Signora Futuro hat in ihre Kristallkugel geschaut und darin gesehen, dass mir mein Bruder Erwin, der sich gerade in Australien befindet, eine Postkarte schicken wird. Und gestern Nachmittag lag die besagte Karte dann tatsächlich in meinem Briefkasten. Ist das nicht toll?
2: Krass.
1: Ich glaube, diese Wahrsagerin kann wirklich in die Zukunft sehen.
3: Das gibt's ja nicht.
2: Oh, echt? Unser alter Mauli ist in Australien? Das ist aber weit weg.
4: Warte mal, Finn.
2: Sag mal, wie geht's ihm denn?

0: Mauli, du glaubst doch nicht so ein Hokuspokus. Es ist schließlich nicht ungewöhnlich, dass man eine Postkarte von seinem Bruder bekommt. Das kann einfach ein Zufall gewesen sein.
1: Ja.
2: Ach, das glaube ich nicht. Erwin hat mir noch nie eine Postkarte geschrieben. Oh. Wenn es Neuigkeiten gibt, dann ruft er immer an.
0: Aha.
2: Ich gehe heute Nachmittag gleich nochmal zu Signora Futuro. Oh. Ich habe noch so viele Fragen, was meine Zukunft betrifft. Und sie will nicht einmal Geld von mir haben.
1: Wirklich nicht?
2: Ich sage euch, Kinder, das müsst ihr unbedingt auch mal ausprobieren.
1: Ich weiß nicht.
2: So, und jetzt, meine Lieben, muss ich weiter. Ich werde euch weiter berichten.

0: Das Gespräch mit Mauli ließ den Grundschulsuperhelden keine Ruhe. Auf dem Weg zurück ins Klassenzimmer war Maulis Geschichte Gesprächsthema Nummer 1.
1: Ich kann einfach nicht glauben, dass Mauli sich so einen Bären aufbinden lässt.
2: Mir kommt das auch echt komisch vor. Er ist doch sonst immer so bodenständig.
3: Mist! Er hat uns gar nicht erzählt, was sein Bruder geschrieben hat.
4: Oh, krass. Mich würde ja schon sehr interessieren, wie es unserem alten Hausmeister und Freund geht.
5: Ach, bestimmt geht's dem super. Er muss schließlich nicht mehr zur Schule.
4: Typisch Finn.
6: So, Kinder, vielleicht habt ihr es noch nicht gemerkt, aber die Pause ist vorbei.
7: Entschuldigung, Frau Planet.
6: Wie ihr wisst, steht morgen die Fahrradprüfung auf dem Plan. Habt ihr auch alle fleißig dafür geübt?
4: Hey, klar.
3: Na klar, Frau Kleinitz.
6: Von dir habe ich nichts anderes erwartet, Caro. Wie sieht es bei euch anderen aus? Freddy? Keine Antwort ist auch eine Antwort, Freddy Wahlert. Also, ich empfehle dringend, dass ihr euch noch einmal gründlich vorbereitet. Denn morgen kommt extra der Verkehrspolizist in die Schule.
4: Mhm.
6: Er schaut sich genau an, was ihr gelernt habt. Und vergesst euer Fahrrad und den Helm.
3: Vergessen doch unser Fahrrad.
2: Ich habe mein extra frisch geputzt.
6: Das ist sehr löblich, Anna.
5: Wird die Fahrradprüfung eigentlich auch benotet, Frau Kleinitz?
8: Mensch, Finn, in welchem Fach sollten wir denn dafür eine Note bekommen?
5: Sport vielleicht.
6: Das wäre eine Idee, Finn, aber nein, für die Fahrradprüfung gibt es keine Note. Doch wenn ihr die Prüfung erfolgreich absolviert habt, bekommt ihr ein Fahrradabzeichen und eine Urkunde.

0: Am Nachmittag machte sich Hausmeister Maulhart erneut auf den Weg zum Jahrmarkt. Er war sehr neugierig, was die Wahrsagerin ihm wohl dieses Mal über die Zukunft verraten würde, und betrat mit vorsichtigen Schritten den Bauwagen von Signora Futuro.
1: Herr Maulhart, ich habe Sie bereits erwartet.
2: Wie? Aber ich habe mich doch gar nicht angekündigt.
1: Aber Herr Maulhart, ich bin immerhin Wahrsagerin. Deswegen sind Sie doch auch hier.
2: Ja, sicher, natürlich. Genau.
1: Wie schön, Sie wiederzusehen. Nehmen Sie Platz. Erzählen Sie.
2: Also, Signora Futuro, ich muss sagen, ich bin immer noch ganz von den Socken. Sie oder Ihre Kugel, also Ihre Wahrsagerei, Sie hatten wirklich recht.
1: Ach.
2: Mein Bruder Erwin hat mir tatsächlich geschrieben. Ich habe die Postkarte dabei. Hier. Und jetzt, wo ich den Beweis habe, dass es wirklich funktioniert, möchte ich gerne mehr wissen. Signora, können Sie mir noch mehr verraten?
1: Nichts lieber als das, werter Herr Maulhart. Gibt es Bereiche in Ihrem Leben, die Sie besonders interessieren? Zum Beispiel die Liebe oder...
2: Ja, Signora Futuro, verraten Sie mir alles. Liebe, Gesundheit, Geld. Was erwartet mich in der Zukunft? Ich will alles wissen.
1: Ganz langsam. Über Geld müssen wir nämlich zuerst reden. Das, was Sie alles wissen möchten, also Dinge, die generell Ihr Leben in der weiteren Zukunft betreffen, das wird sehr teuer.
2: Teuer? Aber...
1: 250 Euro, um genau zu sein.
2: Oh, 250? Sie sagten doch, es sei umsonst. Nein, also das ist mir nun wirklich zu viel.
1: Sie haben nicht ganz unrecht, lieber Herr Maulhart. Das sagte ich. Aber umsonst kann ich für Sie nur in die nahe Zukunft schauen.
2: Das bedeutet?
1: Ich kann Ihnen gratis nur etwas über die nächsten Stunden und Tage erzählen. Alles, was danach kommt, kostet.
2: Also gut, da ich jetzt schon mal hier bin, erzählen Sie mir doch etwas über meine sehr nahe Zukunft.
1: Gern. Wollen wir mal schauen.
0: Herr Maulhart bekam wieder eine Gänsehaut, als die Wahrsagerin ihre großen, faltigen Hände auf die Kristallkugel legte. Violette Blitze durchzuckten die Kugel und Signora Futuro begann zu erzählen.
1: Ich sehe das Ende einer langen Suche. Sie werden etwas wiederfinden, das Sie lange vermisst haben, Herr Maulhart. Und ich sehe Schmerz.
2: Schmerz?
1: Ja, bereits morgen wird ein Schmerz Ihren rechten Fuß durchfahren.

0: Am darauffolgenden Tag trafen in der Bärbel-Rapunzel-Grundschule die ersten Bewerbungen für die freien Lehrerstellen ein.
1: Herr Direktor, bitte schön, Ihr Tee. Und hier die Post.
2: Ach du meine Güte, das ist ja ein ganz schöner Batzen.
1: Ja, Herr Direktor, ich habe die Briefe bereits vorsortiert. Der größte Teil davon sind Bewerbungen. Aber das ist längst noch nicht alles. Zusätzlich sind viele Bewerbungen online in unserem E-Mail-Postfach eingegangen.
2: Das ist doch sehr erfreulich, dass so viele Lehrer an unserer Schule unterrichten möchten. Ich bin mir sicher, dass wir die offenen Stellen schnell und gut besetzen werden.
1: Das hoffe ich auch, Herr Direktor. Aber die Durchsicht der Bewerbungen wird einige Zeit in Anspruch nehmen.
2: Na, dann lassen Sie uns gleich mal loslegen, Frau Pohl.
1: Herr Direktor?
2: Ja?
1: Sagen Sie, es wird ja nun sehr viel mehr Arbeit auf uns zukommen mit den zwei zusätzlichen Jahrgängen. Also nicht nur für die Lehrer, sondern auch im organisatorischen Bereich.
2: Ja, das ist richtig.
1: Ich darf doch davon ausgehen, dass auch für das Sekretariat noch jemand eingestellt wird. Alleine werde ich die ganze Arbeit sicher nicht bewerkstelligen können.
2: Ach was, Sie sind doch eine fähige und zuverlässige Kraft. Das schaffen Sie doch mit links, Frau Pohl.
1: Aber ich...
2: Um Ihre Frage unmissverständlich zu beantworten, nein. Es wird keine zweite Stelle im Sekretariat geben. Ich bin mir sehr sicher, dass das nicht nötig ist.
1: Da bin ich aber anderer Ansicht, Herr Direktor. Es wird viel mehr an organisatorischer Arbeit auf mich zukommen. Mehr Schüler bedeuten gleichzeitig mehr Probleme, mehr Elternanrufe. Und die zusätzlichen Lehrer wollen ja auch betreut werden. Und ich fühle mich jetzt schon sehr ausgelastet.
2: Na, na, na, Frau Pohl. Nun machen Sie sich doch nicht so klein. Sie dürfen sich ruhig etwas mehr zutrauen. Sie sind die fähigste Sekretärin, die ich je an meiner Seite hatte. Ich glaube fest an Sie. Und nun bringen Sie mir noch bitte eine Tasse Tee.
1: Aber sicher, Tee. Na, das kann ja was werden. Na, wir werden ja sehen, wie das enden wird.

0: Zur selben Zeit fand auf dem Parkplatz der Bärbel-Rapunzel-Grundschule unter der Leitung von Frau Kleinitz die Fahrradprüfung statt. Wie angekündigt war auch der nette Herr von der Verkehrspolizei anwesend und führte die Prüfung durch.
1: Ich kann voll gut.
2: Mensch, Anna, dein Fahrrad sieht ja aus wie neu.
3: Danke, Jonas. Ich habe mir mit dem Putzen auch echt Mühe gegeben.
2: Vielleicht hätte Finn das auch mal machen sollen. Sein Fahrrad sieht aus, als wäre es gerade aus einem Schlammloch gezogen worden.
1: Hey Jonas, werd bloß nicht frech.
4: Jetzt fang doch nicht an zu streiten, Jungs. Schaut mal, da kommt Mauli.
5: Hallo Kinder.
1: Hallo Mauli.
5: Einen Moment, ich komm gleich zu euch.
6: Ja, Verkehrspolizist, sind Sie mit dem Parcours zufrieden?
7: Oh ja, das haben Sie alles fachgerecht und sehr korrekt aufgebaut.
6: Das freut mich.
5: Na Kinder, wie läuft eure Fahrradprüfung?
1: Das läuft super. Mauli, Vorsicht!
0: Doch Finns Warnung kam zu spät. Hausmeister Maulhart hatte nicht gesehen, wie Freddy Wahlert gedankenverloren mit seinem Fahrrad auf ihn zusteuerte.
1: Achtung,
0: auch Freddy erblickte den Hausmeister zu spät, konnte nicht rechtzeitig bremsen und erwischte mit dem Vorderreifen Maulis rechten Fuß.
2: Mensch, Freddy, pass doch auf!
0: Freddy konnte glücklicherweise das Gleichgewicht halten und kam mit einem Schrecken davon. Doch Hausmeister Maulhart biss sich auf die Lippe, während er zu Frau Kleinitz hinüberhumpelte.
2: Oh je, Herr Maulhart, sind Sie verletzt?
5: Keine Sorge, es geht schon wieder. Aber stellen Sie sich vor, Frau Kleinitz, ich war bei einer Wahrsagerin und die hat mir doch tatsächlich den Schmerz im Fuß vorausgesagt. Sie hat sogar gewusst, dass es der rechte ist. Doch, doch. Und gestern Abend habe ich auf dem Dachboden meinen Akkuschrauber wiedergefunden, den ich schon lange gesucht hatte. Ich dachte, ich hätte ihn verliehen, aber plötzlich lag er da. Und auch das hatte mir die Wahrsagerin vorausgesagt.
2: Dass Sie einen Akkuschrauber finden?
5: Nein, aber dass ich etwas finde, das ich schon lange gesucht habe. Ich sage Ihnen, diese Frau ist unglaublich.
4: Finn! Hast du das gehört?
1: Ja.
4: Erst die Sache mit der Postkarte, von der Mauli erzählt hat, und jetzt das. Das gibt's doch gar nicht. Die Wahrsagerin scheint mit allem Recht zu haben, was sie sagt.
1: So ein Quatsch, Caro. Das ist bestimmt nur Zufall.
7: So, Kinder, jetzt habt ihr gesehen, wie man es nicht macht. Zum Glück ist es ja noch mal gut gegangen und keiner wurde ernsthaft verletzt. Aber damit das so bleibt, gebt jetzt noch mal alle euer Bestes.
1: Okay.
7: Einer nach dem anderen fährt jetzt den Parcours ab, den Hausmeister Maulhart freundlicherweise für euch aufgebaut hat. Wer will denn den Anfang machen?
1: Ich bin bereit.
7: Na gut, Junge, dann bist du der Erste.
1: Okay.
7: Los geht's.

0: Nach den Ereignissen des Vormittags war Hausmeister Maulhart vollends von den Fähigkeiten der Wahrsagerin überzeugt. Er war so fasziniert davon, dass alles so eintrat, wie sie es vorhergesagt hatte, dass er noch mehr über seine Zukunft erfahren wollte. Er schlachtete also sein Sparschwein, das er für besondere Ausgaben gefüttert hatte, und machte sich am Nachmittag mit 250 Euro im Portemonnaie auf den Weg zum Jahrmarkt.
1: Herr Maulhart, ich habe Sie schon erwartet.
2: Wirklich? Ach, was frage ich denn so blöd? Natürlich, Signora Futuro, es ist mal wieder alles eingetreten, was Sie gesagt haben.
1: Ich weiß.
2: Sie haben mich überzeugt, Signora. Sie sind Ihr Geld wirklich wert. Und hier, das hatte ich eigentlich extra für besondere Ausgaben gespart. Tja, 250 Euro. So, und jetzt erzählen Sie, was wissen Sie über meine Zukunft?
1: Oh, das sind aber eine Menge Münzen. Zum Glück brauche ich es nicht zu zählen, denn es sind genau 250 Euro. Also gut, wollen wir mal sehen.
0: Die Wahrsagerin legte ihre Hände auf die Kugel, die sofort von hellen Lichtblitzen durchzuckt wurde. Doch plötzlich zog sie ihre Hände erschrocken von der Kugel weg und schob hastig das Geld über den Tisch zurück in Hausmeister Maulharts Richtung.
1: Halt! Nehmen Sie Ihr Geld zurück. Ich kann es nicht annehmen. Ich will es nicht.
2: Aber...
1: Kein Aber. Ich möchte Ihr Geld nicht.
2: Aber das verstehe ich...
1: Etwas Schlimmes wird passieren.
2: Etwas Schlimmes? Muss ich Angst haben?
1: Es geht nicht um Sie, sondern um jemanden, mit dem Sie eng zusammenarbeiten.
2: Aber wer?
1: Es ist der Direktor Ihrer Schule. Das Ereignis, das ich gesehen habe, überschattet alles. Es ist wie in einem Nebel, aber... Nehmen Sie bitte Ihr Geld zurück.
2: Aber was sehen Sie denn genau? Was geschieht denn mit unserem Herrn Direktor Dobermeier?
1: Ich sehe ein großes, schweres Holzbrett. Es wird auf ihn stürzen.
2: Ein großes Holzbrett? Was meinen Sie damit?
1: Ich kann es nicht genau. Warten Sie. Nein.
2: Schauen Sie doch noch mal in Ihr Kugeldings. Kann es von einem Gerüst stammen, das Holzbrett?
1: Ein Gerüst? Moment, ich kann alles nur schemenhaft erkennen. Ja, es könnte ein Gerüst sein.
2: Wann genau wird es passieren, Signora Futuro?
1: Am Freitagnachmittag.
2: Um Himmels Willen.
1: Mehr kann ich Ihnen nicht sagen.
2: Ich muss Direktor Dobermeier warnen.

0: Hausmeister Maulhardt traf Herrn Direktor Dobermeier erst am nächsten Morgen in der Schule an. Aufgeregt berichtete er ihm von der Wahrsagerin und warnte ihn eindringlich.
1: Herr Direktor, ich versichere Ihnen, bisher ist alles eingetreten, was die Wahrsagerin vorhergesehen hat. Wirklich alles.
2: Ach, Papperlapapp, Herr Maulhardt. Glauben Sie doch nicht jeden Unsinn, den man Ihnen erzählt. Diese Signora Fufufu...
1: Signora Futuro.
2: Ja, wie auch immer. Diese Futuro will doch nur an ihr Geld.
1: Aber das hat sie doch gar nicht angenommen, das Geld. Herr Direktor, ich bitte Sie, nehmen Sie das nicht auf die leichte Schulter. Wir müssen verhindern, dass Ihnen etwas Schlimmes geschieht. Wir könnten doch zum Beispiel erst am Samstag mit dem Aufbau des Gerüsts beginnen.
2: Auf gar keinen Fall. Die Zeit läuft uns davon. Außerdem sind die Gerüstbauer bereits im Anmarsch. Na, wer sagt's denn? Da sind sie schon. Na los, nehmen Sie die Gerüstbauer wie besprochen in Empfang und weisen Sie sie ordentlich ein. Mit dem Abladen kann sofort begonnen werden. Und sobald der Unterricht vorbei ist und alle Kinder das Schulgebäude verlassen haben, können die Herrschaften mit dem Aufbau anfangen.
1: Jawohl, Herr Direktor.
2: Und denken Sie daran, morgen um 15 Uhr ist die große Hausmeisterkonferenz aller Schulen im Umland. Da dürfen Sie auf keinen Fall fehlen.
1: Oh, stimmt, das hätte ich beinahe vergessen, aber soll ich nicht lieber hier bleiben und auf Sie achten?
2: Herr Maulhardt, jetzt machen Sie sich nicht lächerlich. Es wird nichts passieren.
1: Wie Sie wünschen, Herr Direktor. Aber dann passen Sie bitte selbst gut auf sich auf. Vor allem, wenn Sie in der Nähe des Gerüsts sind. Ich werde vorsichtshalber alles doppelt und dreifach kontrollieren.
2: Sie sind unverbesserlich.
1: Und Sie sind vorsichtig.

0: In der großen Pause liefen Jonas, Anna, Caro und Finn ganz aufgeregt zu ihren Fahrrädern, um das glänzende Abzeichen anzubringen, das sie soeben im Unterricht bekommen hatten. Alle vier hatten die Fahrradprüfung mit Bravour bestanden.
1: Ob das Abzeichen auf deinem Fahrrad überhaupt kleben bleibt, Finn? Bei dem ganzen Dreck auf dem Rahmen?
2: Na klar, Jonas, guck. Gar kein Problem.
3: Hey, Kinder.
4: Chat! Was gibt's, Chat? Willst du uns zur bestandenen Prüfung gratulieren?
3: Das ist nicht ganz der Grund, warum ich euch sprechen muss. Aber so viel Zeit muss sein. Glückwunsch. Doch kommen wir zur Sache. Ich habe ein sehr beunruhigendes Gespräch zwischen Direktor Dobermeier und Hausmeister Maulhart mitgehört.
4: Hä? Ein Gespräch?
2: Schieß los, worum geht's?
3: Angeblich ist Direktor Dobermeier in Gefahr. Maulhart hat ihn gewarnt. Er hat von einer Wahrsagerin gehört, dass ein Gerüstbrett auf Dobermeier stürzen wird. Und zwar morgen Nachmittag.
4: Oh nein!
2: Ein Gerüst?
4: Wenn diese Wahrsagerin das vorhergesehen hat, könnte etwas dran sein.
1: Naja, Mauli hat jedenfalls schon viel von ihr erzählt.
2: Mhm.
1: Und bisher ist angeblich alles eingetroffen, was sie prophezeit hat.
4: Ja, angeblich.
2: Wir haben es teilweise doch sogar mit eigenen Augen gesehen.
3: Deswegen wende ich mich an euch.
2: Mhm.
3: Wenn Dobermeier wirklich in Gefahr ist, bedeutet das natürlich, dass auch Gefahr für die Schule besteht.
2: Mhm.
3: Ihr müsst unbedingt verhindern, dass etwas passiert.
2: Auf jeden Fall.
4: Beruhigt euch. Ich glaube nicht, dass die Wahrsagerin wirklich die Zukunft voraussehen kann. Sowas gibt es nicht. Das ist einfach nicht möglich.
2: Wir haben schon so viel Unmögliches erlebt, Anna.
4: Denk nur an die Hexe und den Magier.
1: Oder an den Außerirdischen.
2: Hm.
5: Joink.
4: Genau. Warum sollte eine Wahrsagerin nicht in die Zukunft sehen können? Wir sollten uns aber zumindest selbst ein Bild von dieser Frau machen. Einer von uns könnte sie einmal befragen.
1: Ja.
3: Gute Idee, Caro.
1: Mhm. Ich kann das machen. Ich fahre direkt nach der Schule zum Jahrmarkt und schaue mal, was sie mir zu sagen hat.
4: Super, Jonas. Dann treffen wir uns bei Luigi in der Eisdiele. Sagen wir um 4? Und du erzählst uns dann haarklein, was du in Erfahrung gebracht hast.
1: Aha, abgemacht.

0: Als alle Schüler das Schulgelände verlassen hatten, machten sich die Bauarbeiter mit schlafwandlerischer Sicherheit daran, das Gerüst aufzubauen. Hausmeister Maulhart beäugte das Ganze mit prüfendem Blick.
1: Sie da? Haben Sie das da oben auch richtig festgemacht?
2: Hat er das richtig festgemacht, der Bauleiter?
3: Selbstverständlich, Herr Maulhart. Was denken Sie denn?
1: Oh, die Stange, die sieht mir aber etwas locker aus.
3: Die ist bombenfest, Herr Maulhart.
1: Aber dort, das Brett. Das scheint mir bedrohlich zu wackeln. Ich habe ein Auge für sowas.
3: Machen Sie sich keine Sorgen. Wenn wir was aufbauen, dann hält das.
1: Und da drüben?
3: Herr Maulhart, ich bin hier der Bauleiter. Wir bauen schon seit vielen Jahren Gerüste auf. Es ist noch nie etwas passiert. Meine Jungs sind Profis. Vertrauen Sie uns.
1: Vertrauen ist gut, Kontrolle ist besser.
2: Ich möchte mich nur vergewissern, dass auch wirklich alles sicher ist. Wissen Sie, wir sind ja eine Schule. Wir haben eine große Verantwortung. Allein schon wegen der Kinder.
3: Gut, dann tun Sie, was Sie nicht lassen können. Meiner Meinung nach steht das Gerüst wie eine Eins, aber überzeugen Sie sich gern selbst. Hier, nehmen Sie meinen Helm.
0: Hausmeister Maulhart prüfte nochmal mit eigenen Händen die Stangen und Bretter und schaute sich alles ganz genau an, bis auch sein letzter Zweifel verschwunden war. Er war sehr zufrieden mit der Arbeit der Gerüstbauer und hoffte inständig, dass sich die Wahrsagerin geirrt hatte.
1: Also, entschuldigen Sie, Herr Bauleiter.
3: Na?
1: Das sieht tatsächlich alles sehr gut aus. Vielen Dank für Ihre Mühe.
3: Sag ich doch. Saubere Arbeit, Jungs.
0: Zur gleichen Zeit war Jonas bereits im hölzernen Bauwagen der Wahrsagerin. Eine Mischung aus Neugier und Skepsis machte sich in ihm breit, als er Signora Futuro befragte.
4: Und? Was sehen Sie?
5: Oh, ich sehe viele spannende Dinge in naher Zukunft. Was möchtest du denn wissen? Soll ich dir sagen, was deine Mutter morgen für dich kochen wird?
4: Das weiß ich schon. Bei uns gibt es nämlich jeden Freitag das Gleiche. Was ist es denn?
5: Ich sehe eine leckere Currywurst mit Pommes frites.
4: Ach, das haben Sie bestimmt nur geraten.
5: Nein, mein Junge. Und ich sehe noch etwas. Ich sehe eine alte Dame mit einer violetten Brille.
4: Meine Oma?
5: Ganz genau.
4: Und was tut sie?
5: Warte, Junge. Sie läuft über einen Markt und kauft an einem Obststand ein. Sie legt schöne große Äpfel in ihren Korb. Ah, sie backt damit. Sie backt einen Apfelkuchen. Für dich. Und jetzt sehe ich, wie du vor ihrer Tür stehst.
4: Hä? Aber ich bin doch gar nicht mit meiner Oma verabredet.
5: Dieses Treffen ist erst in einigen Wochen. Sie macht ein trauriges Gesicht, deine Oma.
4: Warum das denn? Was ist passiert?
5: Eigentlich kann ich dir das nicht sagen. Es betrifft nämlich die fernere Zukunft. So eine Vorhersage kostet 250 Euro.
4: Oh, so viel habe ich nicht.
5: Das weiß ich doch. Die hätte ich von dir auch nicht angenommen. Du bist ja noch ein Kind.
4: Ich wüsste aber trotzdem gern, warum meine Oma traurig ist. Habe ich etwas falsch gemacht?
5: Nein. Keine Sorge, also gut. Ich schaue noch mal nach, ausnahmsweise.
4: Dankeschön.
5: Also, ich sehe viele Koffer und eine große Statue.
4: Bei meiner Oma?
5: Nein, aber diese Dinge haben etwas mit deinem Besuch bei ihr zu tun. Es ist dein Abschied. Deine Oma winkt. Du fliegst nach New York.
4: Woher wissen Sie das? Das habe ich noch keinem erzählt.
5: Meine Kugel sagt es mir. Mit Hilfe meiner Kristallkugel kann ich alles sehen, was die Zukunft bereithält.
4: Und alles, was Sie sagen, passiert auch wirklich? Hundertprozentig?
5: Ja, mein Junge, so ist es. Es sei denn...
4: Was?
5: Es sei denn... Jemand verändert die Zukunft vorher.
4: Die Zukunft verändern? Das geht? Dann wäre es also möglich, dass...
5: Was denn?
4: Ach, nichts. Tut mir leid, Signora. Ich muss jetzt schnell los. Auf Wiedersehen. Und viel...

0: In Windeseile lief Jonas über den Jahrmarkt zu seinem Fahrrad und fuhr so schnell er konnte zu Luigis Eisdiele. Hier warteten schon seine Freunde, Caro, Anna und Finn, vor vier großen Eisbechern.
1: Hey Jonas, hier sind wir.
2: Wir haben schon für dich mitbestellt.
1: Puh, danke Leute. Erzähl schon, konntest du etwas herausfinden? Oh, das war echt der Hammer. Mauli hatte recht. Die Wahrsagerin weiß einfach alles. Sie wusste, was es morgen bei mir zu essen gibt. Sie wusste, dass ich bald bei meiner Oma sein werde. Und sie wusste sogar...
3: Was denn?
4: Ja genau, was denn?
1: Nichts, Anna. Das ist ja köstlich, das Eis. Wirklich ganz köstlich.
4: Oh ja, Jonas, dass Luigi das beste Eis der Welt macht, ist ja jetzt nichts Neues. Komm schon, erzähl. Was hat sie noch gesagt?
1: Ach, ganz viel. Also auf jeden Fall war alles, was sie gesagt hat, absolut wahr.
4: Ach ja? Wusste sie etwa auch, dass du und Anna eines Tages heiraten?
1: Ach, red nicht so ein Quatsch, Finn. Aber sie hat noch etwas gesagt, das vielleicht sehr wichtig ist. Sie hat gesagt, dass man die Zukunft verändern kann.
3: Tatsächlich?
4: Echt?
3: Das ist ja genial. Wenn man die Zukunft verändern kann, dann kann man theoretisch auch dafür sorgen, dass etwas nicht passiert.
4: Und dann?
3: Es gibt also eine Chance, Direktor Dobermeier zu retten.
1: Oh, du hast recht, Caro. Wir könnten es zumindest versuchen.
3: Und ich weiß auch schon wie. Wir müssen Dobermeier im Auge behalten. Aber wir brauchen unsere Superheldenanzüge und die Sprechfunkuhren.
4: Und dann?
3: Ich habe einen Plan. Du, Anna, bleibst die ganze Zeit über in Dobermeiers Nähe.
4: Okay.
3: Du bist ja unsichtbar. Aber du darfst natürlich nicht zu nah ran.
4: Gut.
3: Falls doch ein Holzbrett auf den Direktor kracht, wärst du sonst auch in Gefahr. Jonas fliegt über das Schulgebäude und überwacht von oben das Gelände.
1: Alles klar, Caro.
3: Mit seiner Sprechfunkuhr gibt er uns anderen Bescheid, wenn er was sieht.
4: Und ich? Wann kommen denn meine Muskeln zum Einsatz?
3: Im Notfall. Dein Beobachtungsposten ist hinter der großen Eiche. Da sieht dich keiner und du bist ganz nah am Gerüst. Du hältst dich bereit, falls deine Kraft gebraucht wird.
4: Falls?
3: Deine Position ist super wichtig, Finn. Du musst hochkonzentriert sein und Dobermeier die ganze Zeit im Auge behalten, um ihn, wenn nötig, schnell retten zu können. Okay?
4: Alles klar.
3: Ich werde ebenfalls alles aus sicherer Entfernung beobachten.
4: Okay, abgemacht.
3: Gut.

0: Der Freitagvormittag verlief ereignislos. Doch in den Köpfen der Grundschul-Superhelden ging es hoch her. Alles drehte sich darum, ob sie Schuldirektor Dobermeier würden schützen können. Nach dem Unterricht schlichen die vier Freunde direkt zu ihrer Einsatzzentrale in der Schultoilette im zweiten Stock. Da alle anderen Schüler sich schon auf dem schnellsten Weg ins wohlverdiente Wochenende verabschiedet hatten und sich nur noch ein paar Lehrer im Lehrerzimmer aufhielten, gelangten Jonas, Caro, Anna und Finn ungestört in die Toilette, um ihre Superheldenanzüge und Sprechfunkuhren aus dem geheimen Wandschrank zu holen.
1: So, da wären wir. Jungs, wenn es soweit ist, geht jeder unauffällig auf seine Position. Passt auf, dass euch keiner sieht. Und bleibt so lange in eurem Versteck, bis ich euch ein Zeichen gebe. Und jetzt zieht eure Anzüge an.
2: Alles klar, Caro. Komm, Finn.
3: Jetzt aber schnell. So, bereit, Jonas? Ich öffne jetzt den geheimen Wandschrank.
2: Klar, Finn. Los, drück die Kachel. Hier, Finn, dein Anzug.
3: Ach, danke, Jonas. Boah, was für ein tolles Gefühl, ihn endlich wieder in den Händen zu haben.
2: Nur in den Händen nützt er leider nicht viel.
3: Stimmt.
2: Na los, zieh ihn an.
3: Du hast recht. So, fertig. Und du? Jonas? Hä? Wo bist du?
2: Hier oben, Finn.
3: Quatschkopf. Irgendwann müssen wir mal die Anzüge tauschen. Ich wüsste gern mal, wie die Welt von da oben aussieht. Fliegen muss so cool sein.
2: Naja, Finn. Kommt immer darauf an, wo man hinfliegen muss.
3: Hä? Was meinst du damit?
2: Ach, nichts, Finn.
3: Hey, was machst du denn da oben?
2: Mich verewigen.
0: Jonas hielt plötzlich einen schwarzen Stift in der Hand und malte damit das Raketensymbol, das auch auf seinem Superheldenanzug prangte, auf eine Fliese unter der Decke. Noch bevor Finn darüber nachdenken konnte, was wohl Direktor Dobermeier dazu sagen würde, meldete sich Caro über ihre Sprechfunkuhr. Es ging los. Es war früher Nachmittag, als die Grundschul-Superhelden ihre heimliche Zentrale verließen, um sich auf ihre Posten zu begeben.

0: Leute, könnt ihr mich hören?
1: Ja,
2: ja, Anna, wir hören dich.
0: Sehr gut. Direktor Dobermeier hat gerade das Lehrerzimmer verlassen und geht Richtung Schulhof.
1: Alles klar, Anna. Ich bin hinter der Eiche. Ah, jetzt sehe ich Dobermeier auch. Er geht anscheinend gerade zu dem Bauleiter, der am Gerüst steht. Jonas, was siehst du von da oben?
3: Hier oben ist auch alles, Roger. Ich sehe einen ankommenden LKW, der rückwärts aufs Schulgelände fährt. Ich denke mal, er liefert neue Baumaterialien.
1: Alles klar. Dobermeier ist jetzt beim Bauleiter angekommen. Sie unterhalten sich. Wartet. Ich probiere mal, etwas zu verstehen.
4: Sehr schön. Und das Gerüst ist auch wirklich stabil, meinen Sie?
5: Ja, aber was denken Sie denn, Herr Direktor? Ihr Hausmeister hat das auch schon gefragt. Ich kann nur immer wieder sagen, ja, alles stabil. Vertrauen Sie uns, wir sind Profis. Es ist noch nie etwas passiert in all den Jahren.
0: So, Freunde, ich stehe jetzt auch direkt am Gerüst. Direktor Dobermeier und der Bauleiter sind ein paar Meter entfernt. Ich mache die Sprechfunkuhr auf lautlos, damit sie den Funkverkehr nicht hören können. Und gehe noch etwas dichter ran.
1: Aber pass auf dich auf!
0: Mach ich. Over and out.
3: Der LKW hat angehalten. Der Fahrer ist ausgestiegen. Aber was ist das? Oh, der LKW fängt an zu rollen. Er rollt weiter rückwärts. Der Fahrer merkt das gar nicht. Vielleicht hat er vergessen, die Handbremse anzuziehen. Nur noch ein paar Meter, dann trifft der Laster das Gerüst.
2: Das muss die Vorhersehung sein.
3: Oh.
2: Der LKW fährt in das Gerüst und das Gerüst kracht auf Dobermeier. Finn, du musst das verhindern.
1: Schon unterwegs.
6: Finn lief so schnell er konnte und versuchte rechtzeitig hinter den LKW zu kommen, um ihn mit seinen bloßen Händen aufzuhalten. Doch er kam eine Millisekunde zu spät. Der Laster rammte das Baugerüst. Dieses schwankte bedrohlich und drohte sogar zu kippen. Finn reagierte blitzschnell. Mit der Superkraft seiner Muskeln gelang es ihm, die tragenden Stangen zu halten und den Rums auszubalancieren. Das Gerüst blieb stehen.
7: Was war das denn?
8: Karl-Heinz, was war das?
9: Alles klar, Chef. Nichts passiert, nee. Ist okay.
7: Das hörte sich aber gar nicht gut an.
8: Machen Sie sich keine Sorgen. Wir haben alles im Griff, Herr Direktor.
7: Wenn Sie meinen, dann werde ich mich nun mal wieder meinen Aufgaben widmen.
6: Finn hatte sich in der Zwischenzeit geschickt hinter dem Fahrzeug versteckt, sodass er von keinem der Anwesenden entdeckt wurde.
7: Ja, hallo? Ach, Herr Maulhardt. Nein, hier ist alles in bester Ordnung, ganz wie ich es erwartet hatte. Ich habe Ihnen doch gesagt, dass mir nichts passieren würde. Ja, alles gut. Keine Sorge.

0: Das war gerade noch mal gut gegangen. Und weder Direktor Dobermeier noch irgendjemand sonst auf der Baustelle hatte etwas von der Rettungsaktion der Grundschulsuperhelden bemerkt. Immer noch stolz und sichtlich erleichtert trafen sich die vier am Samstag bei Finn im Baumhaus, um ihre erfolgreiche Aktion zu feiern.
1: Und das ist so Wahnsinn, dass die Wahrsagerin wirklich recht gehabt hat.
2: Ja, Finn, ich kann es auch nicht glauben. Also, naja, jetzt glaube ich es natürlich schon.
3: Wie gut, dass Mauli bei ihr war und überhaupt rechtzeitig erfahren hat, dass unser Direktor in Gefahr ist. Aber noch viel besser ist, dass Jonas herausgefunden hat, dass man die Zukunft noch verändern kann. Und genau das haben wir mit unserer Aktion getan.
1: Oh ja.
4: Ja, ein Glück.
1: Ja, voll Glück.
4: Ich will mir gar nicht vorstellen, was passiert wäre, wenn wir nicht im richtigen Moment da gewesen wären, um auf Dobermeier aufzupassen. Das hätte doch in einer Katastrophe geendet.
3: Stimmt. Aber denken wir nicht darüber nach. Freuen wir uns einfach, dass wir zur richtigen Zeit am richtigen Ort waren.
1: Ja, na klar, wenn wir zusammen sind, sind wir immer zur richtigen Zeit am richtigen Ort. Wir sind schließlich die Grundschul-Superhelden.
2: Juhu!
1: Ja!
2: Also, jetzt, wo wir wirklich wissen, dass die Wahrsagerin keine Märchen erzählt, bin ich ja auch ein bisschen neugierig.
3: Stimmt, ich auch. Lasst uns doch noch mal zum Jahrmarkt fahren und hören, was sie noch so weiß.
1: Oh ja, dann kann sie mir was über meine Zeugnisnoten verraten.
2: Ja.
1: Oder gleich die Aufgaben der nächsten Klassenarbeit.

0: Als die Kinder am Jahrmarkt ankamen, stellten sie ihre Räder am Eingang ab und machten sich auf den Weg zum Bauwagen der Wahrsagerin. Doch wo war der noch gleich? In dem bunten Getümmel fanden die Kinder alles Mögliche, den Zuckerwattenstand, das Riesenrad, die Achterbahn, die Bude mit den gebrannten Mandeln. Aber vom Bauwagen der Wahrsagerin? Keine Spur.
1: Ich glaube, wir müssen hier lang. Das war doch auf dem Weg zur Wildwasserbahn. Kommt!
2: Hä? Der ist hier nirgends. Komisch. Meint ihr, wir sollten noch mal da vorne lang? Die Wahrsagerin muss doch irgendwo sein.
3: Also ich hätte schwören können, dass der Bauwagen hier stand.
2: Ich auch.
3: Da ist doch die Bude vom Dosenwerfen. Also muss der Wagen hier gewesen sein.
1: Aber hier ist nichts.
2: Gar nichts.
4: Ey, Kinder, euch kenne ich doch. Kommt, versucht euer Glück noch mal beim Dosenwerfen. Das hat doch beim letzten Mal so gut geklappt.
1: Nein, danke. Aber vielleicht können Sie uns weiterhelfen. Wir sind auf der Suche nach der Wahrsagerin.
3: Sie hat so einen hölzernen Bauwagen. Wissen Sie...
4: Sie? Hm? Ja, da könnt ihr lange suchen, Kinder. Die ist schon seit gestern nicht mehr hier.
1: Oh.
4: Aber ist auch besser so. Sie gehört ja gar nicht zum Jahrmarkt.
1: Wie?
4: Na, wir Schausteller sind doch wie eine große Familie. Jeder kennt jeden. Und diese Wahrsagerin... Sie war plötzlich da und genauso plötzlich wieder weg.
1: Hä?
4: Sehr merkwürdig. Aber was wollt ihr überhaupt bei einer Wahrsagerin? Das ist doch nichts für Kinder. Kommt lieber bei mir Dosen werfen.
1: Vielleicht ein anderes Mal. Trotzdem danke für die Information.
2: Merkwürdig. Oh ja, und ganz schön ärgerlich. Jetzt werde ich nie die Aufgaben der nächsten Klassenarbeit erfahren.
1: Doch. Spätestens am nächsten Freitag, wenn sie vor dir liegen.
2: Jetzt ist Jonas der Einzige von uns, der mit der Wahrsagerin gesprochen hat.
1: Stimmt. Jonas, du hast uns noch immer nicht verraten, was sie dir über deine Zukunft gesagt hat.
5: Ja, genau. Erzähl.
3: Ich weiß nicht, was ich sagen soll.
2: Na, am besten die Wahrheit.
3: Okay, früher oder später müsst ihr es ja erfahren. Aber es fällt mir echt nicht leicht. Freunde... Also, ich ziehe mit meinen Eltern am Ende der Sommerferien nach New York. Für immer.
1: Jonas!
2: Oh nein!

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0: Ich freue mich schon auf das nächste Abenteuer auf mein Kinderradio. Ja! Dinotastische Geschichten und dinotastische Musik. Schönen Vormittag. Ich darf dich aus meinem Kinderzimmer begrüßen. Meine Geschwister sind in der Schule oder im Kindergarten. Meine Mama ist mit der restlichen Familie einkaufen. Und ich mach mir jetzt mal einen dino-starken Vormittag.
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0: Was gibt Schöneres als einen gemütlichen Vormittag zu Hause?
1: Genau, mit Keksen, Geschichten und viel Musik.
0: Ja, Radino, über die Kekse reden wir noch, aber sonst hast du natürlich völlig recht. Radino und ich, seine Mama, freuen uns sehr auf die kommende Stunde und wir hoffen, dass wir die mit dir verbringen dürfen. Viel Spaß hier bei uns auf Mein Kinderradio.
2: Da können sich die Buchstaben noch so bemühen. Beim Punkt ist der Satz zu Ende. Anders ist es beim Komma. Da geht die Satzreise noch weiter. Nach jedem Komma hörst du einen kleinen Trommelwirbel. Und nach jedem Punkt einen Pausen.

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1: Sag ich doch.
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1: Hi, hier ist die Josie. Du, ich habe heute einen perfekten Sommertipp für dich. An ein kühles Eis im Sommer kommt ja so schnell nichts heran. Deshalb zeige ich dir jetzt, wie du dein eigenes Eis ganz einfach selber machen kannst. Für dein perfektes Erdbeereis benötigst du einen Pürierstab, einen großen Becher Naturjoghurt und ungefähr die gleiche Menge gefrorene Erdbeeren. In einer Schüssel vermischst du die gefrorenen Erdbeeren und das Naturjoghurt. Jetzt musst du die Erdbeeren und das Joghurt mit einem Pürierstab mixen. Bitte am besten deine Eltern um Hilfe, denn mit einem Pürierstab kann man sich leicht selbst verletzen. Wenn die gefrorenen Erdbeeren und das Joghurt nach dem Mixen schön cremig sind, ist dein Eis eigentlich schon fertig. Wenn du willst, kannst du noch etwas Zucker dazugeben, um das Eis ein wenig süßer zu machen. Das Tolle an diesem Rezept ist, dass du statt der Erdbeeren auch ruhig gefrorene Himbeeren, Heidelbeeren, Brombeeren oder andere gefrorene Früchte verwenden kannst. Ich wünsche dir viel Spaß beim Nachmachen und genieße deine Ferien mit deinem selbstgemachten Fruchteis.
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Hallo hier bei uns auf Mein Kinderradio. Na, wie verbringst denn du dein Wochenende? Also bei uns wird am Wochenende zuerst einmal lang ausgeschlafen. Ja, wenn's halt geht. Außer Radino ist aus irgendeinem Grund schon vorher wach, dann rumpelt's und pumpelt's in seinem Zimmer so laut, dass gleich alle anderen mit aufwachen. Dann gibt's ein großes Frühstück mit selbstgemachtem Müsli und Orangensaft und lauter gute Sachen, für die man sonst halt nie Zeit hat. Machst du mit deiner Familie am Wochenende auch irgendwas Besonderes? Dann schreib uns doch an radino@meinkinderradio.at. Wir würden uns sehr freuen. Ja, und hier kommt schon das nächste Lied für dich.

0: gucken wir doch jetzt gleich ein Märchen.
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0: Es war einmal ein kleines Mädchen, das alle sehr lieb hatten. Von der Großmutter bekam es eines Tages ein schönes Käppchen aus rotem Samt. Und weil es dieses Käppchen immer trug, wurde es von allen Rotkäppchen genannt.
1: Rotkäppchen! Rotkäppchen! Komm bitte mal her!
2: Ja, Mutter, ich komme schon. Ich beeile mich sehr.
1: Rotkäppchen, du musst heute zur Großmutter gehen.
2: Zur Großmutter? Warum? Ist was geschehen?
1: Nein, sie ist nur etwas krank und fühlt sich nicht recht. Und drum hier etwas schicken möchte. Hier ist ein Körbchen mit Kuchen und Wein. Du kennst doch den Weg. Und versprich mir, vorsichtig zu sein.
2: Ja, Mutter, ich gehe den Bach entlang, wo die Birken stehen, und dann muss ich über die Brücke gehen. Dann über die Wiese bis zum Waldeshain. Und dann werde ich bald schon bei Großmutter sein.
1: So ist es recht, mein Kind. Und lass vor allen Dingen dich durch nichts vom Wege abbringen.
2: Keine Angst, Mutter. Mir wird schon nichts geschehen. Auf Wiedersehen, Mutter.
1: Auf Wiedersehen.
0: Rotkäppchen machte sich auf den Weg. Es war ein herrlicher Tag. Die Enten schnatterten lustig auf dem Bach und die Lerche sang in luftiger Höhe. Bunte Blumen blühten ringsumher und Rotkäppchen pflückte einige, um sie der Großmutter zu schenken. Dabei kam sie immer weiter vom Wege ab und immer tiefer in den Wald. Hinter einem Baum stand plötzlich ein großes Tier. Es war der Wolf. Da Rotkäppchen nicht wusste, dass der Wolf gefährlich ist, hatte es auch keine Angst vor ihm. Freundlich sagte der Wolf:
3: Guten Tag, Rotkäppchen. Was machst du im Wald ganz allein?
2: Ich will zu meiner Großmutter. Ich bringe ihr Kuchen und Wein.
3: Oh, zeig mal das Körbchen. Oh, das sieht aber lecker aus. Wo wohnt denn deine Großmutter? Wo steht denn ihr Haus?
2: Diesen Waldweg muss ich weitergehen. Das Haus steht in der Lichtung, wo die drei Eichen stehen.
3: So, so. Aha.
2: Nun muss ich gehen. Ich kann nicht länger verweilen. Mutter sagte, ich sollte mich beeilen.
3: Warum denn so eilig? Schau, der Tag ist so schön. Und sieh mal, wie viele schöne Blumen hier stehen. Pflücke doch noch ein paar. Pflück dir einen großen Strauß und schmücke damit deiner Großmutter Haus.
2: Oh ja, dazu nehme ich mir noch Zeit. Denn ich weiß, dass sich Großmutter darüber freut.
3: Aber ich habe es eilig. Ich muss jetzt gehen. Auf Wiedersehen, Rotkäppchen.
2: Auf Wiedersehen.
0: Rotkäppchen ging immer tiefer in den Wald und suchte Blumen. Der Wolf aber, angetrieben durch seine gelungene List, Rotkäppchen vom Wege abzubringen, war bereits am Häuschen der Großmutter und klopfte an die Tür.
4: Wer ist denn da draußen? Wer will da zu mir?
3: Ich bin es. Rotkäppchen ist hier. Ich bringe dir Kuchen, Äpfel und Wein.
4: Ist gut, mein Kind. Komm nur herein.
3: Wo bist du denn, Großmutter?
4: Hier. Hinter dem Bettvorhang musst du gehen. Ich bin zu schwach, um aufzustehen.
3: Wow!
4: Hilfe! Hilfe! Der Wolf!
3: Wow! Runter ist sie. War es auch kein fetter Happen, so werde ich mir auch noch das Rotkäppchen schnappen. Großmutters Haube, die setze ich jetzt auf, leg mich ins Bett und warte auf Rotkäppchen. Oh, ich freue mich schon darauf.
0: Rotkäppchen hatte inzwischen einen großen Strauß schöner Blumen beisammen und war auf dem Wege zu Großmutters Haus. Als es ankam, hatte es ein seltsames Gefühl, weil die Tür offen stand. Hinter dem Bettvorhang hörte es lautes Atmen und ging zögernd darauf zu. Langsam schob es den Vorhang beiseite. Da lag nun die Großmutter, hatte die weiße Spitzenhaube weit in das Gesicht gezogen und sah so sonderbar aus, dass Rotkäppchen ganz erschrocken fragte:
2: Aber Großmutter, was hast du für große Ohren?
3: Damit ich dich besser hören kann.
2: Aber Großmutter, was hast du für große Augen?
3: Damit ich dich besser sehen kann.
2: Aber Großmutter, was hast du für große Hände?
3: Damit ich dich besser packen kann.
2: Aber Großmutter, was hast du für einen entsetzlich großen Mund?
3: Damit ich dich besser fressen kann. Wow! Das war ein Leckerbissen. Jetzt habe ich nur noch eines im Sinn. Schlafen, schlafen, weil ich so müde bin.
0: Der Wolf schlief ein und schnarchte laut. Der Jäger, der von Zeit zu Zeit, wenn er gerade in der Nähe ist, bei der Großmutter nach dem Rechten sieht, war unterwegs und guter Dinge. Als er auf der Lichtung bei den drei Eichen war, hörte er aus dem Hause das laute Schnarchen.
5: Nanu, wer schnarcht denn da so fürchterlich? Das Großmutter schnarcht es neu für mich.
0: Der Jäger ging ins Haus und schaute hinter den Vorhang, woher das Schnarchen kam.
5: Aha, hab ich dich endlich, Isegrim. Diesmal entwischst du mir nicht. Dir geht es schlimm.
0: Er legte das Gewehr an, um den Wolf zu erschießen. Doch dann kam ihm der Gedanke, dass der Wolf Großmutter verschlungen haben könnte und sie vielleicht noch zu retten wäre. Schnell schnitt er mit dem Jagdmesser dem Wolf den Bauch auf. Auf einmal war ein rotes Käppchen zu sehen und Rotkäppchen sprang gesund und munter heraus. Dann schnitt der Jäger vorsichtig weiter und auch die Großmutter kam ohne Schaden heraus. Rotkäppchen lief ganz schnell, um einige Steine zu holen. Diese legten sie dem Wolf in den Bauch und nähten ihn wieder zu. Als der Wolf erwachte, ging er zum Bach, um seinen Durst zu löschen. Als er sich vorn überbeugte, plumpste er ins Wasser und ertrank. Alle drei waren glücklich und zufrieden. Sie aßen vom Kuchen und tranken vom Wein, den Rotkäppchen mitgebracht hatte. Und Großmutter erholte sich schnell wieder. Rotkäppchen lief dann zurück zur Mutter. Sie erzählte ihr alles und versprach, nie wieder vom Wege abzugehen.
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6: Hallihallo, am Mikrofon begrüßt dich der David. Unsere Bundeshauptstadt Wien öffnet ihre Freibäder jetzt länger. Weil es eben so heiß ist, bleiben 4 Freibäder, das Kongressbad, das Sommerbad Laherberg, das Brigittenauerbad und die Alte Donau, jetzt länger offen. Du kannst dort bis abends schwimmen gehen. Außerdem gibt es überall in Wien kostenlose, coole Zonen, wo du dich auch ohne Einkauf abkühlen kannst. Das sind 37 verschiedene Plätze mit angenehmer Raumtemperatur. Manche haben sogar am Wochenende offen, wie das Wien-Museum am Karlsplatz. Forscherinnen und Forscher haben verborgene Weltraumstrukturen entdeckt. Sie haben an der Universität Wien mit speziellen Radioteleskopen die bisher schärfste Karte des Orionnebels erstellt. Der Orionnebel ist ein riesiges Gasgebilde im Weltall, das du bei klarem Himmel sogar mit deinen Augen sehen kannst. Es ist der nächste Platz in unserer Nähe, wo gerade neue Sterne entstehen. Die Forscher haben etwas Spannendes herausgefunden. Der Orionnebel ist viel komplexer aufgebaut, als man bisher gedacht hat. Sie haben nicht nur eine, sondern mindestens 2 große expandierende Blasen aus Wasserstoffgas entdeckt. Eine davon erstreckt sich sogar 4 Lichtjahre weit ins All hinaus. Das ist gigantisch. Noch überraschender ist, die Wasserstoffhülle des Nebels wiegt nur etwa ein Zehntel von dem, was Wissenschaftlerinnen und Wissenschaftler früher gemessen haben. Das ändert unser Verständnis darüber, wie Sterne entstehen. Die neuen Erkenntnisse zeigen, niemand versteht den Weltraum vollständig. Es gibt immer noch Spannendes zu entdecken. Bauarbeiter haben am Strand der Insel Norderney ein uraltes Holzschiff entdeckt, das etwa 300 Jahre alt ist. Die Arbeiter waren eigentlich dabei, Kabel ins Meer zu vergraben, als sie auf diesen besonderen Schatz gestoßen sind. Das Schiff kommt aus den Niederlanden und war ungefähr 15 Meter lang. Zwar ist es heute kaputt und liegt teilweise im Sand versteckt, aber die Fachleute sagen, dass das ein sehr seltener Fund ist. An der Küste von Niedersachsen, in unserem Nachbarland Deutschland, werden nämlich nur ganz selten so alte Schiffswracks gefunden. Die Bauarbeiter arbeiten jetzt ganz vorsichtig, um die noch sichtbaren Teile zu bergen. Der Rest des Schiffes bleibt im Boden und wird so geschützt.
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9: Hallo, ich bin die Anna. Und heute sprechen wir darüber, warum es die richtige Bildschirmzeit pro Tag nicht gibt. Sicher hast du dich auch schon mal beschwert, dass deine Eltern zu lange am Handy herumtippen, anstatt mit dir zu spielen. Ja, auch Erwachsenen kann es passieren, dass sie gar nicht mehr davon loskommen. Aber wie viele Stunden oder Minuten wir wirklich am Handy verbringen dürfen, ohne dass es ungesund ist, ist echt schwer zu sagen. Es gibt Expertinnen und Experten, die sich richtig gut damit auskennen, was das Spielen am Handy mit unserem Kopf und unseren Augen macht. Klar ist zum Beispiel, dass Kinder unter 2 Jahren gar keine Videos am Smartphone schauen sollen. Außer wenn ihr zum Beispiel gerade mit Oma und Opa telefoniert und sie dabei kurz sehen wollt. Bei Kindern im Kindergartenalter gibt es dann schon sehr unterschiedliche Meinungen. Nicht mehr als 1 Stunde pro Tag, sagen die einen. Nicht mehr als 2 Stunden pro Woche, also deutlich weniger die anderen. Bei den älteren Kindern, also Teenagern, ist es zum Beispiel dann wichtig, was sie sonst noch so machen, dass sie nicht vor lauter Handy schauen auf ihre Freunde und Freundinnen oder Hobbys vergessen. Also, sei nicht traurig, wenn du ältere Geschwister oder Freunde hast, die länger aufs Handy schauen dürfen als du. Vertrau darauf, dass deine Eltern schon wissen, was gut für dich ist. Und beobachten, ob dich das Handy wohl nicht müde oder schlecht gelaunt macht. In der handyfreien Zeit kannst du ja so viele andere schöne Dinge machen. Zum Beispiel Radio hören.
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1: Hallihallo, bist du schon wieder bereit? Du weißt ja eh, die Nachrichten sind vorbei und jetzt gibt's wieder Kindermusik. Und eine Geschichte gibt's auch. Und überhaupt, und ich bin auch da, ist ja Dino klar. Und jetzt geht's los. Viel

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1: Ja, Mama, das wissen die Kinder vor dem Radio doch schon.
0: Naja, aber die Kinder, die heute genau zum ersten Mal eingeschaltet haben, vielleicht noch nicht.
1: Und die Erwachsenen, die mit ihren Kindern vor dem Radio sitzen?
0: Tja, und die wissen das vielleicht auch noch nicht. Also, weil wir gerade von den Erwachsenen sprechen, die haben ja jetzt auch einmal ein bisschen Musik verdient, oder? Spielst du ein Lied für die Erwachsenen, Radino, bitte?
1: Okay, dann kommt hier ein Lied, das schon ein bisschen älter ist und trotzdem alle mitsingen können. Oma, hier kommt eins deiner Lieblingslieder. So, jetzt gibt's mal ein Lied nur für Oma und Opa. Und danach geht's gleich wieder weiter mit richtig guter Kindermusik.
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0: Oh ja, was für ein dinotastisches Lied bei meinem Kinderradio. Heute Nachmittag in der Minidisco, da gibt's ja wieder jede Menge Sprachnachrichten. Und da bin ich schon wieder voll gespannt. Hast du mir eigentlich auch schon eine geschickt über meine Handy-App? André, ich freue mich schon voll auf dich heute am Nachmittag.
1: Hallöle, Radino, und natürlich auch an deine Mama ein Hallöle.
2: André, heute am Nachmittag wird es ja wieder tolle Spiele bei dir geben in der Minidisco.
1: Natürlich, das Reimwörterspiel, Auswahlspiel und Gegenteilspiel.
0: Und das versteckte Spiel.
1: Psst, das darfst du ja noch nicht verraten.
0: Ja.
2: Das müssen die Kinder ja selber nennen, Radino. Aber du brauchst ja noch Sprachnachrichten für heute Nachmittag, oder?
1: Ja, bei den Anmeldungen für die Telefonate schaut es ja sehr gut aus. Da ist die Wartezeit sehr, sehr lange. Das muss man an dieser Stelle auch dazu sagen. Aber Sprachnachrichten, die gehen auch recht kurzfristig, und zwar über Radinos gratis Handy-App.
0: Und können wir nicht jetzt schon ein paar Sprachnachrichten vom Nachmittag hören, André?
1: Ja, müssen wir deine Mama fragen, ob wir überhaupt noch Zeit dafür haben.
2: Ja klar, das geht sich schon noch aus. Hören wir uns noch ein paar an.
0: Achtung, Achtung, jetzt kommt wieder eine dinotastische Sprachnachricht.
3: Hallöle, ich bin der Anton aus Buchenau und meine Freunde sind der Aaron, der Raphael, meine Familie und alle, die mich sonst noch kennen. Ich mag das Gegenteilspiel. Tschüss.
4: Hallo, Radino, ich bin der Theodor und ich komme aus Wien und ich bin 7 Jahre alt und ich will meine Freunde grüßen, die David, die Alice, den Valentin, den Adrian, den Maxi, den Leo, ja, und das waren meine Freunde. Ich wünsche euch noch einen schönen Nachmittag und ich will Tierarzt werden.
5: Hallo Radino, ich bin die Luisa aus Graz und ich liebe die Minidisco. Und ich mag auch gern die Geschichten, weil die immer so lustig sind. Liebe Grüße, Luise.
0: Na super, alle sind in der Arbeit oder in der Schule und ich muss das ganze Haus putzen.
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Ja, ein dino-cooles Lied war das. Und jetzt kommt gleich wieder eins, weil heute habe ich ganz viel Lust auf Musik, auf Kindermusik. Schau, das habe ich jetzt für dich rausgesucht.

0: Ja, ist ja auch sonst keiner da, den ich rufen kann.
1: Was brauchst du denn wieder, mein Schatz?
0: Mir ist langweilig.
1: Und weiter?
0: Wie und weiter?
1: Ja, es macht doch nichts, wenn dir langweilig ist. Dann setzt du dich einfach mal hin und überlegst, was du jetzt spielen könntest. Dann musst du mich ja nicht gleich rufen.
0: Aber ich weiß doch nichts.
1: Ja, weil du auch zu faul zum Nachdenken bist. Schau, gleich gibt's hier sowieso wieder eine kurze Geschichte auf mein Kinderradio. Vielleicht bringt dir eine neue Idee. Und wenn du danach immer noch nicht weißt, was du spielen kannst, dann setzen wir uns mal gemeinsam hin und ich helfe dir beim Nachdenken. Aber du denkst, okay?
0: Na gut, wann kommt die Geschichte?
1: Nach zwei Liedern.
0: Juhu!

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0: Der Meister Eder ist kein Freund vom Kochen. Er hat auch nie viel Zeit dazu. Umso angenehmer war es, als einmal seine Schwester zu Besuch kam und ihm richtig üppig aufkochte. Zuerst Suppe, dann eine Fleischspeise und zum Nachtisch einen ganz feinen Schokoladenpudding. Der Meister Eder protestierte zwar und sagte, er könne nicht so viel essen, vor allem der Pudding sei ihm zu viel. Doch, oh Wunder, am Abend war die Puddingschüssel völlig leer gegessen. Allerdings nicht vom Meister Eder, sondern vom Pumuckl. Aber das ahnte Meister Eders Schwester nicht. Sie freute sich, nannte ihrem Bruder ein kleines Schleckmaul und schrieb ihm das Rezept auf, damit er sich auch einmal selbst solch einen Pudding kochen konnte. Der Meister Eder ließ sie in dem Glauben. Als seine Schwester wiedergegangen war, stand der Pumuckl strahlend vor ihm.
1: Das war gut. Das war das allerbeste Essen in meinem ganzen Pumuckl-Leben. Weißt du, ich will nur noch jeden Tag Schokoladenpudding essen. Jeden Tag.
2: Ja, das täte so passen.
1: Das täte mir sogar sehr passen. Das passt mir sogar ausgezeichnet. Also ein bisschen Eischnee wirst du wohl schlagen können, oder? Schlagen kann ja schließlich jeder Mensch. Ja,
2: schlagen schon, aber nicht ein Eischnee.
1: Warum nicht? Schreit er dann, der Eisschnee, weil es ihm wehtut?
2: Na, schreien tut er nicht, aber ein Schnee muss draus werden aus dem Ei, ne?
1: Draus werden? Ja. Mhm. Ja, und wenn du gleich richtigen Schnee nimmst? Oder wenn du Eis aus dem Kühlschrank, weißt du, also da oben, aus dem Kühlfach, das sieht doch ganz wie Schnee
2: aus.
1: Komm,
2: red nicht so einen Schmarrn daher. Der Schnee muss aus Ei gemacht werden. Da muss man das Eiweiß stundenlang mit der Gabel schlagen. Nein, dazu habe ich keine Zeit.
1: Du, und wenn ich Zeit dazu habe, ich kann ja mit der Gabel alles mal stundenlang schlagen. Also ich schlage jetzt erstmal den Tisch und die Wand und eine Schachtel und dann schlage ich auch noch das Eiweiß, bis es schreit. Jawohl, soll ich mal eine Stunde lang mit einer Gabel hier den Tisch schlagen?
2: Ja, um Himmels Willen, nein,
1: Pumuckl. Ich meine ja nur, ich will dir ja nur beweisen, dass ich das kann. Nicht, aber du kannst dir doch wenigstens das Zept aufschreiben lassen.
2: Rezept heißt es.
1: Ist doch egal, wie das heißt. Zept ist Zept. Und wenn wir dann nur Schokoladepudding machen können, dann ist doch alles in Ordnung. Jeden Tag.
2: Ja, das ist jeden doch erst Tag recht kein Tag Grund, dass ich mir das aufschreiben lasse.
1: Wir können ja ab und zu, können wir ja einen Tag ausfallen lassen. Nicht? Also komm, geh schnell in die Küche. Bitte, bitte.
2: Ja, ich hab's doch nicht mit der Kocherei.
1: Ja, aber ich, weißt du was? Ich werde ein Koch.
2: Ja, das fehlt mir gerade noch.
1: Nicht wahr, das fehlt dir. Also komm, jetzt geh schon.
2: Pumuckl?
1: Ja, was?
2: Nur Heinzelmännchen putzen und schrubben und kochen. Und du bist doch kein Heinzelmännchen, oder?
1: Ich will ja auch gar nicht putzen.
2: Ja, aber kochen. Pumuckl, denk an deine Ahnen, die Klabautermänner. Die wären ja entsetzt, wenn die wüssten, dass ihr Nachfahre, der Pumuckl, sich wie ein Heinzelmännchen benimmt. Ein Kobold und kochen. Geh, komm.
1: Ja, ein Kobold und kochen. Und das ergibt überhaupt erst mal einen Kochbold und noch lange keinen Heinzelmännchen. Außerdem kann ich ja zuerst ein paar Eier fallen lassen. Dann ist da schon alle Ähnlichkeit mit den Heinzelmännchen weg. Und am außerdemsten denken die Klabautermänner nicht so streng, wenn es um Schokoladenpudding geht.
2: Ach so.
1: Also geh jetzt bitte schnell in die Küche. Bitte. Ich wünsche mir es zum Geburtstag.
2: Zum Geburtstag? Ja, du hast doch gar keinen Geburtstag, weil niemand weiß, wann du geboren bist.
1: Jetzt, aber dann wissen wir es endlich jetzt.
2: Wieso denn?
1: Ja, ganz einfach. Also immer, wenn wir Schokoladepudding essen, habe ich Geburtstag. Das ist fein.
0: Am nächsten Tag in aller Frühe sprang der Pumuckl auf Meister Eders Bettdecke, schnitt ein feierliches Gesicht und sagte würdevoll zu dem noch etwas schlaftrunkenen Meister Eder:
1: Bitte gratuliere mir.
2: Gratulieren? Wozu denn?
1: Ich habe heute Geburtstag.
2: Ja, sowas.
1: Nicht weiter schlafen, gratulieren!
2: Also von mir aus, ich gratuliere dir recht schön und jetzt lass mal ein bisschen mehr Ruhe, gell? Es ist erst 6:30.
1: Ja, das ist höchste Zeit zum Aufstehen. Wir müssen nämlich heute Pudding kochen, bevor du in die Werkstatt gehst.
2: Nein, das müssen wir gar nicht.
1: Doch, wir haben ausgemacht, dass ich an meinem Geburtstag Schokoladenpudding kochen darf. Und du hast mir eben zum Geburtstag gratuliert. Also habe ich auch Geburtstag. So, und jetzt musst du nämlich dein Wort halten.
2: Wie war jetzt das?
1: Du musst dein Wort halten. Sein uraltes Menschengesetz. Und ich muss meinen Pudding bekommen. Das ist ein uraltes Koboldsgesetz. Und wehe, wenn du nicht
2: Ja, ohne Brillen sehe ich nichts.
1: Und hier ist deine Brille.
2: Na ja, also von mir aus, einmal muss ja doch sein. Koch mal halt am Pudding.
1: Oh,
2: hey, komm, plärr nicht so.
1: Ich plärre ja schon gar nicht mehr. Hier ist das Zept. Steh ganz schnell auf und dann fangen wir an, ja?
0: Nun, der Meister Eder folgte und stand auf. Er dachte, dass er doch irgendwann einmal in den sauren Apfel, nein, in den süßen Pudding beißen müsste. Und dabei schließlich egal wann. Und so kam es, dass eine halbe Stunde später der kleine Kobold neben dem Schreinermeister in der Küche stand.
2: Also, was braucht man denn als Milch, zwei Eier, ein Vanillezucker, ein Kakao und ein Stärkemehl?
1: Stärkemehl, ja, das ist ja wichtig.
2: Ja, das stellen wir jetzt alles einmal da hier auf den Tisch. So, also, die zwei Eier, die müssen getrennt werden, steht da.
1: Da musst du doch nicht seufzen, das ist doch ganz einfach. Wir legen ein Ei auf den Tisch und ein Ei auf die Kommode und schon sind sie getrennt.
2: Lass du nicht gleich die Eier liegen.
1: Ja, aber da liegen sie doch nebeneinander und du hast gesagt...
2: Nein, was da drin ist, muss man trennen. Das Eiweiß vom Eigelb. Dazu muss man ein Ei aufschlagen.
1: Ui, das darf ich machen. Alles, was zu schlagen ist, mache ich. Ja? Ho, ho.
2: Ja, bist denn du narrisch? Jetzt läuft der ganze Batz über dich. Geh, da schlagt der mir die Eier. Na, sowas.
1: Aber du hast doch gesagt...
2: Geh runter vom Tisch. Du tapst ja auch noch nein. Mei, was machen wir denn jetzt? Ja, da kann ich nur Rühreier draus machen.
1: Ja, aber du... Ja,
2: gib
1: du
2: mir einmal den Löffel und den Teller her, damit ich wenigstens den Rest noch zusammenfange.
1: Ja, aber du
2: Nix,
1: hast...
2: Nix, aber jetzt brauchen wir zwei neue Eier. Es wird ja sauber, wenn das so weitergeht. Also geh weg. Das macht man nämlich so... Man schlägt das Ei vorsichtig da gegen den Rand von der Tasse.
1: Ui, jetzt hast du aber die Tasse getrennt und nicht das Ei.
2: Na, Wetter, kimmt mir die Tassen aus.
1: Ich kann nichts dafür.
2: Naja, das war ja alte Tasse. Also schau, naja, das Ei hat wenigstens die richtige Tullen gekriegt. Schieben wir die andere Tassen her. Schnell, komm.
1: Ja, schnell da. So,
2: jetzt müssen wir die Schale da vorsichtig auseinanderdrücken.
1: Ja,
2: schau.
1: Vorsichtig.
2: Schau so. Ja, Himmel!
1: Ui, noch ein Rührei, nicht wahr?
2: Der Kuckuck soll's holen.
1: Warum denn der Kuckuck?
2: Wir ich wollen das nicht mit den Eier aus. Heute gibt's kein Pudding, sondern Rühreier. Punktum.
1: Ich will aber keine Rühreier. Ich will Pudding.
2: Ja, wenn ich die Eier so nicht auseinanderbringe.
1: Und wenn wir sie einfach zusammenlassen?
2: Na ja, kann man's doch nicht schlagen.
1: Warum denn nicht? Schau mal her, ich kann's.
2: Ach, geh, du sprichst mir ja ganz voll, wenn du da nein haust.
1: Ja, schon, aber ich habe das Ei geschlagen und ich mache das jetzt eine ganze Stunde lang.
2: Ja, doch nicht auf den Tisch. Lass mich doch zuerst zusammenfangen und in die Tasten reintun.
1: Gut, aber dann werd ich schlagen. Schlagen,
2: Nein, das langt schon. Wir rühren die Eier bloß durcheinander und schütten es nachher ganz nein. Das wird schon auch gehen. Also, was muss man noch machen? Kakaopulver mit etwas Vanillezucker und einem gehäuften Esslöffel Zucker und dem Stärkemehl vermischen.
1: Ja, das Stärkemehl ist wichtig, damit man stark wird.
2: Und mit etwas kaltem Wasser zu einem Brei verrühren. Das Ganze unter dauerndem Rühren in die heiße Milch gießen. Kurz aufkochen lassen.
1: Kochen lassen.
2: Na ja, das werden wir schon hinkriegen. Vom Feuer nehmen und noch heiß mit dem Eischnee vermengen.
1: Vom Feuer nehmen. Das ist ganz einfach, nicht wahr?
2: Also, Kakaopulver, wie viel?
1: Wie viel?
2: Ja. Gehäuften Esslöffel und Zucker und Vanillezucker und Stärkemehl zusammentun.
1: Ui, das ist schön. Schön ist das. Guck mal, diese schönen Farben. Braun und weiß. Und jetzt wird es immer brauner und brauner. Ja. Und, ui, lass mich mal versuchen.
2: Nein, noch nicht. Mit etwas Wasser verrühren. Etwas Wasser? Wie viel ist etwas?
1: Etwas Wasser ist etwas vielleicht.
2: Naja, schütten wir halt einmal was rein. Ne?
1: Ja, das gibt Staub, Wasser, Staub. Fein.
2: Das gibt lauter Batzen. Herrschaftszeiten. Da, Pumuckl, da drück du die Batzen da. Ich stell die Milch hin, damit's kocht. So, da. Ja, Gott, wer kommt denn jetzt schon in aller Früh? Pumuckl, pass auf die Milch auf, ich muss in die Werkstatt runter.
1: Ja, aber ich muss doch diese Batzen zerdrücken.
2: Ja, du kannst doch nebenbei auf die Milch schauen, oder? Gib Obacht, dass es nicht überläuft.
1: Gut. Ich passe schon auf. Ich rühre und passe auf und rühre. Ich bin schlau und rühre Kakao und bringe zum Platzen sämtliche Batzen. Ui, das ist ein schönes Gedicht. wirklich schön, aber die Batzen platzen nicht. Ich mag mal versuchen, wie so ein Ding schmeckt. Das ist ja lauter Staub. Pfui, pfui. Da muss ich ja schnell was drauf trinken. Milch muss ich trinken. Oh, wie freundlich. Die Milch kommt mir aus dem Topf direkt entgegen. Ist aber komisch, diese Milch. Die will unbedingt getrunken werden. Es war zuerst ganz wenig, dass der Topf nur halb voll war. Und jetzt ist es so viel, dass der Topf immer voller und voller und voller. Und halt! Nicht überlaufen! Du sollst nicht, hat der Meister Eder gesagt. Merkst du denn nicht, dass ich da stehe und aufpasse? Du sollst aufhören, sag ich. Sofort! Für was passe ich denn auf, wenn du nicht folgst? Ja,
2: um Himmels Willen, dreh doch das Gas ab.
1: Die folgt einfach nicht.
2: Der steht daneben und lässt die Milch überlaufen.
1: Ich habe ihr gesagt, sie soll nicht
2: über... Ich bin ja gerade nur rechtzeitig kommen. Was habe ich denn gesagt?
1: Du hast gesagt, dass ich aufpassen soll und das habe ich auch getan. Aber sie hat nicht gefolgt, wie ich gesagt habe.
2: Stinkt ja nicht wenig dahin.
1: Überlaufen.
2: Aber so viel ist Gott sei Dank noch nicht übergelaufen. Also, wie geht's denn jetzt weiter?
1: Aha,
2: das, was du da gerührt hast, muss man jetzt in die Milch gießen, unter dauerndem Rühren.
1: Ui, das ist aber schön. Guck mal, die ganze Milch.
2: Die ganze Milch
1: wird braun. Sehr
2: gar nicht schön ist das. Schau nur die Knollen da an.
1: Die stauben, wenn man reinbeißt. Das habe ich probiert.
2: Na, die stauben jetzt nicht mehr. Die sind fest wie Steine. Oh mein, ist dieser Bart. Aber vielleicht vergehen die Knollen, wenn man es noch mal kurz aufkochen lässt.
1: Ja, und die, du musst ja noch die Rühreier musst du ja auch noch da hinein.
2: Ja, die schiebt man gleich da noch rein. Ja, und jetzt lassen wir es aufkochen.
1: Ja. Ui, wie schön. Ui, guck mal, das wirft Blasen und das wird dicker und dicker und... Ui, wie gut das riecht.
2: Ja, also, jetzt weiß ich nicht, riecht's da so angebrannt, weil vorhin die Milch übergelaufen ist, oder ist das ein neuer Geruch?
1: Nein, dieser Geruch ist neu, das ist ein ganz schöner, neuer Geruch.
2: Recht hast. Der ganze Topfboden ist schon schwarz, ja, greislich. Ja, den Topf kann ich wegwerfen. Und lauter Knollen. Was ist denn das weiße Zeug?
1: Das weiße, was könnte das denn
2: sein? Ach, das ist das geronnene Ei. Tja, das sieht ja aus wie... Ja, ich sag lieber nicht, wie das ausschaut.
1: Ja, also jedenfalls ein bisschen anders als der Pudding von deiner Schwester schaut's schon aus. Aber eigentlich auch wieder ganz schön.
2: Und wie das schmeckt, na, das können wir gleich wegschütten. Da, probier's einmal.
1: Ja. Ui. Oh, wie das schmeckt. Das schmeckt ja, also das ist ja das Beste, was je ein Kobold geschmeckt hat.
2: Okay.
1: Noch einen Löffel, bitte noch einen Löffel.
2: Ist das der Ernst?
1: Ja, schnell noch einen Löffel. Das ist ja viel besser als der Pudding von deiner Schwester.
2: Okay.
1: Das schmeckt ja, das schmeckt wie Rauch aus dem Schornstein von einem Dampfschiff.
2: Ja, das ist schon eher.
1: So haben alle Klabautermänner Pudding gekocht. Mhm. Schiffspudding, Meerespudding. Noch ein Löffel.
2: Also ich glaube, dazu, dass einem das schmeckt, muss man wirklich ein Nachfahre von den Klabautermännern sein.
1: Ja, aber dann schmeckt dieser Pudding.
0: Die Geschmäcker sind nun mal verschieden, nicht wahr? Der Pumuckl jedenfalls hat den ganzen Topf im Laufe des Tages leer gegessen. Er war daraufhin sehr satt und sehr glücklich. Der Meister Eder allerdings hat den Schwur getan, nie mehr wieder Schokoladenpudding. Der Pumuckl war natürlich ganz anderer Meinung und sagte schon ein paar Tage später:
1: Weißt du, was mein allergrößter Wunsch ist?
2: Nein, was denn?
1: Wieder so einen guten Schokoladenpudding mit Rauchgeschmack.
2: Na, ohne mich.
1: Ja, gut, ohne dich. Ich kann das auch ganz ohne dich. Ich weiß ja alles noch ganz genau.
2: Ja, Milch überlaufen lassen und Knollen reinbringen.
1: Ja, und die Eier zerschlagen und umrühren und am Schluss alles reinschütten.
2: Ja, und das Ganze anbrennen lassen.
1: Ja,
2: und Stunden habe ich an den Topf noch hinkriegen, dass ich ihn wieder sauber gebracht habe. Nix da. Kommt überhaupt nicht in Frage.
1: Na gut, dann frage ich ihm auch gar nicht. Dann gehe ich ganz einfach rauf und...
2: Halt, wo gehst denn du hin?
1: Ich gehe spazieren. Oder hast du was dagegen?
2: Spazieren darfst gehen. Aber weh, wenn's in die Küche gehst, gell?
0: Dieses Wehe rührte den kleinen Kobold überhaupt nicht. Er ging trotzdem in die Küche. Und dann vollbrachte er eine Meisterleistung. Er zerrte eine volle Milchflasche über den Tisch bis zu Meister Eders Kaffeetopf auf dem Herd und stülpte die Flasche kopfüber hinein, so dass platschend die Milch im Topf landete. Dass etliche Milch dabei in hohem Bogen wieder herausspritzte, störte ihn ebenso wenig wie die Tatsache, dass man Pudding nicht ausgerechnet im Kaffeetopf kocht. Da er unsichtbar war und er sich somit auch nicht verbrennen konnte, war das Anzünden der Gasflamme einfach und gefahrlos. Dann stöberte er im Vorratsschrank herum und fand tatsächlich auch die Kakaobüchse, das Stärkemehlpaket und die Zuckertüte. Er schleppte es auf den Küchentisch und war sehr stolz und zufrieden mit sich. Nur mit einem hatte er nicht gerechnet, oder besser mit einer, nämlich mit der Frau Eichinger, der Zugefrau vom Meister Eder. Sie war für diesen Tag bestellt und kam gerade in die Küche, als die Milch gefährlich zu steigen begann. Sie drehte sie natürlich sofort ab und lief zu Herrn Eder in die Werkstatt.
3: Herr Eder?
2: Ja?
3: Sie, Herr Eder. Ja, Ihr Milch war gerade am Überlaufen.
2: Mein Milch? Also hat er doch verrückend dich manchmal werden.
3: Wegen Ihrer Vergesslichkeit.
2: So.
3: Aber es geht mir nicht anders, ich bin auch so zerstreut. Aber sagen Sie, was wollten Sie denn kochen? Ein Pudding vielleicht? Weil Kakao und Zucker auf dem Tisch steht.
2: Ja, ein Pudding.
3: Brauchen Sie doch nicht so seufzen, der ist doch gleich gemacht.
2: Ja, vielleicht ist es besser, wenn Sie den Pudding machen. Aber Sie müssen ihn mit Eiern machen.
3: Na ja, ich weiß schon, Eischnee unterziehen. Ich mache Ihnen einen guten Pudding. Mhm. Sie, da werden Schlecken.
0: Der Meister Eder war mit dieser Lösung zufrieden und er hoffte, dass der Pumuckl auch zufrieden sein würde, wenn sein Lieblingspudding von sachkundiger Hand gekocht würde. Aber er hatte sich geirrt. Der Pumuckl war wütend. Er fand doch überlaufende Milch und den angebrannten Geruch so schön. Und jetzt hatte die Frau Eichinger das mühsam entzündete Gas abgedreht und rührte auch noch Kakao und Zucker und Stärkemehl so zusammen, dass es keinen einzigen Knollen gab. Und zu guter Letzt nahm die Frau Eichinger das Salz und wollte Salz in die Milch geben. In den süßen Pudding saures Salz. Der Pumuckl gab ihr einen energischen Stoß. Die halbe Salztüte entleerte sich daraufhin in die Milch. Die Frau Eichinger war ganz verstört. Sie suchte und fand eine Büchse Kondensmilch und wollte damit den Pudding machen. Als sie aber die Eier zu Eischnee schlagen wollte, fielen sie auf den Boden. Die Frau Eichinger jammerte vor sich hin.
3: Ja, was mache ich nun? Was mache ich nur? Oh, der Boden ist vielleicht nicht schmutzig. Ich versuche, das Eiweiß zusammenzukratzen. Was der Herr Eder nicht weiß, macht ihn nicht heiß. Ich nehme noch ein Frisches dazu.
0: Während sich die Frau Eichinger überlegte, wie sie dem Meister Eder ihre Ungeschicklichkeit schonend beibringen könnte, lief der Kobold in die Werkstatt und brachte ihm ganz und gar schonungslos den Zustand in der Küche bei.
1: Sie hat auch die Eier fallen lassen, aber nicht wie wir auf den Tisch, sondern auf den Boden. Und dann hat sie Salz in die Milch geschüttet und die Milch hat sie weggegossen, aber nicht auf den Boden, sondern ins Spülbecken. Und jetzt muss sie alles nochmal nehmen. Nochmal Eier, nochmal Milch und alles wird dann nochmal nichts und dann wird's nochmal nichts.
2: Pumuckl.
1: Und dann wird sie kommen und dann wird sie nichts erzählen. Was der Eder nicht weiß, macht ihn nicht heiß, hat sie gesagt. Wird der eigentlich schon gerade heiß?
2: Ja, mir wird's heiß.
1: Mir ist auch heiß. Und wie? Aus der Haut könnte ich fahren. So heiß ist mir im Bauch, aber vor Wut. Sicher kann sie gar keine Knollen machen. Und sicher kann sie nicht mal was anbrennen lassen. Und überhaupt wird der ganz scheußlich schmecken und gar nicht nach Pudding.
2: Dann weiß ich auch, was ich jetzt tue.
1: Ja, ja, Frau Eichinger schimpfen und mit mir Pudding kochen. Unseren Pudding, nicht wahr?
2: Ja, das wirst du dann schon erleben.
0: Der Meister Eder ging entschlossen in die Küche. Der Pumuckl lief hinterdrein, voll schadenfroher Erwartung. Er lachte sich richtig ins Fäustchen. Allerdings zu früh. Die Frau Eichinger war gerade dabei, den Eischnee unterzuziehen.
2: Ja, da ist ja der Pudding schon gleich fertig. Ja, schön, schaut er aus. Ja, das hätte ich nie so fertig gebracht.
3: Ja, Herr Eder, aber ich muss Ihnen was sagen. Mir sind zwei Eier ausgerutscht.
2: Na.
3: Und in die Milch, dass man zuerst, also ich weiß auch nicht, wie einfach zu viel Salz reingerutscht.
2: So?
3: Ich hab dann Kondensmilch nehmen müssen. Es tut mir ja so leid, aber ich ersetze es Ihnen.
2: Kommt ja gar nicht in Frage. Mir sind neulich auch zwei Eier ausgekommen. Ring's Ihnen nicht auf. Ich danke Ihnen, dass wir so einen schönen Pudding gekocht haben. Geh, Frau Eichinger, lassen Sie mir mal probieren. Ja. Ja, wunderbar. Akkurat so, wie meine Schwester macht. Großartig. Sie, Frau Eichinger, jetzt hätte ich noch eine Bitte. Können Sie für mich schnell zum Metzger laufen um einen Leberkäse?
3: Selbstverständlich.
2: Ja, passen Sie auf. Da haben Sie Geld. So, jetzt laufen Sie gleich davor. Gell? Sind Sie nett?
3: Ja, freilich, Herr Eder. Bin gleich wieder da.
1: Wenn man das schon sieht, schmeckt sich ja scheußlich, nicht wahr?
2: Nein, der Pudding schmeckt gut. Aber du hast ihn ja gern angebrannt, nicht wahr?
1: Ja, lass mich mal probieren.
2: Nachher. Ich tue jetzt erst ein paar Löffel von dem Pudding noch einmal in den Kochtopf zurück und lass ihn ein bisschen anbrennen, schau.
1: Oh, ja, so. Ja, prima. Wir kochen Klabauterpudding. Das wird ein Spaß. Oh. Ich habe einen solchen Hunger auf Klabauterpudding.
2: Ja, aber jetzt pass auf, wir machen dabei das Fenster auf, nicht wahr? Und das Vorhangerl mache ich bei der Gelegenheit auch vom Fenster weg.
1: Ja. Es fängt schon an zu riechen. Schön zu riechen.
2: Sehr schön, ja. Ist so schön genug?
1: Ja, und jetzt schnell essen. Hunger. Was hast du denn? Was machst du denn für ein Gesicht? Nicht! Lass mich aus!
2: Ja, Freundel, ich lass dich schon aus. Aber erst, wenn's vorm Fenster auf dem Fensterbrettel sitzt und von draußen reinschauen musst. Drum habe ich nämlich den Vorhang weg.
1: Nein! Ich will nicht auf dem Fensterbrett sitzen!
2: So, und jetzt schau gut zu. Der erste Löffel, den ich esse, ist für das, dass du nicht gefolgt hast. Der zweite dafür, dass du dem Salz einen Stoß gegeben hast. Der dritte ist für die Eier. Der vierte ist dafür, dass du die Frau Eichinger angeschwärzt hast.
1: Nicht alles aufessen! Ich habe so Hunger nach dem roten Pudding.
2: So, ich habe auch Hunger. Heute habe ich einen solchen Hunger, dass ich sogar den angebrannten Pudding zusammen isse. Und wenn es mir schlecht wird, schau nur gut zu. Ja, ich esse alles und du bleibst so lang vorm Fenster sitzen, bis du einsiehst, dass ich alles vertrag, sogar einen angebrannten Pudding, nur keine Niedertracht.
1: Aber ich hab doch bloß gesagt...
2: Und drum hast du jetzt auch bloß das Nachsehen.
3: So, Herr Eder.
2: Ja?
3: Da ist ja Leberkäse.
2: Dankeschön.
3: Aber was riecht denn da so angebrannt?
2: Ja, da kennen Sie nichts dafür. Das war ich. Gut war Ihr Pudding.
3: Was? Sie haben ihn schon aufgegessen?
2: Ja.
3: Der hätte doch kalt werden sollen.
2: Nein, gerade warm hat er mir jetzt geschmeckt. Aber jetzt geben Sie mir schnell den Leberkäse.
3: Na, dass Sie so geschleckig sind, das habe ich gar nicht gewusst. Ich koche Ihnen wieder mal einen Pudding.
2: Nein. Vorerst nicht. Ich habe mich für eine Zeit lang richtig dran satt gegessen.
3: Ja, aber jetzt müssen wir schleunigst die Fenster aufmachen. Der angebrannte Geruch da herin.
2: Ja. Die Fenster können Sie jetzt aufmachen.
0: 3 Stunden lang war der Pumuckl beleidigt. Dann zog er es doch vor, ein wenig in sich zu gehen. Und das war auch dringend notwendig. Einmal, weil er beim besten Willen kein reines Gewissen zustande brachte. Zum Zweiten, weil beleidigt sein ungemütlich ist. Und zum Dritten, nun ja, weil es ja sein könnte, dass die Frau Eichinger wieder einmal Schokoladenpudding kochen würde. Und dann wieder vor dem Fenster sitzen zu müssen, das war wirklich keine vergnügliche Aussicht.
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13: Aus dem Nachrichtenstudio begrüßt dich der David. Servus. Im Sommer verbrauchen wir mehr Strom. Du denkst vielleicht, dass wir im Sommer weniger Strom verbrauchen, weil wir nicht heizen müssen und es lange hell ist. Aber das stimmt nur zum Teil. Tatsächlich verbrauchen die Menschen in Österreich im Sommer durchaus viel Strom, nur aus ganz anderen Gründen. Der Hauptgrund ist die Hitze selbst. Deine Eltern stellen vielleicht den Kühlschrank kälter ein, damit die Lebensmittel nicht verderben. Manche Menschen kaufen sich einen Ventilator oder eine Klimaanlage und die verbrauchen auch eine Menge Strom. In großen Büros und Einkaufszentren laufen die Klimaanlagen auch auf Hochtouren. Auch Freibäder und andere Freizeiteinrichtungen benötigen im Sommer mehr elektrische Energie. Besonders in extrem heißen Sommern wie heuer steigt der Stromverbrauch also deutlich an. Das ist wichtig zu wissen, denn es zeigt, wir alle können durch bewusstes Verhalten, zum Beispiel durch weniger Kühlen oder intelligentes Lüften, Strom sparen und damit die Umwelt schützen. Ein Mann aus Deutschland ist mit seinem Bobbycar einen Berg hinuntergefahren und hat dabei einen neuen Weltrekord aufgestellt. Mit unglaublichen 149,875 Kilometern pro Stunde. Der 34-jährige Marcel Paul ist auf einer Straße im Bundesland Tirol gefahren, die besonders steil bergab führt. Fast 150 Kilometer pro Stunde. Das ist natürlich extrem schnell für ein Bobbycar. Aber Achtung, das war kein wildes Herumfahren auf der Straße. Alles war gut geplant und erlaubt. Die Behörden haben die Genehmigung gegeben, die Polizei hat aufgepasst und es hat Absperrungen und Helfer vor Ort gegeben. Die Sicherheit war also an erster Stelle. Das ist beim Fahren immer wichtig. Marcel Paul trainiert auch regelmäßig und bereitet sich gut vor. Übrigens, er hat damit seinen eigenen Weltrekord von 130 km/h von vor 4 Jahren übertroffen. Wien darf sich wieder richtig freuen, denn die UNESCO hat unsere Bundeshauptstadt von einer wichtigen Liste gestrichen. Die UNESCO ist eine Organisation der Vereinten Nationen, die auf der ganzen Welt besondere Orte schützt. Diese werden Weltkulturerbe genannt. Das Weltkulturerbe, das sind Plätze, Gebäude oder auch Landschaften, die so wertvoll und einzigartig sind, dass die ganze Menschheit sie bewahren möchte. Wien ist wegen seiner wunderschönen historischen Innenstadt ins Weltkulturerbe aufgenommen worden. Seit 2017 ist Wien aber auf der roten Liste gestanden. Das bedeutet, die UNESCO war besorgt, dass ein großes Bauprojekt die Schönheit Wiens beschädigen könnte. Jetzt hat sich Wien mit der UNESCO geeinigt, das Projekt kleiner zu machen und Wien ist von der roten Liste gestrichen worden.
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16: Hallo, hier ist die Anna.
12: Heute hören wir uns an, wie dein Kopf bei jedem Abenteuer gut geschützt bleibt. Bist du auch so gerne draußen unterwegs? Mit dem Fahrrad, deinem Roller oder sogar auf Rollschuhen? Das macht riesigen Spaß. Aber es kann schon mal passieren, dass du dabei ausrutscht oder das Gleichgewicht verlierst. Wenn du dann auf den Kopf fällst, kann das richtig wehtun. Stimmt's, Helmi?
16: Oh ja, Anna, wenn dein Kopf auf den Boden schlägt, kannst du eine Gehirnerschütterung bekommen.
12: Und das fühlt sich gar nicht gut an. Dir wird vielleicht schwindelig, du bekommst gemeine Kopfschmerzen oder dir wird sogar schlecht im Bauch. Vielleicht musst du zur Beobachtung eine Nacht lang ins Krankenhaus. Ganz sicher aber musst du eine Zeit lang Ruhe geben und aufs Spielen und Herumtoben verzichten. Damit das gar nicht erst passiert, gibt es einen super Trick. Setz immer deinen Helm auf. Du kannst dir dein Gehirn nämlich so wie einen weichen Pudding in einer harten Schale vorstellen. Damit es da drin eben nicht durchgeschüttelt wird, federt der Helm den harten Schlag ab und das Gehirn bleibt schön an seinem Platz. Eine richtig tolle Schutzhülle, so ein Helm. Sag am besten gleich deinen Eltern, dass sie auch immer einen tragen sollen, egal ob sie mit dem Fahrrad oder einem E-Scooter, also so einem elektrischen Roller, unterwegs sind. Aber aufgepasst, dein Helm hilft nur, wenn er auch richtig sitzt. Er darf nicht nach hinten rutschen und nicht wackeln. Probier mal aus, ob noch zwei Finger zwischen den Gurt und dein Kinn passen, dann sitzt er genau richtig.
16: Und wenn du einmal fest mit deinem Helm hingefallen bist, dann brauchst du einen neuen. Er könnte nämlich innen kaputt sein, auch wenn du es von außen gar nicht siehst.
12: Ein super wichtiger Punkt. Also, nimm deinen Helm mit, bevor du losflitzt. Am besten denkst du immer an Helmi. Der hat ja auch immer einen auf. Stimmt's, Helmi?
16: Ja, genau, denn sicher ist sicher.
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5: Schönen Vormittag! Ich darf dich aus meinem Kinderzimmer begrüßen. Meine Geschwister sind in der Schule oder im Kindergarten. Meine Mama ist mit der restlichen Familie einkaufen. Und ich mach mir jetzt mal einen dino-starken Vormittag.
7: Zu Hause bei Radino.
5: Oh yeah! Mama, fängt jetzt eine neue Stunde an?
7: Ja, Radino, jetzt geht's in eine neue Stunde zu Hause bei Radino, also bei dir.
5: Endlich! Ich hab so viel tolle Lieder vorbereitet.
7: Ja, dann lassen wir uns gar nicht lange mit umreden. Radino und ich, wir freuen uns sehr, dass du da bist. Viel Spaß wünschen wir dir mit der kommenden Stunde hier bei uns und mit uns natürlich auf mein Kinderradio.

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0: 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Also, heute mag ich was Fleischtigerliches.
2: Du meinst etwas mit Fleisch? Lass mich mal in meinem großen Buch nachschauen. Ja, wie wär's mit Putenrahmschnitzel mit Tomatenkuss-Kuss?
0: Was ist denn ein Tomatenkuss?
2: Nicht Tomatenkuss, sondern Tomatenkuss-Kuss. Kuss-Kuss kommt aus Nordafrika und besteht aus Getreide, Weizen zum Beispiel oder Gerste oder auch Hirse. Das sind dann so kleine Kügelchen und die isst man ganz einfach dazu, so wie Reis zum Beispiel.
0: Aha.
2: Also zuerst braten wir die Putenschnitzel in etwas Öl an. Für die Soße erhitzen wir dann etwas Butter und da kommen dann kleingeschnittene Zwiebeln und kleine Brotwürfel rein. Mit Hühnersuppe und Schlagsahne aufgießen, würzen und köcheln lassen. Am Schluss pürieren wir die Soße dann ganz fein. Für den Couscous kochen wir Tomatensaft auf, rühren dann den Couscous ein und lassen ihn ganz einfach 5 Minuten lang quellen. Fertig. Dann die Schnitzel noch einmal in der Soße anwärmen, Couscous dazu und Mahlzeit.
0: Schnitzel mit Tomatenkuss.
2: Genau.
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Hallo, ich hoffe, du musst heute nicht lernen oder üben oder sonst irgendwas, sondern kannst das ganze Wochenende genießen. Wir tun das und wir haben viel Spaß dabei. Radino sucht heute ganz besonders lustige Lieder aus, finde ich. Was meinst du? Ah, er startet schon das nächste.

0: Ich habe gerade eine E-Mail bekommen. Wir haben wieder ein Geburtstagskind.
1: Yeah! Schreib auch du, Radino, wenn du Geburtstag hast, eine Mail. radino@meinkinderradio.at.
0: Ich wünsche allen Geburtstagskindern einen dino-starken Tag. Und das nächste Lied ist jetzt nur für euch.

0: Mama, schau mal meinen Riesenturm an.
1: Boah, Radino, der ist ja wirklich hoch. Gratuliere. Hast du da alle Bausteine drin verbaut?
0: Keiner mehr übrig.
1: Na, dann hast du dir zwar wirklich eine Pause verdient. Gleich gibt's hier wieder eine Geschichte bei uns auf mein Kinderradio und würde sagen, du kannst dich jetzt schon mal in die Kuschelecke begeben. Und ich mache noch schnell ein Foto vom Turm. Der ist ja wirklich riesengroß.
0: Ja, ich bin auch so, Dino, stolz.
1: Ja, das kannst du.

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0: Forschen!
1: Retten!
0: Beschützen!
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4: Die Oktonauten befinden sich in wärmeren Gewässern und Dana hat den Auftrag erhalten, ein Korallenriff zu erkunden. Als sie mit ihrer Guppy das Ziel erreicht hat, meldet sie sich bei Captain Banius.
5: Dana an Octopod, ich bin bereit loszulegen, um das Korallenriff zu erkunden. Macht euch auf ein paar tolle Fotos gefasst.
6: Wunderbar, Dana. Wir freuen uns alle.
4: Dana macht sich tauchbereit, nimmt ihre Kamera und steigt aus. Als erstes fotografiert sie die Korallenfächer und sendet die Bilder gleich ans Octopod. Der Captain und die Mannschaft sind begeistert.
5: Seht euch diese Korallenfächer an.
7: Wunderschön.
4: Dana fotografiert als nächstes einen wunderbar farbenprächtigen Fisch und kommt dabei einem Felsmassiv nahe, in dem ein kleiner Krebs wohnt. Als der Krebs sie sieht, schnappt er einmal mit seinen Scheren und Dana wird durch eine gewaltige Druckwelle weggestoßen. In diesem Moment bricht auch die Verbindung zum Octopod ab.
7: Oh nein, was ist denn passiert?
6: Dana, bitte komm! Octopod an Dana! Peso, löst den Oktoalarm aus! Oktonauten in den Schleusenraum!
4: Im Schleusenraum gibt Captain Banius sofort weitere Anweisungen.
6: Oktonauten, wir haben Funkkontakt zu Dana verloren. Wir müssen sie dringend finden. Trixie, wir brauchen die Guppy A und zwar schnell.
8: Sie ist super in Schuss und einsatzbereit.
6: Peso, Quasi, ihr zwei kommt mit.
8: Jo!
4: Der Captain, Quasi und Peso steigen in die Guppy A. Und los geht's.
6: Irgendwas von Dana zu sehen?
7: Noch nicht, Captain. Da ist sie ja. Neben dem Felsen da drüben.
4: Schnell steigen alle aus der Guppy A und schwimmen zu Dana rüber, die völlig weggetreten auf dem Meeresboden sitzt.
6: Dana, kannst du mich hören?
5: Wow. Ich höre dich, Captain.
7: Ah, ihr geht es gut. Wie fühlst du dich?
5: Ich fühle mich gut.
7: Dir fehlt offenbar nichts.
5: Meine Kamera! Oh, ihr fehlt auch nichts.
6: Dana, was ist da gerade passiert?
5: Ich wollte gerade ein Foto machen. Und auf einmal gab es ein ganz lautes Boom. Es war so laut, dass es mich umgehauen hat. An mir erinnere ich mich nicht.
7: Was kann bloß so einen furchtbaren Knall verursachen?
9: Ich weiß was, Minion. Dana wurde bestimmt umgehauen vom gefürchteten, riesigen Schrimpmonster.
7: Aber Schrimps sind winzig.
9: Der ist aber riesig. Wenn das Schrimpmonster mit seinen riesigen Scheren schnippt, ist der Knall laut genug, um jeden umzuhauen, der ihn hört.
6: Quasi. Ich glaube nicht, dass wir es mit einem riesigen Schrimpmonster zu tun haben.
5: Ich bin ganz sicher, dass ich nirgendwo riesige Scheren gesehen habe.
6: Oktonauten, finden wir raus, wer eben den Knall verursacht hat und stoppen ihn, bevor noch jemand umgehauen wird.
9: Ich bin dabei, Captain.
6: Wir teilen uns auf und suchen die Gegend ab, aber vorher erstmal Ohrenschützer aufsetzen.
9: Ja, Kameraden, denn damit sind wir geschützt vor dem Boom des riesigen Schrimpmonsters.
7: Ich fühle mich schon viel sicherer.
6: Quasi, du suchst die Felsen da drüben ab.
9: Ei, Captain.
6: Dana, du überwachst alles von der Guppy A. Und Peso, du erkundest die Gegend da hinten.
7: Ei, Captain.
4: Zufällig kommt Peso in die Nähe des Felsens, wo sich der Krebs verkrochen hat. Peso will einen der Fische untersuchen und nimmt seine Ohrenschütze ab. Genau in diesem Moment entdeckt ihn der kleine Krebs, öffnet seine Scheren und schlägt sie dann heftig zusammen. Auch Peso wird durch den Druck weggeschleudert und bleibt benommen auf dem Meeresgrund sitzen. Quasi entdeckt ihn dort und schwimmt zu ihm.
9: Hallo, Matrose! Noch immer nichts von dem Schrimpmonster gesehen? Peso? Arr, Peso! Das Schrimpmonster hat offensichtlich wieder zugeschlagen. Komm her, ich bring dich zurück zum Boot.
4: Als Quasi Peso zurück zur Guppy gebracht hat, meldet er sofort Captain Banius, was geschehen ist.
9: Quasi ruft Captain Banius.
6: Vanios hört. Was ist los, Quasi?
0: Teso hat es getroffen, Captain.
6: Ich bin schon auf dem Rückweg. Vanios, over.
4: Auch Captain Vanios kommt am Felsen des Krebses vorbei und kann den Krebs für eine Sekunde sehen.
6: Wer ist da?
4: Aber als der Captain dem Felsen zu nahe kommt, schlägt der Krebs wieder seine Scheren zusammen. Nun hat es auch Captain Vanios erwischt. In der Puppi A ist Peso inzwischen wieder zu sich gekommen.
7: Peso? Peso! Kannst du mich hören?
1: Es geht mir gut.
7: Sag mal, hast du das Schrimpmonster gesehen, Mignon?
1: Nein, aber es gab ein lautes Boomgeräusch, wie du gesagt hast, Dana. Oh nein!
4: Durch das Cockpitfenster sieht Peso die Ohrenschützer von Captain Vanios vorbeischwimmen.
1: Gehören die nicht dem Captain?
7: Ja, wir müssen ihn unbedingt finden.
1: Ich komme mit dir.
5: Ich rufe euch, wenn ich den Captain sehe.
4: Quasi und Peso verlassen die Guppi A und suchen nach dem Captain. Schon bald finden sie ihn, und zwar genau da, wo es vorher Peso erwischt hatte. Quasi beschließt, der Sache jetzt genauer auf den Grund zu gehen.
7: Peso, du hilfst dem Captain. Ich werde dem gemeinen Schrimpmonster für immer das Handwerk legen.
4: Quasi schwimmt zum Felsen rüber, aber kaum ist er dort, erwischt die Druckwelle auch ihn.
7: Ja. Zeig dich gefälligst mit deinen riesigen Scheren, du gemeines Tier!
4: Und tatsächlich, der kleine Krebs kommt aus seinem Versteck heraus. Er will gerade noch einmal seine Scheren zusammenschlagen, als er von Captain Vanios festgehalten wird.
6: Oh nein, das denkst du dir so. Peso, die Schere verbinden, los!
5: Ich ergebe mich!
7: Du bist das riesige Schrimpmonster?
5: Ich bin doch kein riesiges Schrimpmonster. Ich bin bloß ein Pistolenkrebs.
7: Ein Pistolenkrebs?
5: Ja, ich bin eins der lautesten Lebewesen, die es gibt.
6: Haben wir gehört. Aber warum musst du unbedingt die Oktonauten angreifen?
5: Aber ich bin doch von euch angegriffen worden. Ich habe gedacht, ihr habt es alle auf mich abgesehen. Also habe ich getan, was ein Pistolenkrebs tut. Ich habe meinen lauten Scherenknall benutzt, um mich irgendwie zu schützen vor Angreifern, die mich fressen wollen.
7: Wir versprechen, dass wir dich nicht essen wollen. Wir haben gedacht, dass du über uns herfallen willst.
6: Entschuldige bitte das Missverständnis.
5: Ist nicht weiter tragisch, aber könntet ihr jetzt vielleicht wieder meine Schere losbinden?
6: Lässt du auch keinen Knall mehr los?
5: Pistolenkrebs, Ehrenwort!
7: Aber wie kann ein so klitzekleines Ding wie du den mit Abstand lautesten Knall im Meer erzeugen?
5: Das weiß ich auch nicht. Eigentlich knalle ich nur mit meiner Schere etwa so.
2: Doch nicht!
5: Ist ja gut. Ich habe nur versucht herauszufinden, wie ich mit meiner Schere das Boom-Geräusch mache. Nichts weiter.
6: Ich glaube, Dana und ihre Kamera können dir dabei helfen.
5: Ach, wirklich?
4: Gemeinsam kehren alle zum Oktopod zurück. Dort wollen sie zusammen mit dem Pistolenkrebs herausfinden, wie seine Scheren diesen unglaublich lauten Knall verursachen.
6: Dana, prüf noch kurz nach, ob deine Ohrenschützer auch fest anliegen.
4: Dana taucht mit ihrer Kamera zum Krebs auf dem Meeresgrund.
5: Dann wollen wir mal ein Video von deinem Scherenknall machen.
10: Alles klar.
5: Fertig? Los! Ich hab es. Dann wollen wir uns das Video mal zusammen in Zeitlupe ansehen.
4: Auf dem großen Kontrollbildschirm lässt der Captain dann das Video abspielen. Ganz langsam in Zeitlupe.
11: Schnappis große Schere geht auf und sieht euch mal die Luftblase an, die sich da bildet. Und jetzt schießt diese Luftblase förmlich raus aus der Schere. Sieht aus, als platzt sie gleich. Weg ist sie.
1: Ach du lieber Lungenfisch.
12: In der Tat.
5: Na, wer hätte das gedacht?
11: Wow. Hast du gesehen, wie du mit der großen Schere unheimlich schnell eine Luftblase machst? Wenn die Luftblase platzt, boom!
7: Auf die Art kann also ein so kleiner Pistolenkrebs wie du den mit Abstand lautesten Knall im Meer machen.
5: Danke, dass ihr es mir gezeigt habt, Oktonauten. Können wir es noch mal sehen?
13: Oh.
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0: Morgen, Kinder, mache ich ganz bestimmt mit.
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11: Hallo, hier ist der David und jetzt kommen wieder die Nachrichten von dieser Stunde. Im Waldviertel im Bundesland Niederösterreich hat ein ungewöhnliches Tennisturnier stattgefunden. Statt mit Tennisschlägern haben etwa 30 begeisterte Teilnehmerinnen und Teilnehmer auf dem Tennisplatz in Neupölla mit echten Bratpfannen gespielt. Die verrückte Idee stammt aus dem Internet und ist jetzt erstmals ins Waldviertel geholt worden. Das Beste daran ist, dass man keine Tenniserfahrung braucht. Mit einer Bratpfanne in der Hand kann jeder einfach drauf losspielen. Die Regeln waren einfach. Der Ball musste einmal aufspringen, Volleys waren nicht erlaubt. Gespielt wurde im Doppel mit zufällig bestimmten Teams. Als Siegertrophäe hat es natürlich Bratpfannen in verschiedenen Größen gegeben. Die Veranstalter planen bereits, das ungewöhnliche Turnier nächstes Jahr zu wiederholen. Die Venus könnte noch heute vulkanisch aktiv sein. Forschende der ETH Zürich, das ist eine Universität in unserem Nachbarland der Schweiz, haben eine aufregende Entdeckung gemacht. Die Venus, unser Nachbarplanet, könnte noch heute Vulkane haben, die aktiv sind. Lange Zeit hat man gedacht, dass alle vulkanischen Aktivitäten auf der Venus schon vor über 100 Millionen Jahren erloschen sind. Mit Hilfe von speziellen Computermodellen haben die Forscher jetzt gigantische Gräben auf der Venus Erdoberfläche untersucht. Diese Gräben sind bis zu 10.000 Kilometer lang, viel größer als alles, was es auf der Erde gibt. Die Modelle zeigen etwas Faszinierendes. An den Rändern dieser Gräben türmen sich breite Erhebungen auf. Das ist ein klares Zeichen dafür, dass sich diese Gräben noch bewegen oder erst vor kurzem bewegt haben. Das bedeutet, die Venus könnte immer noch vulkanisch aktiv sein. Das ist eine große Überraschung für die Wissenschaftlerinnen und Wissenschaftler. Demnächst wollen die NASA und die Europäische Weltraumorganisation ESA neue Missionen zur Venus schicken. Vielleicht können sie dann endlich herausfinden, ob die Vulkane wirklich noch aktiv sind. Mit der Hitzewelle in ganz Österreich brauchen unsere Haustiere besondere Aufmerksamkeit. Hunde und Katzen können sich nicht so gut abkühlen wie Menschen, weil sie fast nicht schwitzen können. Das macht ihnen große Probleme bei der Hitze. Deshalb ist es wichtig, ihnen immer frisches Wasser zu geben und kühle Plätze zu schaffen. Wenn eine Katze zum Beispiel mit offenem Maul da sitzt und die Zunge raushängt, dann ist es ihr zu heiß. Das ist ein Zeichen für Überhitzung. Auch Hunde hecheln stark, wenn sie überhitzt sind. Es gibt spezielle Kühlmatten, die helfen. Tiere niemals im heißen Auto zu lassen, das sollte sowieso klar sein. Und auch beim Asphalt sollte man vorsichtig sein. Der kann auch schon bei Lufttemperaturen von 25 Grad ziemlich heiß werden. Um seinen Hund vor Verbrennungen zu schützen, gibt es einen einfachen Test. Einfach seinen Handrücken 7 Sekunden lang auf die Asphaltoberfläche drücken. Ist der Asphalt zu heiß für die Hand, ist er auf jeden Fall auch zu heiß für die Hundepfoten.
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0: Ui, Mama, ich glaube, wir sind schon wieder dran.
7: Ganz genau, mein Schatz. Weißt du, was jetzt kommt?
0: Nö, eine Geschichte?
7: Nein, noch nicht. Aber so um halb dann. Jetzt starten wir in eine neue Stunde Spielzeit.
0: Gibt's da wieder einen Spieltipp?
7: Na klar.
0: Juhu, und jetzt gibt's gleich das erste Lied.

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1: Hi, hier ist der David. Du willst die europäische Sumpfschildkröte, Smaragdeidechsen oder den Feuerwehrsalamander von ganz nah betrachten und alles über diese faszinierenden Tiere erfahren? Dann komm doch in den Sommerferien ins Haus für Natur in der niederösterreichischen Landeshauptstadt St. Pölten. An den tierischen Dienstagen bekommst du dort immer um 11:30 Uhr mittags und um 14:00 Uhr nachmittags eine interessante Führung für alle Kinder unter 11 Jahren sogar gratis. Alle Infos findest du auch auf museumnoe.at. Wenn du bald wieder bei einem lustigen Kasperltheater mit dabei sein möchtest, komm doch am 19. August in die Westfield Shopping City Süd ins Bundesland Niederösterreich. Um 4 Uhr nachmittags erlebst du zusammen mit dem Kasperl und seinen Freunden die Geschichte von Kasperls kranker Großmutti. Da können nur Wunderäpfel helfen. Tauche ein in die Welt der Bücher. Die kommen von Autorinnen und Autoren aus Frankreich, Belgien und aus der Schweiz. Wunderschön illustriert und preisgekrönt. In der Wien Extra Kinderinfo im Museumsquartier in unserer Bundeshauptstadt Wien kannst du noch bis 23. August in Bücher rund um Zauberei und Hexerei, Wald und Tiere eintauchen. Kostenlos und zu den regulären Öffnungszeiten. Alle Infos findest du auf wienextra.at. 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
3: Und jetzt? Weißt du, was jetzt kommt?
2: Coole Musik für coole Kids.
3: Genau. Für alle unsere Geburtstagskinder ein tolles Lied zum Geburtstag.
2: Yeah!
3: Na dann, alles Gute, liebe Freunde.

0: Hallo du, ich bin's, Radino. Ich bin der einzige Radiodinosaurier in Wien. Und ich mag Kindermusik voll Urdino gern. Du auch? Am liebsten spiele ich sie den ganzen Tag.
1: Ja, und dann hüpft und tanzt und singt Radino in der ganzen Wohnung herum. Und manchmal brauche ich dann eine kleine Pause. So wie jetzt. Hm? Radino, wie wär's mit einer Auszeit für Mama und Papa?
0: Dass die Mamas immer so viele Pausen brauchen. Naja, dann eben ein Song für die Großen. Aber ein Urdino-Cooler. So, jetzt gibt's mal ein Lied nur für Mama und Papa.
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0: Du, Mama?
1: Ja, mein Schatz. Ist das ein Mir ist so langweilig, hast du einen Spieltipp für mich, Ton?
0: Wieso hörst du das eigentlich gleich?
1: Na, ich kenn dich doch. Und ja, ich habe einen Spieltipp. Das ist ein Spiel, das wir als Kinder schon immer gern gespielt haben. Ich weiß gar nicht, ob ihr das vielleicht auch kennt. Es heißt Armer schwarzer Kater.
0: Was muss man denn da machen?
1: Also ein Kind ist der arme schwarze Kater. Die anderen sitzen im Kreis rundherum. So, der Kater, der krabbelt jetzt am Boden herum und sucht sich ein Kind aus und schmiegt sich zu dem hin und miaut ganz fürchterlich. Und dieses Kind muss ihn streicheln und sagen, armer schwarzer Kater, armer schwarzer Kater. Und zwar ohne zu lachen. Wenn es trotzdem lacht, dann nimmt es den Platz des Katers ein. Also dann kommt dieses Kind in den Kreis hinein und der schwarze Kater, der ehemalige, sitzt dann im Kreis draußen. Ja, wenn es nicht lacht, dann muss sich der Kater ein anderes Kind suchen.
0: Das klingt ja Dino lustig. Ich glaube, ich bin der Dino-ärmste schwarze Kater, den es auf der ganzen Welt gibt. Da muss sich ja jeder lachen.
1: Kannst du es ja mal ausprobieren. Das ist übrigens ein tolles Schlechtwetterspiel.
0: Miau. Miau. Oder Miau.

0: Hallo du, ich bin's Radino, dein Radio-Dino auf mein Kinderradio. Ich verspreche dir immer, dass es bei uns ganz viele Kinderlieder und ganz viele Geschichten gibt. Und da gebe ich auch mein Dino-Ehrenwort drauf. Gleich habe ich wieder eine Geschichte für dich. Und jetzt gibt's noch Musik. Voll Dino-cool, oder?
1: 1, 2, 3.

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3: Entspannungsrätsel für Kinder Nummer 15. Eine kleine Pause tut einfach gut und hilft dir, neue Kraft zu sammeln. Such dir deshalb einen schönen Platz. Wenn du magst, hol dir eine Decke und ein Kissen, um es dir so richtig gemütlich zu machen. Dann schließ die Augen und horch einen Moment lang in dich hinein, ob du dich rundum wohlfühlst. Du bist ganz ruhig und entspannt und freust dich auf das Rätsel, das ich heute für dich ausgesucht habe. Stell dir vor, du bist meistens ganz weiß und siehst aus, als seist du wunderbar weich, wie ein richtig dicker Wattebausch. So ziehst du am strahlend blauen Himmel entlang. Dort oben ist dein Zuhause. Manchmal bewegst du dich ganz langsam. Doch wenn der Wind hoch oben aus seinen dicken Backen bläst, dann ziehst du auch schnell des Weges. Kinder beobachten dich oft von der Erde aus und bestaunen deine Formen. Denn du veränderst dein Aussehen ständig. An manchen Tagen schaust du aus wie ein riesiger Elefantenkopf. Dann wieder erinnert dein Aussehen an ein wuscheliges kleines Schaf oder an einen großen weißen Engelsflügel, der ganz entspannt am Himmel entlangzieht. Weißt du nun, wer du bist? Die Lösung erklingt gleich nach dem Gong. Wenn du sie jetzt noch nicht wissen willst, dann drücke Pause. Prima, du hast es erraten. Eine Wolke. Vielleicht magst du gleich deine Lieblingswolke auf ein Blatt Papier malen. Aber vorher atme einige Male tief ein und aus.

dann ball die Hände zu ganz festen Fäusten. Reck und streck dich kräftig, bis du dich wieder wach und ganz ausgeruht fühlst.

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Ehrlich? Also mir nicht. Am Samstag und am Sonntag, da kann ich endlich alles machen, wozu ich sonst keine Zeit habe. Da sagt keiner, schnell, schnell, schnell, ich muss zur Arbeit. Oder die Flötenstunde fängt ja gleich an oder so. Da darf ich spielen und spielen und spielen. Spielst du mit? Juhu!

0: Mama?
1: Ja, Radino?
0: Warum heiße ich eigentlich Radino?
1: Na, weil Papa und mir der Name gut gefallen hat.
0: Aber ihr hättet mir auch einen anderen Namen geben können.
1: Ja, klar. Aber wir haben uns eben für Radino entschieden. Gefällt er dir nicht?
0: Doch, eh. Aber ich kenne sonst niemanden, der so heißt.
1: Ja, das macht dir nix. Du bist ja auch ein Dinosaurier und die haben nun mal andere Namen als Menschen. Aber weißt du, bei den Menschen, da gibt's wirklich ein paar ganz eigenartige Namen. Es gibt zum Beispiel Kinder, die wurden Blaubeere genannt oder Schokominzer. Ja, es gibt auch Kinder, die heißen Sonne oder Fanta. Kannst du dir das vorstellen?
0: Echt? Ist ja Urdino lustig.
1: Ja, auch Schneewittchen und Rapunzel gibt's, Pumuckl, Tarzan und Winnetou. Ja, das sind erlaubte Namen, zumindest in Deutschland. In Österreich ist man da strenger.
0: Schade, ein Winnetou wäre ich auch gern. Ein wilder, mutiger Winnetou.
1: Du bist eben ein wilder, mutiger Radino. So, und jetzt starte mal das nächste Lied, du möchtest gern Indianer.
0: Wie?

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1: Hallo, ich bin's der David. Im Sommer muss man einfach draußen spielen, das ist schon mal klar. Sich gegenseitig ein Frisbee zuzuschmeißen ist zum Beispiel ein super Spiel. So ein Frisbee lässt sich auch ganz leicht selber basteln. Man braucht eigentlich nur zwei Pappteller, eine Schere und Bastelkleber. Als erstes nimmst du dir die Pappteller vor. Die Böden der Pappteller müssen herausgeschnitten werden, so dass nur mehr der Rand überbleibt. Dann bestreichst du die Ränder der Pappteller mit Bastelkleber und klebst sie zusammen. Jetzt muss der Kleber nur noch trocknen. Im Grunde ist das Frisbee jetzt schon einsatzbereit, aber der lustigste Teil kommt ja erst noch. Damit es ein Einzelstück wird, muss das Frisbee noch ordentlich verziert werden. Bemalen oder bekleben, alles ist erlaubt. Und dann wird fleißig hin und her geworfen.
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3: Liebeskummer lohnt sich nicht, mein Darling.
0: Und jetzt wieder ein Klassiker der Musikgeschichte.
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0: Hier kommt die Auszeit für Oma und Opa.
3: Eben ein Lied, das ich mit der Oma immer ganz laut mitsinge.

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4: Hallihallo, am Mikrofon begrüßt dich der David. Unsere Bundeshauptstadt Wien öffnet ihre Freibäder jetzt länger. Weil es eben so heiß ist, bleiben 4 Freibäder, das Kongressbad, das Sommerbad Laherberg, das Brigittenauer Bad und die Alte Donau, jetzt länger offen. Du kannst dort bis abends schwimmen gehen. Außerdem gibt es überall in Wien kostenlose, coole Zonen, wo du dich auch ohne Einkauf abkühlen kannst. Das sind 37 verschiedene Plätze mit angenehmer Raumtemperatur. Manche haben sogar am Wochenende offen, wie das Wien-Museum am Karlsplatz. In der Stadt Salzburg werden aktuell wieder gebrauchte Schulsachen gesammelt. Das ist besonders wichtig, denn Schulsachen kosten viel Geld und für manche Familien ist das schwierig zu bezahlen. Die Stadt Salzburg sammelt zusammen mit Bewohnerservicestellen und dem Forum 1 bis September gut erhaltene Schulsachen ein. Du kannst deine alten Taschen und Rucksäcke einfach im Shoppingcenter am Salzburger Hauptbahnhof abgeben oder in einer der Bewohnerservicestellen. So bekommen deine aussortierten Schulsachen ein zweites Leben. Im September, genau rechtzeitig vor dem neuen Schuljahr, gibt es dann die große Schulsachenbörse. Dort erhalten Kinder aus ärmeren Familien kostenlos gute Schultaschen und Rucksäcke. Das ist eine großartige Idee. Ressourcen sparen, anderen helfen und alle Kinder gut ausgestattet ins neue Schuljahr starten lassen. Unsere Banknoten, wir sagen auch Geldscheine dazu, bekommen ein neues Design. Designerinnen und Designer aus ganz Europa haben Entwürfe und Ideen ausgearbeitet und zur Abstimmung abgegeben. Jeder kann sich die verschiedenen neuen Geldscheine im Internet anschauen und bis 21. September kann noch jeder seine Stimme abgeben und für einen der 10 Finalisten abstimmen. Die Vorschläge der Künstlerinnen und Künstler beruhen auf 2 verschiedenen Themen. Einmal europäische Kultur und als zweites Thema geht es um Flüsse und Vögel. Gegen Jahresende soll es dann von der Europäischen Nationalbank eine Entscheidung geben, welches Design auf unseren zukünftigen Geldscheinen drauf sein wird. Übrigens, mit den alten Scheinen kann man dann ganz normal weiter bezahlen. Die Vorschläge für die neuen Geldscheine findest du übrigens auch auf der Mein Kinderradio Webseite.
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5: Hallo du, schön, dass du wieder bei Radinos Sprachschatz mit dabei bist. Heute geht's um etwas ganz Wichtiges: Freundschaft. Freunde und Freundinnen sind Menschen, mit denen du spielen, lachen und Abenteuer erleben kannst. Du kannst auch mit Kindern befreundet sein, die eine andere Sprache sprechen als du. Beim Ballspielen oder Verstecken zum Beispiel ist das ja ganz egal, oder? Lass uns jetzt mal hören, wie das Wort Freund in anderen Sprachen ausgesprochen wird. Auf Italienisch sagt man amico für Freund und amica für Freundin. Sag mal amico. Super! Und für Freundin amica. Das klingt fröhlich, oder? Auf Französisch heißt Freund ami. Nur zwei kleine Silben. Sprich mal nach. Ami. Und Freundin heißt ami. Das spricht man genauso. Man schreibt es nur etwas anders. In Frankreich begrüßen sich gute Freunde oft mit Bussis auf die Wange. Und auf Spanisch heißt Freund amigo und Freundin amiga. Sag mal amigo. Das klingt ein bisschen wie im Italienischen, oder? Kein Wunder, die Sprachen sind miteinander verwandt. Amico, amigo. Egal ob amico, ami oder amigo, Freundschaft bedeutet überall auf der Welt. Man hilft sich, man teilt und man passt aufeinander auf. Freunde machen das Leben bunter und schöner. Jetzt bist du dran. Kannst du mir noch mal sagen, wie Freund auf Französisch heißt? Ja, genau. Ami. Super gemacht, du Sprachenprofi. Bis zum nächsten Mal.
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1: Da-dü-da-da, die Spielzeit bei mein Kinderradio ist da.
8: Radino, was machst denn du für einen Lärm?
1: Aber Mama, ich bin ein Feuerwehrauto und ich läute mit meiner Sirene gerade die Spielzeit ein. Weil weißt du, was jetzt kommt?
8: So, nein, erzähl's mir.
1: Wir wollen spielen und singen und Geschichten hören und viel, viel mehr. Ja, und das alles in der nächsten Stunde.
8: Ja, super. Soll ich gleich ein paar Spiele rausholen, während du noch die Lieder für die Spielzeit aussuchst?
1: Ja, bitte, Mama, aber beeil dich, weil ich bin Dino schnell und ich habe schon fast alle Lieder rausgesucht. Und dann starte ich einfach schon mal das erste.

0: kam mir voll bekannt vor.
1: Mir auch.
2: Mama? 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Wo ist denn nur meine Mama? Verschwindet deine Mama auch manchmal? 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
4: Hi, servus, hier ist der David. Kinder, das wird ein Spaß. Wenn du bald wieder bei einem lustigen Kasperltheater mit dabei sein möchtest, komm doch am 19. August in die Westfield Shopping City Süd ins Bundesland Niederösterreich. 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Komm zum Familienfest vom Roten Kreuz Schwarz im Knippingpark in Buch im Bundesland Tirol. Am 22. August gibt's dort von der Hüpfburg über Kinderschminken und spannenden Spielen alles, was es für ein gelungenes Familienfest braucht. Einfach vorbeikommen und Spaß haben. Tauche ein in die Welt der Bücher. Die kommen von Autorinnen und Autoren aus Frankreich, Belgien und aus der Schweiz. Wunderschön illustriert und preisgekrönt. In der Wien Extra Kinderinfo im Museumsquartier in unserer Bundeshauptstadt Wien kannst du noch bis 23. August in Bücher rund um Zauberei und Hexerei, Wald und Tiere eintauchen. Kostenlos und zu den regulären Öffnungszeiten. Alle Infos findest du auf wienextra.at. 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
2: Stopp, stopp, stopp, stopp, stopp. Jetzt müssen wir aber wieder mal ein Lied für die Erwachsenen spielen.
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Das ist mein Kinderradio und ich bin Radinos Mama. Radino spielt gerade mit seinen Schwestern. Normalerweise streiten sie ja mehr, aber jetzt spielen sie. Und zwar mit einem Luftballon und das funktioniert eigentlich immer wunderbar. Dafür brauchst du einfach nur einen ganz normalen Luftballon. Dann kann man zum Beispiel versuchen, den Luftballon immer in der Luft zu halten. Also jeder stupst ihn hintereinander mal an und dabei wird gezählt, wie oft alle zusammen gestupst haben, bevor er auf den Boden fällt. Oder zwei Kinder stehen sich gegenüber und das dritte Kind steht in der Mitte und versucht den Ballon, den die zwei anderen hin und her werfen, abzufangen. Und wenn das gelingt, geht das andere Kind in die Mitte. Man kann auch versuchen, den Luftballon durch Pusten in der Luft zu halten. Das ist ganz schön schwer. Aber du kannst ja schauen, wer es am längsten schafft. Vielleicht fällt dir ja noch selbst irgendein Spiel mit Luftballons ein. Da gibt's sicher Hunderte. Viel Spaß!

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0: alles nass. Oder? Socke geht baden. Heute ist ein schöner Tag. Die Sonne lacht vom blauen Himmel und es ist sehr heiß. So heiß, dass der kleine Rabe Socke und seine Freunde sich am Teich verabredet haben. Dort gibt es viele Bäume, unter denen es herrlich schattig ist. Aber da sitzt gerade niemand. Alle sind im Wasser und kühlen sich ab. Jedenfalls fast alle.
1: Schwimmen? Wer will das schon?
0: Der Wolf, Eddie Bär und der Fuchs schwimmen um die Wette und spritzen sich gegenseitig mit Wasser nass.
1: Nass und kalt.
0: Nur einer macht nicht mit, sondern sitzt missmutig auf der Wiese. Und das ist der kleine Rabe Socke.
2: Ja. Du Socke, wo bleibst du denn?
3: Ja, los, beeil dich mal ein bisschen.
4: Ja, komm in die Socken, dann können wir uns gegenseitig untertauchen. Das wird lustig.
2: Oh ja, das macht bestimmt Spaß.
3: Aber nicht so lange untertauchen, Wolf.
4: Ich kenn dich doch. Nee, nur kurz.
5: Ja, ja, ich komme gleich.
0: Aber Socke rührt sich nicht. Da können Eddie Bär, der Fuchs und der Wolf noch so sehr rufen und winken. Socke will nämlich nicht ins Wasser, weil er ein Geheimnis hat. Ein ganz furchtbares Geheimnis. Eines, das keiner niemals nie wissen darf.
4: Psst, nicht so laut. Sonst hören die anderen das noch und das will ich nicht.
0: Nein, keine Sorge, ich sag es keinem weiter. Aber ist dir nicht furchtbar heiß?
4: Klar ist mir heiß. Ins Wasser gehe ich aber trotzdem nicht. Du weißt doch warum.
0: Klar weiß ich das. Darf ich's auch sagen?
4: Ja, von mir aus. Aber nur so, dass es Eddie Bär und der Wolf und der Fuchs nicht hören können.
0: Abgemacht. Es ist nämlich so. Socke kann nicht schwimmen. Er kann fliegen und schnell rennen und hoch hüpfen, aber schwimmen kann er nicht.
4: Noch. Na und? Ich bin doch kein Schwimmrabe. Ist doch nicht schlimm. Aber ich habe Angst, dass meine Freunde mich auslachen, wenn sie merken, dass ich nicht schwimmen kann.
0: Das machen die ganz bestimmt nicht. Man kann ja nicht alles können.
4: Aber die sollen nicht über mich lachen. Und da hilft nur eins. Ich muss mir ganz viele Ausreden ausdenken, dass die das nicht merken.
2: Socke, komm doch endlich auch ins Wasser.
6: Ja, dann können wir Wasserball spielen.
3: Genau, zu dritt geht das nicht. Los, komm schon!
6: Ach, nun zier dich nicht so!
3: Ja, dann sind wir vier und dann können wir zwei Mannschaften bilden.
2: Das macht dann noch viel mehr Spaß.
5: Später. Ich komme erst nachher. Erst will ich noch mein Buch weiterlesen.
4: Das ist gerade so spannend.
5: Ich muss erst wissen, wie die Geschichte ausgeht.
2: Na gut, aber mach schnell. Wir wollen doch spielen.
3: Wirf zu mir, Wolf! Hey!
6: Getroffen!
2: Jetzt bin ich dran!
0: Eddie Bär, der Wolf und der Fuchs spielen also alleine Ball. Und der kleine Rabe steckt seinen Schnabel in das dicke Buch, das er vorsorglich mitgenommen hat.
4: Puh, das ist noch mal gut gegangen. Da habe ich Glück gehabt, dass mir so schnell diese tolle Ausrede eingefallen ist.
0: Aber das funktioniert nicht lange. Denn schon nach 5 Minuten rufen die Freunde wieder nach ihm.
6: Wo bleibst du denn?
3: Mach hin, Socke!
2: Wir brauchen noch einen Spieler.
5: Ich kann jetzt nicht. Ich habe ganz dolle Bauchschmerzen. Aua, tut das weh.
0: Ein bisschen stimmt das sogar. Denn der kleine Rabe hat inzwischen die ganzen Kekse aufgefuttert, die er mitgenommen hat. Aber wie soll er sich noch rausreden? Bald wird ihm nichts mehr einfallen. Zum Glück kommt gerade der kleine Dachs dazu. Vielleicht können sie ja zusammen was spielen.
5: Hallo.
7: Menno Socke, was sitzt du denn hier rum?
5: Och.
7: Gehst du nicht ins Wasser?
5: Jetzt fängst du auch noch an. Dabei habe ich doch nur Bauchweh. Und dann will ich noch mein Buch lesen. Also stör mich nicht.
7: War ja nur eine Frage.
0: Der Dachs ist ein bisschen beleidigt und breitet sein Handtuch auf der Wiese aus.
5: Sei nicht sauer, kleiner Dachs. Ich habe außerdem gerade gar keine Lust auf Wasser. Ich würde viel lieber eine Sandburg bauen. Machst du mit?
7: Au ja, gern. Wir bauen eine ganz große.
5: Ja,
4: Genau, eine riesengroße. Und wenn sie fertig ist, klettern wir oben rauf und können die ganze Welt sehen.
7: Oh, juhu, das wird toll. Los, lass uns anfangen.
0: Der kleine Rabe und der kleine Dachs fangen also an, eine Sandburg zu bauen und sind mit Feuereifer bei der Sache.
7: Hier kommt der Turm hin.
0: Es dauert gar nicht lange, da werden die anderen Tiere neugierig.
7: Das wird toll.
6: Was macht ihr denn da?
2: Das sieht ja toll aus. Kann ich mitmachen?
6: Aber erst nach mir, Eddie Bär.
7: Wir bauen eine Sandburg.
4: Die größte der Welt. Ihr werdet schon sehen.
6: Toll.
0: Eddie Bär, der Wolf und der Fuchs klettern also aus dem Wasser.
6: Schlecht, schlecht.
0: Auf einmal wollen alle helfen.
2: Aber echt.
6: Ich grabe. Das kann ich am allerbesten.
8: Gut, dann mache ich den Berg.
2: Ich könnte ja schon mal die Brücke bauen.
4: Dann schaufle ich den Wassergrab.
7: Und ich kümmere mich um das Burgtor.
0: Die Freunde bauen und schaufeln und ackern, dass es eine Pracht ist.
6: Gib mir noch ein bisschen Sand ab.
0: Schließlich sind sie fertig. Alle sind sehr stolz auf ihr Werk.
6: Es hält. Super.
2: Boah, ist die groß geworden. So eine große Sandburg habe ich noch nie gebaut. Aber jetzt muss ich mich mal abkühlen.
6: Ich bin auch ganz schön ins Schwitzen gekommen.
8: Und ich erst. Ich bin als Erster drin. Und den Wasserball nehme ich gleich mit. So.
7: Ja, los, vorwärts, alle ins Wasser.
4: Geht ruhig schon vor. Ich kann nicht.
7: Hä? Was meinst du denn damit?
6: Warum denn nicht?
4: Ja, also wisst ihr, es ist nämlich, ich kann nicht schwimmen.
0: Der kleine Rabe kneift vor Verlegenheit die Augen zusammen. So, jetzt ist es raus. Jetzt werden ihn die Freunde gleich alle auslachen. Aber Eddie Bär stupst ihn in die Seite.
2: Macht ja nix.
4: Was?
2: Das weiß ich schon lange.
6: Ich auch, wenn's weiter nichts ist.
8: Ach, erzähl doch mal was Neues.
2: Ja.
7: Aber das ist doch nicht schlimm, dass du nicht schwimmen kannst. Niemand kann alles.
4: Echt? Ihr wisst das? Alle?
7: Mhm.
4: Also, das hättet ihr mir auch gleich sagen können.
7: Aber
4: dann hätte ich mir das ganze Theater ja sparen können.
7: Ja, hättest du.
8: Allerdings.
6: Voll überflüssig.
2: Hört schon auf. Ich will nichts von Theater hören. Ich will lieber schwimmen. Mir ist so heiß.
7: Ja, mir auch.
6: Ich bin als Erster im Wasser.
8: Da musst du aber früher aufstehen. Ja.
2: Los, komm schon, Socke.
4: Aber wie denn, Eddie Bär? Wie soll ich das denn machen?
2: Du kannst dich doch in den Schwimmreifen setzen. Und ich zieh dich. Hier, los.
4: Oh, das ist aber eine prima Idee. Das könnte klappen.
2: Hey.
0: Genau so machen sie es. Der kleine Rabe Socke hat einen Riesenspaß dabei und gar keine Angst mehr. Er spritzt erst den Wolf nass und dann den Fuchs und den kleinen Dachs und dann noch Eddie Bär.
4: Und dass ihr es nur wisst, nächstes Jahr lerne ich schwimmen. Und zwar ruckzuck.
2: Das sehen wir dann noch, Socke.
8: Socke! Hey! Jetzt ziehst du mich auch mal.

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0: Mama, was ist eigentlich der schönste Tag im ganzen Jahr?
1: Ist doch klar, der Geburtstag. Da kommen dann alle zum Gratulieren und es wird Torte gegessen, ja, Geschenke gibt's. Einfach ein ganz besonders toller Tag. Wenn du heute Geburtstag hast, dann lass dich ganz fest drücken und wir knuddeln dich gleich durchs Radio durch, oder Radino?
0: Na klar!
1: So, knuddel, knuddel, knuddel. Lass dich jetzt schön feiern, Radino, und ich spiele das nächste Lied ganz allein für dich. Alles, alles Gute zum Geburtstag.

0: Mama?
1: Ja, mein Schatz?
0: Wo ist denn meine Dinoburg?
1: Na, du fragst Sachen, du hast ja gerade damit gespielt.
0: Ja, aber jetzt ist sie weg. Vielleicht war sie ein Zauberer.
1: Ja, genau. Dann wünsche ich mir den öfter. Dann ist wenigstens ein bisschen aufgeräumter.
0: Mama, die Dinoburg ist wirklich weg, aber ich mag jetzt da weiterspielen.
1: Hast du schon unter der Decke geschaut, die du da auf den Boden geschmissen hast?
0: Decke? Welche Decke? Ah, die Decke. Juhu, die Dinoburg ist wieder da. Der Zauberer hat sie wieder hergezaubert.
1: Ja, ja. Und du zauberst jetzt mal ein bisschen was vom Kinderzimmerboden in die Kästen rein. Dann findest du nämlich auch deine Spielsachen, wenn du sie brauchst.
0: Mama, ich kann doch nicht zaubern. Das weißt du ganz genau.
1: Radino, ich zeig dir, wie das geht. Aber zuerst spielen wir das nächste Lied.

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16: Am Mikrofon ist der David. Hallo. Vogelgesang ist wie ein musikalischer Baukasten. Forschende haben etwas Faszinierendes über Vogelgesang herausgefunden. Alle Sperlingsvögel der Welt nutzen nur 8 Grundmotive, um ihre Lieder zu singen. Das ist wie ein Baukasten mit 8 verschiedenen Bausteinen, aus denen man unendlich viele unterschiedliche Kombinationen erschaffen kann. Die Forscherinnen und Forscher haben über 116.000 Gesangsabschnitte von über 3.000 verschiedenen Vogelarten analysiert. Sie haben 3 Arten von Trillern, 3 Arten von Pfeifen sowie harmonische und chaotische Laute entdeckt. Jede Vogelart kombiniert diese 8 Motive auf ihre eigene Weise. Im Durchschnitt nutzt eine Art etwa 5 davon. Besonders spannend ist, dass größere Vögel lieber einfache, langsame Lieder singen, während kleinere Arten schnellere und komplexere Gesänge bevorzugen. Bauarbeiter haben am Strand der Insel Norderney ein uraltes Holzschiff entdeckt, das etwa 300 Jahre alt ist. Die Arbeiter waren eigentlich dabei, Kabel ins Meer zu vergraben, als sie auf diesen besonderen Schatz gestoßen sind. Das Schiff kommt aus den Niederlanden und war ungefähr 15 Meter lang. Zwar ist es heute kaputt und liegt teilweise im Sand versteckt, aber die Fachleute sagen, dass das ein sehr seltener Fund ist. An der Küste von Niedersachsen, in unserem Nachbarland Deutschland, werden nämlich nur ganz selten so alte Schiffswracks gefunden. Die Bauarbeiter arbeiten jetzt ganz vorsichtig, um die noch sichtbaren Teile zu bergen. Der Rest des Schiffes bleibt im Boden und wird so geschützt. Forscherinnen und Forscher haben verborgene Weltraumstrukturen entdeckt. Sie haben an der Universität Wien mit speziellen Radioteleskopen die bisher schärfste Karte des Orionnebels erstellt. Der Orionnebel ist ein riesiges Gasgebilde im Weltall, das du bei klarem Himmel sogar mit deinen Augen sehen kannst. Es ist der nächste Platz in unserer Nähe, wo gerade neue Sterne entstehen. Die Forscher haben etwas Spannendes herausgefunden. Der Orionnebel ist viel komplexer aufgebaut, als man bisher gedacht hat. Sie haben nicht nur eine, sondern mindestens zwei große expandierende Blasen aus Wasserstoffgas entdeckt. Eine davon erstreckt sich sogar 4 Lichtjahre weit ins All hinaus. Das ist gigantisch. Noch überraschender ist, die Wasserstoffhülle des Nebels wiegt nur etwa ein Zehntel von dem, was Wissenschaftlerinnen und Wissenschaftler früher gemessen haben. Das ändert unser Verständnis darüber, wie Sterne entstehen. Die neuen Erkenntnisse zeigen, niemand versteht den Weltraum vollständig. Es gibt immer noch Spannendes zu entdecken.
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17: Hallo, hier ist die Anna. Heute geht es in der Sendung Aufgepasst ums Schwimmen und Planschen. Schwimmen macht riesigen Spaß, wenn es kühler ist im Hallenbad, an heißen Sommertagen draußen zum Abkühlen. Das Wasser kann für Kinder aber auch sehr gefährlich werden. Für Erwachsene natürlich auch. Deshalb ist es wichtig, früh schwimmen zu lernen und immer vorsichtig zu sein. Zuerst habe ich ein paar Tipps für kleine Nichtschwimmerinnen und Nichtschwimmer. Bleibe dort, wo du noch stehen kannst, also im seichten Wasser, solange du noch nicht gut schwimmen kannst. Vielleicht hast du schon Schwimmflügel oder Schwimmwesten ausprobiert. Die sorgen dafür, dass du mit dem Kopf über Wasser bleibst. Aber sie ersetzen keinen Schwimmunterricht. Das Schwimmen solltest du schon möglichst bald lernen. Und es muss trotzdem immer ein Erwachsener bei dir sein. Das gilt übrigens auch für Planschbecken oder Pools im Garten, obwohl das Wasser dort nicht so tief ist. Falls du schon schwimmen kannst, gehe niemals allein ins Wasser. Egal ob im Schwimmbecken, im See oder Meer. Nimm immer einen Erwachsenen oder ältere Freunde mit, damit im Notfall schnell Hilfe da ist. Es könnte ja zum Beispiel passieren, dass du einen Krampf in den Muskeln bekommst oder müde wirst. Schwimm daher am besten auch nicht zu weit raus, sondern bleibe in der Nähe des Ufers oder des Beckenrands. Schlau ist es auch, wenn Mama oder Papa für dich auffällige Badekleidung in leuchtenden Farben kaufen. Da gibt's ja so schöne Sachen für Kinder. So wirst du im Wasser nämlich besser gesehen. Also, mit diesen Tipps kannst du das Schwimmen in vollen Zügen genießen. Stimmt's, Helmi?
9: Ja, genau, denn sicher ist sicher.
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1: Boah, jetzt fängt schon wieder eine neue Stunde an. Habe ich überhaupt genug Lieder ausgesucht? Aus meiner geheimen Liederkiste? Also ich hoffe schon. Jetzt ist nämlich wieder Radinos Spielzeit. Und da brauche ich unbedingt Dino-tolle Songs. Na, fangen wir jetzt einmal an. Viel Spaß!

0: Na, gefallen dir unsere Lieder auf Mein Kinderradio? Radino gibt sich ja wirklich Mühe. Überall sucht er nach den besten, den lustigsten und den schönsten Kinderliedern. Ja, und hin und wieder schmuggel ich ein paar Lieder für uns Erwachsene rein, damit wir uns auch einmal ein bisschen entspannen können. Das ist zwar für uns Große gedacht, aber es soll natürlich auch dir gefallen. Was hältst du zum Beispiel von diesem Lied hier?
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1: Richtig, und jetzt gibt's wieder ein Lied für Mama und Papa.
2: 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Los geht's!

0: Es ist Wochenende und Wochenende ist Ausflugszeit.
1: Aber daheim ist auch ganz schön.
0: Da hast du natürlich recht. Es kann überall schön sein, wenn man die richtigen Menschen um sich hat.
1: Oder Dinos.
0: Ja, natürlich, Radino. Ist doch klar. Aber auf was hast du heute Lust?
1: Kann ich dir jetzt noch gar nichts sagen. Ich warte lieber auf den Kinderkalender. Da ist bestimmt wieder was Dino-tastisches für uns und auch für dich da draußen dabei.
0: Und bis dahin kannst du uns ja vielleicht auch schon schnell einen Tipp schicken, wenn du weißt, wo eine tolle Veranstaltung für Kinder ist. Schreib uns doch über unsere Webseite www.meinkinderradio.at. So ein bisschen haben wir ja jetzt noch Zeit bis zum nächsten Kinderkalender und bis dahin spielen wir einfach noch Musik.
1: Ich habe schon eins aus meiner Liederkiste rausgekramt.

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1: Hallo, hier ist die Josie. Heute machen wir ein Experiment mit Gummibärchen. Was passiert wohl, wenn Sie ein Bad in verschiedenen Flüssigkeiten nehmen? Dafür bereitest du 3 kleine Gläschen mit Wasser vor. In eines gibst du einen Teelöffel Zucker, ins zweite einen Teelöffel Salz und das dritte bleibt einfach klares Wasser. Jetzt setzt du je ein Gummibärchen in jedes Glas und dann brauchst du Geduld. Am besten lässt du alles über Nacht stehen. In der Früh kannst du dann sehen, was die Flüssigkeiten mit den Gummibären gemacht haben. Das Bärchen im Wasser alleine ist aufgequollen, das im Zuckerbad etwas weniger und das im Salzwasser ist sogar geschrumpft. Warum ist das so? Alles auf der Welt besteht aus winzigen Teilchen. Ein Material hat größere Teilchen, ein anderes kleinere, dafür aber viel mehr. Wenn jetzt 2 Stoffe aufeinandertreffen, dann wollen sich die Teilchen alle gut verteilen und wandern von dort, wo viele sind, dorthin, wo wenige sind. Klingt kompliziert. Ganz wichtig zu wissen ist aber für dich, dass du die Gummibärchen nach dem Experiment nicht mehr essen solltest.
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Super Dino cooler Song, oder? Und weißt du was? Jetzt wird's gleich noch besser. Gleich gibt's eine Geschichte. Eine kurze. Aber trotzdem Dino toll. Gleich geht's los.

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0: Der Glückseimer im Kabeljau-Café.
1: Na Norman, schmecken dir die Muscheln?
2: Ich hab noch keine probiert. Au! Die sind aber hart.
3: Die Schalen mitzuessen ist doch nicht so schlau, Norman.
4: Ja, nur das Innere. So geht das.
2: Oh. Gar nicht schlecht.
1: Sarah und James haben Charlie geholfen, sie am Strand zu sammeln.
3: Ich hab mehr gefunden als Sarah.
4: Ja, weil du den Glückseimer hattest und meine Muscheln auch noch dazu genommen hast.
3: Nein, die habe ich alle im Sand gefunden.
4: Nachdem ich sie verloren hatte.
3: Sowas passiert einem eben, wenn man keinen Glückseimer hat.
2: Vielleicht könnte ich ja auch mal irgendwann mitkommen zum Muschelsammeln.
5: Wir könnten alle nachher zusammen an den Strand gehen. Aber erst, wenn Ebbe ist.
6: Oh, ja.
0: Währenddessen in der Feuerwache.
7: Oh, diese Rettungsscheren sind genial, Sam. Kann ich die auch mal irgendwann bei einem echten Rettungseinsatz benutzen?
8: Naja, hoffentlich nicht zu bald, aber dann darfst du sie bedienen, Elvis.
9: Hoho, die könnte nützlich sein, wenn du wieder den Braten verkohlen lässt.
0: Derweilen kommt Mike nach Hause. Er geht in seine Werkstatt.
10: Da, da, da, da, da, da, da, da.
0: Er holt Bretter, öffnet die Hecktür seines Transporters, lehnt die Bretter an und steigt in das Wageninnere. Plötzlich rutschen die Bretter weg und verschließen dabei die Hecktür.
11: Hey, das Licht ist plötzlich aus. Ich bin eingeschlossen. Ich muss Hilfe rufen.
12: Notrufzentrale? Wie können wir Ihnen helfen?
0: In der Notrufzentrale stürmt Hauptfeuerwehrmann Steel ans Faxgerät.
9: Oh, Mike Flood in seinem Wagen eingeschlossen?
0: Er gibt Alarm. Feuerwehrmann Sam und Elvis sprinten sofort los.
8: Komm, Elvis!
0: Sie rutschen die Stange hinunter und schnappen sich ihre Schutzhelme.
9: Zum Haus der Flood, Sam!
13: Mike Flood ist in seinen Transporter eingeschlossen!
0: Sam und Elvis sitzen im Löschfahrzeug und legen ihre Sicherheitsgurte an. Und schon geht's los. Kurz darauf halten die beiden vor Mikes Haus.
14: Hilfe! Hilfe! Hilfe! Ich bin hier drin! Die Türen gehen nicht auf!
15: Keine Angst, Mike! Das haben wir gleich!
0: Elvis sprintet los und holt die Rettungsschere.
15: Wir haben dich da im Handumdrehen raus!
8: Elvis, warte! Was hast du vor?
15: Du meintest, ich darf die Rettungsschere beim nächsten Mal benutzen.
8: Ja, wenn es nötig ist. Hier müssen wir die Bretter doch nur wegnehmen und die Tür ganz normal aufmachen.
0: Sam stellt die Bretter zur Seite und öffnet die Hecktür.
11: Danke, Sam. Ich dachte schon, ich komme da nie wieder raus.
8: Aber Mike, solange wir da sind...
0: Währenddessen vor dem Kabeljau-Café.
4: Das ist meiner!
16: Jetzt bin ich dran mit dem Glückseimer.
3: Nein, ich hatte ihn zuerst.
4: Du hattest ihn schon letztes Mal, das ist gemein.
3: Gib ihn mir.
5: Ach, hört auf, ihr zwei. Die Eimer sind doch wirklich alle absolut gleich.
3: Nein, Dad.
4: Wer den Glückseimer hat, der fängt natürlich am meisten.
5: Wie kann ein Plastikeimer Glück bringen?
1: Viele Dinge können Glücksbringer sein. Wie dieser Glücksanhänger hier.
2: Na, dann nehme ich am besten den Glückseimer. So gibt es bestimmt keinen Streit darüber.
5: Stimmt, Norman. Eine sehr gute Idee.
0: Charlie gibt Norman den Eimer.
4: Dad!
5: Was? Jetzt ist Norman dran. Er hatte den Eimer noch nie.
2: Jetzt sammle ich mit links noch viel mehr als Sarah und James zusammen.
0: Ein wenig später am Strand. Die Kinder sind auf Muschelsuche. Normans Eimer ist fast leer.
2: Ich glaube, dieser Eimer bringt überhaupt kein Glück. Aha!
0: Norman glaubt, im Wasser eine Muschel entdeckt zu haben. Aber leider...
2: Au!
0: ...ist es nur eine Krabbe.
5: Schade, dass wir heute keine Krebse sammeln, Norman. Warte, ich helfe dir.
0: Charlie befreit ihn von der Krabbe und lässt sie laufen. Dann zeigt er Norman, wo man Muscheln findet.
5: Die Muscheln kleben an den Felsen. Du kriegst sie leicht ab mit einer kleinen Drehung, siehst du?
4: Dad, James will meine Muscheln wegnehmen!
3: Tu ich gar nicht!
5: Also jetzt ist es aber gut. Immer müsst ihr euch streiten.
4: Dad!
0: Charlie schüttet die Muscheln in Normans Eimer.
2: Dieser Eimer bringt mir ja tatsächlich Glück.
4: Nur weil du all unsere Muscheln gekriegt hast.
5: Das ist kein Wettkampf, versteht ihr? Denn nachher legen wir alle zusammen.
0: Währenddessen unter dem Baum in Gwendolins Garten.
1: Ich habe alles versucht, Sam, aber er will nicht runterkommen. Armer Tiger.
15: Vielleicht sollten wir die Rettungsschere einsetzen.
1: Nein! Ihr dürft diesen armen, wehrlosen Baum doch nicht fällen. Was hat euch denn dieser freundliche Baum getan?
8: Keine Angst, Gwendolyn. Wir fällen hier doch keine Bäume.
0: Sam stellt eine Leiter auf. Derweilen am Strand.
16: Stell dir vor!
3: Sieh mal, ich habe hier ganz viele.
16: Das sind alles unsere.
3: Ich bin eine Muschelpflückmaschine.
16: Und hier sind noch mehr.
2: Hey, lasst mir auch noch welche.
3: Aber du hast doch schon längst haufenweise.
16: Wir beide legen zusammen.
3: Genau.
0: Norman lässt die beiden alleine.
2: Ich werde mir eine super Stelle suchen mit ganz vielen Muscheln, sonst schnappen mir die Zwillinge noch alle weg.
0: Norman läuft ins Wasser und bleibt mit einem Fuß zwischen zwei Felsbrocken stecken. Vergeblich versucht er, sich zu befreien.
2: Hilfe!
0: Unterdessen fahren Sam und Elvis wieder zurück zur Feuerwache.
8: Weißt du, Elvis, unsere Rettungsschere ist ein großartiges Gerät, aber sie ist nicht für jeden Einsatz geeignet.
15: Echt doof.
0: Derweilen versucht Charlie sein Bestes.
14: Na los, Norman, zieh!
2: Ich stecke fest.
5: Wir müssen hier schnellstens weg. Die Flut kommt bald. Wir versuchen es nochmal. Zieh, Norman.
2: Ich zieh. Aber ich hänge fest.
5: Hier kannst du aber nicht bleiben. Was soll ich nur tun?
3: Feuerwehrmann Sam!
0: Hauptfeuerwehrmann Steele liest das Notrufax.
9: Was ist denn nun schon wieder, meiner Treu? Am Strand hängt jemand zwischen Felsbrocken fest.
0: Er gibt sofort Alarm. Feuerwehrmann Sam und Elvis laufen los und rutschen die Stange hinunter.
9: Zum Strand, dort ist jemand eingeklemmt.
13: Beeilt euch, die Flut kommt!
0: Schon sind sie mit dem Löschfahrzeug unterwegs. Es dauert nicht lange und sie kommen am Strand an.
8: Nimm lieber die Rettungsschere mit, Elvis. Für alle Fälle.
15: Ja!
0: Am Strand stehen alle ratlos herum.
8: Was ist passiert, Charlie?
5: Normans Fuß ist eingeklemmt. Ich habe schon alles versucht.
15: Es gibt noch eine Möglichkeit.
8: Du hast recht, Elvis. Eines sollten wir noch versuchen. Kommst du an deinen Schuh und kannst den Schnürsenkel aufmachen?
2: Ich glaube schon. Ja!
0: Norman ist befreit.
2: Danke, Feuerwehrmann Sam.
5: Dass ich nie solche Ideen habe.
0: Feuerwehrmann Elvis ist enttäuscht.
2: Wartet mal. Wo ist denn mein Glückseimer?
16: Wo hast du ihn denn abgestellt?
2: Da. Er ist weg.
5: So ein Pech, Norman. Die Flut muss ihn weggetrieben haben. Aber jetzt weg hier, sonst schneidet uns die Flut noch den Weg ab.
2: Halt! Was ist mit meinem Schuh?
15: Ruft Hurra! Gridlington ist da!
0: Elvis kann nun endlich seine Rettungsschere einsetzen und schnappt sich damit den Schuh.
2: Cool! Danke, Elvis! Du hast meinen Schuh gerettet!
15: Dafür sind die Rettungsscheren da! Zum Retten natürlich!
8: Wirklich gut gemacht, Elvis!
0: Unbemerkt von allen treibt der Glückseimer im Meer. Kurz darauf im Kabeljau-Café.
1: Ich habe euch doch gesagt, dass mein Anhänger Glück bringt. Erst rettet er den Baum davor, von der Feuerwehr gefällt zu werden. Und dann bringt er mir das. Der trieb einfach so im Wasser.
6: Der Glückseimer! Ja!
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Hallo, heute kommt meine Tante Isidora. Die mag ich voll Dino gern, weil sie immer was Süßes mitbringt. Und weil sie lieb ist. Aber sie hat auch zwei Kinder. Also meine Cousins heißt das. Die sind so Dino-anstrengend. Die wollen dauernd Sachen spielen, die ich nicht spielen mag. Und dann machen sie immer meine Spielsachen kaputt. Das ist gar nicht Dino-lustig. Hast du auch so nervige Cousins oder Cousininen? Cousinen? Dann spiele ich jetzt extra für dich das nächste Lied.

0: So, jetzt gibt's mal ein Lied nur für Oma und Opa. Und danach geht's gleich wieder weiter mit richtig guter Kindermusik.
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zu Hause. Schön, dass du mein Kinderradio hörst. Sag mal, hast du eigentlich ein Haustier? Also wir haben hier ja eine Katze. Sie heißt Mimi. Sie kommt immer wieder und holt sich ihre Streicheleinheiten. Ja, und dann geht sie wieder ihre eigenen Wege. So sind Katzen. Also nicht alle, aber viele sind so. Hast du vielleicht auch eine Katze? Oder einen Hund? Vielleicht aber auch ein Meerschweinchen oder einen Hasen? Vielleicht magst du ja mal ein Bild von deinem Haustier zeichnen und es uns schicken. Das wäre schön. Einfach ein Foto davon machen und an radino@meinkinderradio.at mailen. So kannst du dein Bild selbst zu Hause aufhängen und wir haben auch eine Kopie davon und können es uns anschauen. Apropos Katze, Mimi wird sicher schon hungrig sein. Ich werde sie mal füttern gehen. Bis später!

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10: Aus dem Nachrichtenstudio begrüßt dich der David. Servus. Bauarbeiter haben am Strand der Insel Norderney ein uraltes Holzschiff entdeckt, das etwa 300 Jahre alt ist. Die Arbeiter waren eigentlich dabei, Kabel ins Meer zu vergraben, als sie auf diesen besonderen Schatz gestoßen sind. Das Schiff kommt aus den Niederlanden und war ungefähr 15 Meter lang. Zwar ist es heute kaputt und liegt teilweise im Sand versteckt, aber die Fachleute sagen, dass das ein sehr seltener Fund ist. An der Küste von Niedersachsen, in unserem Nachbarland Deutschland, werden nämlich nur ganz selten so alte Schiffswracks gefunden. Die Bauarbeiter arbeiten jetzt ganz vorsichtig, um die noch sichtbaren Teile zu bergen. Der Rest des Schiffes bleibt im Boden und wird so geschützt. Wien darf sich wieder richtig freuen, denn die UNESCO hat unsere Bundeshauptstadt von einer wichtigen Liste gestrichen. Die UNESCO ist eine Organisation der Vereinten Nationen, die auf der ganzen Welt besondere Orte schützt. Diese werden Weltkulturerbe genannt. Das Weltkulturerbe, das sind Plätze, Gebäude oder auch Landschaften, die so wertvoll und einzigartig sind, dass die ganze Menschheit sie bewahren möchte. Wien ist wegen seiner wunderschönen historischen Innenstadt ins Weltkulturerbe aufgenommen worden. Seit 2017 ist Wien aber auf der roten Liste gestanden. Das bedeutet, die UNESCO war besorgt, dass ein großes Bauprojekt die Schönheit Wiens beschädigen könnte. Jetzt hat sich Wien mit der UNESCO geeinigt, das Projekt kleiner zu machen, und Wien ist von der roten Liste gestrichen worden. Unsere Banknoten, wir sagen auch Geldscheine dazu, bekommen ein neues Design. Designerinnen und Designer aus ganz Europa haben Entwürfe und Ideen ausgearbeitet und zur Abstimmung abgegeben. Jeder kann sich die verschiedenen neuen Geldscheine im Internet anschauen, und bis 21. September kann noch jeder seine Stimme abgeben und für einen der 10 Finalisten abstimmen. Die Vorschläge der Künstlerinnen und Künstler beruhen auf 2 verschiedenen Themen. Einmal europäische Kultur und als zweites Thema geht es um Flüsse und Vögel. Gegen Jahresende soll es dann von der Europäischen Nationalbank eine Entscheidung geben, welches Design auf unseren zukünftigen Geldscheinen drauf sein wird. Übrigens, mit den alten Scheinen kann man dann ganz normal weiter bezahlen. Die Vorschläge für die neuen Geldscheine findest du übrigens auch auf der Mein Kinderradio Webseite.
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3: Hallo, ich bin die Anna. Und heute sprechen wir darüber, was du beim Chatten in Handyspielen beachten musst. In vielen Handyspielen können Menschen aus der ganzen Welt zusammen in einer Fantasiewelt spielen. Oft gibt es da einen sogenannten Chat, in dem können sie sich gegenseitig Nachrichten schreiben. Viele Eltern verbieten ihren Kindern allerdings solche Spiele und das ist der Grund. Im Chat siehst du nur die lustigen Spitznamen der anderen. Du weißt also gar nicht, wer da wirklich dahinter steckt. Nicht alle Spieler oder Spielerinnen haben nur Gutes im Sinn. Manche sind vielleicht Betrüger oder allzu neugierig. Am besten schreibst du daher im Chat nur deinen Freundinnen oder Freunden, also Leuten, die du wirklich kennst. Schreib auch keine persönlichen Dinge da rein, wie deinen echten Namen, wo du wohnst oder wie deine Telefonnummer lautet. Und schick auch niemals ein Foto von dir an Fremde. Auch wenn dich jemand darum bittet. Kein Foto. Wenn dir doch mal jemand seltsame Nachrichten schreibt oder dir ein schlechtes Gefühl gibt, schreib nicht zurück, sondern hol gleich einen Erwachsenen dazu. So kannst du sicher und entspannt spielen.
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8: Juhu, gleich gibt's wieder Geschichte.
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0: Diese Geschichte beginnt mit großer Wäsche. Auf der Leine hängen schon die Handtücher und im Bad rumpelt meine Waschmaschine die Bettwäsche sauber. Hier riecht es sehr gut nach Waschmittel und Zitrone. Hinter mir liegt ein turbulentes Wochenende. Leider ging es schneller zu Ende, als ich das geplant hatte. Meine Großnichte Millie hat nämlich bei mir übernachtet. Gestern hatten wir einen herrlichen Tag mit Picknick und Laternenumzug in der Dunkelheit. Aber als ich Millie heute früh wecken wollte, habe ich etwas auf ihrem Kopf entdeckt. Dort krabbelte eine Laus herum. Huch, das war vielleicht ein Schreck in der Morgenstunde. Millie hat gleich geweint und sich schrecklich geschämt. Dabei kann so etwas wirklich jedem passieren. Als ich früher in den Kindergarten gegangen bin, das ist sehr, sehr, sehr lange her, hatte ich mir auch schon einmal Läuse eingefangen. Deswegen habe ich in meinem Vorratsschrank immer eine Haarwäsche stehen, die dagegen hilft. Wir haben Millies Haare gleich damit eingeschäumt und meine vorsichtshalber auch. Obwohl danach alles wieder gut war, hat sich Millie schrecklich aufgeregt. Sie wollte unbedingt schnell nach Hause und ich musste sie zurück zu ihrer Mama und ihrem Papa bringen. Natürlich verstehe ich Millie. Wenn mir etwas Blödes passiert ist, habe ich auch immer Heimweh. Aber es ist wirklich schade, dass uns diese olle Laus das Wochenende verdorben hat. Ich hatte nämlich noch eine Überraschung für Millie vorbereitet. Und zwar ein leckeres Heidelbeer-Joghurt-Eis. Tja, das muss ich nun wohl allein essen. Ich will doch einmal im Gefrierschrank nachsehen, ob es schon fertig ist. Ja, das sieht gut aus. Mein Joghurt-Eis am Stiel ist fest geworden und gefroren. Ich nehme es mit nach draußen in den Garten und setze mich auf die Wiese. Das schmeckt köstlich. Hoffentlich besucht mich Millie bald wieder. Dann mache ich noch einmal so ein Eis. Es lässt sich wirklich kinderleicht herstellen. Ich habe einen Becher griechischen Joghurt mit einem Esslöffel Honig und einer Handvoll Blaubeeren vermischt. Diese Masse musste ich in Eisformen füllen und einen Holzstiel hineinstecken. Dann brauchte ich nur noch darauf zu warten, dass alles gefriert. Huch, was ist denn das? Da kommt der gelehrte Graugänserich Herr Günther angeflattert. Wie schön! Und ich hatte schon befürchtet, dass ich den Rest des Tages ganz allein verbringen muss.
1: Ach, was für ein herrlicher Tag! Heute ist genau das richtige Wetter für ein Picknick im Grünen.
2: Oh ja, das finde ich auch, Herr Günther.
3: Sie machen doch bei jedem Wetter ein Picknick.
0: Im Gras neben mir sitzen auch noch die kleine Schnecke Monika Häuschen und ihr bester Freund, der Regenwurm Schorsch. Ich war so mit meinem Eis beschäftigt, dass ich die beiden doch glatt übersehen habe.
3: Was wollen wir denn heute Spannendes machen?
2: Ich habe mir überlegt, dass wir etwas Schönes basteln könnten.
0: Ach ja, basteln wollte ich mit Millie heute eigentlich auch noch.
3: Und was wollen wir basteln?
2: Etwas Großes, das durch die Luft fliegen kann und das auf dem Wasser schwimmt.
3: Das müssen wir nicht basteln. Das sitzt schon im Garten und frisst uns den Salat weg.
1: Ich muss doch sehr bitten.
2: Ich will gar keinen Gänserich basteln. Ich möchte aus einem großen Blatt ein Flugzeug oder ein Schiffchen falten.
1: Wir basteln mit Blättern? Das klingt auf jeden Fall köstlich. Ich bin dabei.
3: Ich will ein Flugzeug bauen. Das ist spannend.
0: Also früher habe ich mit meinem Cousin Bertram auch immer Flieger gefaltet und sie durch die Luft segeln lassen. Ich hole mir eine alte Zeitung und mache mit. Nun wird der Tag doch noch spannend.
2: Guckt mal, hier liegen ein paar schöne glatte Blättchen. Damit lässt sich bestimmt gut basteln.
1: Müssen wir die Blätter wirklich zuerst falten? Können wir sie nicht einfach aufessen?
3: Schnabel weg, Herr Günther! Das letzte Blatt gehört mir. Ich falte daraus ein Flugzeug. Und wenn ich fertig bin, setze ich mich rein und segle durch die Luft. Juhu! Das klingt nach einem echten Abenteuer.
0: Ob ich noch weiß, wie so ein Flieger geht? Mal sehen.
3: Wie faltet man ein Flugzeug, Monika?
2: Ich bin nicht sicher. Vielleicht machst du hier einen Knick und dort auch noch einen.
3: Das hält aber nicht. Das rutscht wieder auseinander. So ein Mist aber auch.
2: Warte, ich helfe dir, Schorsch. Ich klebe die Ecke mit Schnirkelschneckenschleimleim fest. Hier ein Tröpfchen draufsappen. Und andrücken. Jetzt hält es.
3: Prima! Das Ding sieht aus wie ein...
1: Wie ein Klumpen.
2: Vielleicht kann es ja trotzdem fliegen.
3: Das testen wir gleich.
2: Dafür brauchen wir aber eine Startrampe.
3: Wie wär's mit der Astgabel? Wir spannen einen Grashalm dazwischen wie bei einem Katapult. Und dann schießen wir das Flugzeug in die Luft.
0: Mein Flugzeug ist auch fertig. Ich gebe ihm einen Schubs und lasse es segeln. Es fliegt.
2: Schorsch, ich denke nicht, dass du bei unserem ersten Versuch mitfliegen solltest. Vielleicht ist das gefährlich.
3: Na gut. Aber beim zweiten Mal düse ich auf jeden Fall mit. Achtung, das Katapult ist bereit. Und ab geht die Post.
1: Gefangen.
2: Herr Günther, Sie haben unser Flugzeug gefressen. Bloß gut, dass du nicht mitgeflogen bist, Schorsch.
3: Das haben Sie mit Absicht gemacht.
1: Was kann ich denn dafür, wenn euer Flugzeug in meinen Schnabel fliegt?
3: Da können Sie sehr viel dafür. Das schreit nach Rache.
1: Au, hör auf damit, Schorsch.
3: Hä? Ich hab doch noch gar nicht angefangen mit meiner Rache.
1: Au! Schon wieder? Hör auf, in meinen Bürzel zu zwicken.
3: Also ich zwicke ganz bestimmt niemals in einen dicken Gänsepo.
1: Ich habe keinen dicken Gänsepo, lediglich einen stattlichen.
3: Auch ein stattlicher Gänsepo kommt mir nicht zwischen die Zähne.
1: Ein Regenwurm hat keine Zähne.
2: Herr Günther, ohne Zähne kann Schorsch sie eigentlich gar nicht gezwickt haben.
3: Genau. Vielleicht war es ja die Monika.
1: Das hätte ich nicht von dir gedacht, Monika.
2: Aber ich war es doch nicht. Ich bin eine sehr liebe Schnirkelschnecke und mit meinen vielen Raspelzähnchen rasple ich nur Blätter.
0: Das ist aber merkwürdig. Ob sich der Gänserich das nur eingebildet hat? Außer einem kleinen Marienkäfer ist wirklich niemand sonst hier im Gras.
2: Vielleicht hat sie ja dieser Käfer gezwickt, Herr Günther.
1: Huch, welcher Käfer? Ich sehe keinen.
3: Da müssen Sie sich mal umdrehen. Hinter Ihnen.
1: Au, schon wieder wurde ich gezwickt. Ich schiebe diesen Käfer mit meinem Schnabel weg. Vielleicht hört er dann auf.
4: Ein Schnabel? Ich werde sterben. Ich sterbe. Ich bin gestorben.
0: Ach, Herrje, was ist denn nun passiert? Der Käfer ist auf den Rücken gefallen und streckt alle sechs Beinchen von sich. Ob er sich verletzt hat?
2: Oh weh, Herr Günther! Sie haben den armen kleinen Käfer zerdrückt!
1: Ich? Aber ich hatte ihn ja noch gar nicht berührt.
3: Wer Flugzeuge frisst, macht auch Käfer kaputt. Das ist alles die Schuld von Ihrem großen, dicken Gänseschnabel.
4: Ein Gänseschnabel? Das ist der Schnabel von einer Gans?
2: Ja. Das ist der Schnabel von unserem Herrn Günther. Und der ist ein Graugänserich.
4: Nur zur Sicherheit, ich habe in der Käferschule manchmal geschwatzt und nicht immer aufgepasst. Gänse fressen Grünzeug, oder?
3: Jawohl. Und Flugzeuge.
4: Puh, da habe ich aber super duper Glück gehabt. Ich bin nicht grün. Und ein Flugzeug bin ich auch nicht. Dann bin ich doch nicht gestorben.
0: Na sowas. Der Käfer rappelt sich wieder auf.
2: Bist du verletzt, kleiner Käfer?
4: Es geht mir super duper gut. Nichts passiert.
3: Aha. Und wie kommt es zu dieser plötzlichen Wunderheilung?
1: Bei Gefahr stellen sich Marienkäfer tot. Dieser Käfer hat also nur so getan.
2: Was für ein Glück! Er lebt!
4: Sie lebt, bitteschön.
2: Jedenfalls bin ich wirklich sehr froh, kleine Käferin.
4: Mariechen.
3: Ich soll Mariechen? Ja, wenn es sein muss. Oh, das stinkt.
4: Nein, das ist mein Name. Ich heiße Mariechen.
3: Hier stinkt trotzdem irgendwas. Und zwar ganz gewaltig.
2: Mariechen, dir ist vor Schreck ein kleines Malheur passiert. Da ist ein braunes Pfützchen unter dir.
3: Du hast aus Versehen ein stinkendes Matschehäufchen gemacht.
0: Oh, der arme Käfer. Er muss sich wirklich sehr erschrocken haben.
4: Das war nicht aus Versehen. Das habe ich mit Absicht gemacht.
3: Du hast mit Absicht in die Hose gemacht? Also sowas könnte mir nicht passieren.
1: Wie auch? Ein Regenwurm hat keine Hose.
2: Ich habe auch keine Hose, aber ein sehr hübsches braun-gelb gebändertes Schneckenhäuschen.
4: Und ich habe ein super-duper schickes rotes Mäntelchen mit 7 schwarzen Punkten.
3: Und ein stinkendes Matschehäufchen hast du auch.
1: Marienkäfer sondern bei Gefahr eine übel riechende Körperflüssigkeit aus ihren Gelenken ab. Die auffällige Färbung der Marienkäfer warnt andere Tiere schon von Weitem davor.
4: Ja, dann lassen Sie mich in Ruhe.
1: Der gepunktete Mantel von Mariechen ist also sehr nützlich. Er wirkt wie ein Stoppschild.
3: Aha, und was steht auf dem Stoppschild drauf?
4: Halt, ich schmecke scheußlich.
2: So ein Stoppschild hätte ich auch gern.
4: Ja, das ist praktisch. Und super duper schick noch dazu. Rote Lackflügel sind der letzte Schrei. Seht ihr, wie die glänzen?
2: Wunderschön. Gucken Sie doch mal, Herr Günther.
1: Au, ich kann nicht. Mich zwickt schon wieder etwas.
2: Herr Günther, das bilden Sie sich ein. Hier ist gar niemand.
3: Dann ist die Sache klar wie Tümpelbrühe. Es war ein Geist.
4: Bist du sicher? Bei Sonnenschein?
3: Stimmt, da sind gar keine Geister unterwegs.
1: Au, schon wieder! Da hinten muss irgendetwas sein. Monika, bitte sieh doch einmal ganz genau nach.
2: Komisch, da hüpft etwas zwischen ihren Federn herum. Etwas winzig Kleines.
4: Jetzt seh ich's auch. Da hopst ein Floh.
1: Ich habe einen Floh? Um Himmels Willen!
2: Ist das vielleicht gefährlich?
1: Nein, aber sehr unangenehm und äußerst peinlich dazu.
0: Ach, herrje, jetzt schämt sich Herr Günther bestimmt genauso wie Milli, der arme Gänserich. Und dabei ist er so reinlich.
3: Der Herr Günther hat einen Floh.
1: Wie konnte das nur passieren? Ich putze mein Gefieder täglich und öle es ein. Diesen Floh muss ich schnell wieder loswerden.
3: Und wie wollen Sie das einstellen?
1: Ich fresse am besten ein Blatt. Das hilft immer.
2: Halt! Nicht hineinbeißen!
1: Aber warum nicht? Ich verhungere.
4: An dem Sauampfer sitzen fette Blattläuse.
1: Huch! Das ist ja widerlich! Der ganze Garten ist voller Ungeziefer.
3: So ein Mist aber auch. Überall krabbelt es.
2: Ist das vielleicht ansteckend?
0: Was ist denn nur los? Erst hat Milli eine Laus, dann zwickt den Gänserich ein Floh und nun haben auch meine Blumenläuse. Sogar an den Himbeeren krabbeln die Biester herum. Ob ich Gift sprühen sollte? Aber vielleicht vergifte ich damit auch die Vögel und die Bienen. Und bestimmt kann ich danach die Himbeeren nicht mehr essen. Was mache ich nur?
4: Also um die Läuse könnte ich mich kümmern. Ich hatte noch kein Frühstück.
1: Ich kann jetzt nicht ans Essen denken.
2: Auweia, Schorsch. Es scheint sehr schlimm, um Herrn Günther zu stehen.
1: Au! Zuerst muss ich den Floh loswerden.
4: Mit Flöhen kenne ich mich leider nicht aus. Aber was die Läuse betrifft...
1: Gleich. Au, befreit mich zuerst von diesem Floh.
2: Ich krieche an ihrem Gänsebein hoch, schon bin ich auf ihrem Bürzel und versuche, den Floh zu fangen.
3: Na los, Monika, du schaffst es nicht.
2: Der Floh ist leider zu schnell für mich.
3: Ich habe eine prima Idee, Monika. Du musst Herrn Günther mit Schnirgelschneckenschleim einschmieren.
2: Gut, das mache ich. Ich sabbere Schneckenschleim auf die Federn. Und dann?
3: Dann legen wir einen Stein in den Weg.
4: Und was machen wir dann? Wollen wir uns auf den Stein setzen und uns sonnen?
3: Nein, jetzt müssen wir warten.
2: Worauf warten wir denn?
3: Darauf, dass der Floh auf dem glitschigen Schneckenschleim ausrutscht. Dann fällt er von Herrn Günthers Bürzel runter und stößt sich den Kopf am Stein. Davon wird er ganz verwirrt und hops davon.
4: Das ist ein super-duper toller Plan.
2: Meint ihr, das funktioniert? Ich krieche lieber wieder herunter zu euch.
1: Bäh, Igitt! Auf meinem eleganten Gefieder ist überall Schneckenschleim. Au! Und der Floh beißt mich immer noch. Au, au, au, au! Jetzt bin ich auch noch über den Stein gestolpert.
2: Oh weh, armer Herr Günther.
1: Schorsch, du bist schuld, dass ich mich gestoßen habe.
3: Was kann ich denn dafür, dass Sie so ungeschickt sind? Außerdem habe ich noch eine Idee.
2: Du hast heute aber sehr viele Ideen.
3: Ich habe immer viele Ideen. Und jetzt werde ich mal ordentlich mit dem Floh schimpfen. So. Du blöder euler Bürzelzwicker! Verschwinde! Hau ab, du doofer Popokneifer!
1: Ich glaube nicht, dass sich der Floh davon vertreiben lässt. Au! Schon wieder! Ich halte es nicht mehr aus!
2: Ist das vielleicht gefährlich?
4: Wenn es gefährlich wird, sollten Sie sich auf den Rücken schmeißen und alle Beine von sich strecken. Das hilft immer.
1: So ein Unsinn! Aber nein, das ist doch kein Unsinn. Es ist eine hervorragende Idee, Mariechen.
3: Meine Idee war besser.
1: Ich werde mich auf die Erde werfen und ein Staubbad nehmen, wie ein Spatz. Spatzen vertreiben damit Ungeziefer aus ihrem Gefieder.
3: Das ist aber ein sehr staubiges Staubbad.
2: Mein Schneckenhäuschen ist ganz schmutzig geworden.
4: Und meine glänzenden Deckflügel sind auch ganz staubig.
2: Oh je, aber am schlimmsten hat es den Herrn Günther erwischt.
1: Um Himmels Willen! Mein elegantes Gefieder ist ruiniert. Der ganze Staub hat sich an den Schneckenschleim geklebt.
3: Sie sehen aus wie ein paniertes Schnitzel.
1: Aber immerhin zwickt mich nichts mehr. Vielleicht bin ich den Floh losgeworden.
2: Und wo ist er hingehüpft?
3: Na, hoffentlich nicht zu mir. Mich krabbelt es schon überall.
0: Oh, ich muss zugeben, jetzt juckt es mich auch gleich.
3: Kratz mich mal, Monika.
2: Sei bitte nicht böse, Schorsch, das möchte ich lieber nicht. Sonst hüpft der Floh noch zu mir rüber.
4: So weit kommt er nicht, Monika. Der kann ja nicht fliegen wie ich.
1: Ha, hast du eine Ahnung, Mariechen? Ein Floh schafft Entfernungen von bis zu 60 Zentimetern.
0: 60 Zentimeter? So weit? Das ist ja eine ganze Armlänge. Dann rücke ich lieber noch ein Stück weg. Ich möchte wirklich keinen Floh haben.
1: Ach, was für eine Erleichterung. Jetzt, wo mich nichts mehr zwickt, können wir uns endlich um die wichtigen Sachen kümmern.
3: Genau. Jetzt falten wir endlich ein ordentliches Flugzeug.
1: Nein, wir sollten uns lieber um die verlausten Pflanzen im Garten kümmern.
3: Och nö, muss das sein?
4: Ich kenne mich super duper gut mit Blattläusen aus.
2: Wirklich? Was wollen denn die ganzen Läuse von unseren Blumen?
3: Na, vielleicht ist es gemütlich dort. Kann uns doch egal sein.
1: Keineswegs. Blattläuse stechen die Stängel der Blumen an und saugen den süßen Pflanzensaft heraus.
0: Oh je, das tut meinen Blumen gar nicht gut.
1: Wenn die Pflanzen deshalb krank werden und keinen Saft mehr haben, entstehen geflügelte Blattläuse, die zu einer anderen Pflanze weiterfliegen. Eine schreckliche Vorstellung.
2: Wir müssen etwas dagegen tun.
3: Ich

0: Die braucht überhaupt keiner. Warum sind die überhaupt auf der Welt?
1: Also, das frage ich mich auch. Ich könnte sehr gut auf Läuse und Flöhe verzichten.
2: Also, das kann ich erklären.
3: Für Erklärungen bin ich aber hier zuständig. Jedes Tier hat nämlich seine Funktion auf der Welt.
0: Also, ich sorge für prima Humuserde. Aber so eine olle Laus, was macht die denn schon Gutes?
3: Nun ja, sie hat eine recht undankbare Aufgabe. Sie ist Nahrung für Vögel und für Marienkäfer wie Mariechen.
2: Dankeschön, das versuche ich die ganze Zeit zu sagen. Wenn ihr die Läuse loswerden wollt, kein Problem. Ich futtere die einfach auf. Die schmecken super duper lecker.
1: Der Marienkäfer verputzt Blattläuse? Da habe ich wirklich großes Glück, dass er in meinem Garten ist. Vielleicht werde ich so ganz ohne Gift die Blattläuse los.
0: Du futterst Blattläuse? Das klingt nicht sehr appetitlich.
4: Ich finde, es klingt gruselig.
2: Dann guck halt weg. Von irgendwas muss ein Käfer ja leben.
3: Ein Marienkäfer frisst in einem Sommer bis zu 6000 Blattläuse.
1: 6000? Das ist aber eine sehr große Zahl. So viele Reiskörner sind in einem Kochbeutel mit Reis. Das ist wirklich ein sehr fleißiger Käfer.
3: Wir haben großes Glück, dass Mariechen in unseren Garten gekommen ist. Willst du nicht bleiben?
2: Warum nicht? Ich finde euren Garten sehr schön. Ihr habt Löwenzahn, den mag ich. Wenn hier noch ein paar Ringelblumen wachsen würden und ein bisschen Koriander, Dill und Schafgarbe, würde es mir noch besser gefallen.
1: Wie war das? Ringelblume, Koriander, Dill und Schafgarbe? Das muss ich mir unbedingt merken und schnell in unserer Gärtnerei besorgen. Ich möchte doch, dass sich der Marienkäfer bei mir so richtig wohlfühlt. Dann werde ich nie wieder eine Blattlausplage haben.
2: Hui, mein Bauch ist voll. Ich muss eine Futterpause machen. Aber der Sauerampfer ist schon mal läusefrei.
3: Hervorragend! Köstlich! Vielen Dank!
0: Können wir denn endlich mal was anderes machen als fressen?
4: Ja, wir wollten doch zusammen basteln.
2: Was bastelt ihr denn? Darf ich mitmachen?
0: Na klar, wir wollen ein Flugzeug falten und damit losdüsen.
4: Leider haben wir keine Ahnung, wie man ein Flugzeug faltet.
2: Habt ihr ein Glück? Ich löse nicht bloß Läuseprobleme. Ich kenne mich auch super duper gut mit Falten aus.
1: Also ich kenne mich auch mit Falten aus. Ich habe nämlich ganz viele im Gesicht. Aber ich glaube nicht, dass der kleine Marienkäfer diese Falten meint.
0: Dann weißt du also, wie man aus einem Blatt einen Flieger faltet?
2: Natürlich. Ich sage nur Origami.
4: Aha. Und was bedeutet Origami?
0: Ist doch klar wie Tümpelbrühe. Das ist das, was man auf eine Pizza obendrauf krümelt.
3: Das ist Oregano.
4: Aha. Dann erklären Sie uns doch bitte mal, was Origami ist, Herr Günther. Sie wissen doch immer alles.
3: Ich weiß in der Tat nahezu und überhaupt fast alles. Auf einer meiner weiten und sehr bildenden Reisen habe ich von Origami nichts gehört.
2: Na, da haben Sie aber was verpasst. Origami ist die japanische Kunst des Faltens. Und ich habe es von einem asiatischen Marienkäfer gelernt.
3: Äußerst interessant. Ich habe schon einmal einen asiatischen Marienkäfer auf der Gänseteichwiese gesehen. Er hatte ganz viele Punkte und war orange gefärbt.
1: Wie spannend. So einen Käfer habe ich auch schon entdeckt und mich gewundert, warum er so viele Punkte trägt.
2: Origami macht super duper viel Spaß. Damit kann man wichtige Sachen falten.
0: Was faltest du denn so? Briefe? U-Boote? Raumschiffe?
2: Nein, ich falte meine Flügel.
4: Warum willst du denn Falten in deine glatten roten Flügel machen?
0: Also ich würde meine Flügel nicht zerknittern.
3: Ein Regenwurm hat keine Flügel.
2: Ich falte natürlich nicht meine rot gepunkteten Deckflügel, sondern die anderen.
4: Welche anderen Flügel denn?
3: Mariechen besitzt 4 Flügel.
0: Das ist ungerecht. Kein Tier braucht 4 Flügel. Da kannst du mir aber wirklich gleich mal 2 abgeben.
2: Meine roten Flügel sind doch nur die feste Schutzhaube.
4: Wirklich? Die Flügel sind hart wie mein Schneckenhäuschen.
2: Sie beschützen

0: meine anderen zarten Flügel und mit denen übe ich meine Faltkunst aus.
1: Zeig mal her, das will ich sehen.
2: Ich auch. Och, ich bin gleich ganz aufgeregt.
3: Wenn Mariechen fliegen will, dann klappt sie ihre oberen Flügel hoch.
0: Seht ihr? Ganz einfach.
4: Das erinnert mich an die Kofferklappe von meinem Auto. Die kann ich auch nach oben klappen. Ich bin gespannt, was unter der Käferschutzhaube ist.
0: Wenn die Schutzflügel oben sind, dann entfalte ich meine Flugflügel, die sich darunter versteckt haben.
2: Deine anderen Flügel sind ja durchsichtig. Die sehen wunderschön aus.
4: Das muss ich auch sagen. Meine Großnichte Millie tanzt beim Kinderballett und trägt dort immer ein Tüllröckchen. Diese Marienkäferflügel erinnern mich an den durchsichtigen Tüll. Wirklich sehr hübsch.
1: Die sind aber mächtig groß. Wie haben die denn da drunter gepasst? Die kriegst du ja nie wieder da reingestopft.
4: Also dieses Problem kenne ich auch. Ich habe einmal ein kleines Sonnenzelt gekauft. Das steckte in einer sehr knappen Hülle und war ziemlich kompliziert zusammengefaltet. Aufgestellt hatte ich es schnell, aber ich habe es einfach nicht mehr zurück in die Hülle bekommen, weil ich nicht mehr wusste, wie es gefaltet werden muss.
0: Mit der richtigen Technik kann ich meine Flügel ganz einfach unter der Schutzhaube verstauen.
2: Wie geht denn die richtige Technik, Mariechen?
1: Ist doch klar wie Tümpelbrühe. Zusammenknüllen, drunter stopfen und mit dem Deckel reinquetschen.
4: Ich muss zugeben, so habe ich das mit dem Zelt dann auch gemacht. Nun liegt es zusammengeknüllt im Schuppen.
0: Mit meinen Flügeln gehe ich sehr sorgsam um. So mache ich das.
3: Huch, das ging aber schnell. Ich habe es gar nicht richtig gesehen.
4: Ich auch nicht.
2: Bitte noch mal ganz langsam für kleine Schnürkelschnecken.
0: Na gut. Ich falte meine Flügel noch mal auseinander. Klappe hoch, dann zuerst den rechten Flügel, vorderen Teil ausklappen, hinteren Teil ausklappen, strecken. Und dann den linken Flügel. Vorderen Teil ausklappen, hinteren Teil ausklappen, strecken. Und jetzt wieder einklappen und alles schön aufeinanderlegen. Super duper einfach.
4: Also so ungefähr sieht es aus, wenn ich meinen kleinen Taschenregenschirm aufspanne und wieder zusammenklappe.
3: Die Adern in Mariechens Flügeln sorgen dafür, dass die Faltung immer an den richtigen Kanten erfolgt. Den vorderen Teil der Flügel klappt sie immer gleich bei der Landung ein. Dann schnappen die Deckflügel zu und sie zieht den hinteren Teil darunter.
2: Das ist wirklich eine sehr große Origami-Faltkunst. Ich möchte das so gerne lernen.
1: Ich auch. Bring mir mal schnell bei, wie man ein Flugzeug faltet. Und dann fliege ich damit durch die Luft. Juhu!
0: Habt ihr denn auch Talent für Origami?
1: Klar, ein Regenwurm wie ich hat ganz viele Talente.
3: Ha, dass ich nicht lache.
2: Was für ein Talent brauchen wir denn für das Blattfalten?
3: Ich denke, man braucht Appetit dafür.
1: Quark mit Quatschsoße. Dafür muss man fix sein, damit man endlich fertig wird und losdüsen kann.
0: Ganz falsch. Für Origami braucht man vor allem Geduld.
3: Ha, Geduld ist ja nicht gerade deine Stärke, Schorsch.
2: Sei nicht traurig, mein lieber Schorsch. Ich werde den Flieger für dich falten. Ich bin eine sehr geduldige Schnürkelschnecke.
1: Na gut, du faltest, ich fliege.
3: Und ich esse.
2: Was muss ich also machen?
0: Du knickst das Blatt erst einmal in der Mitte.
2: Aha, mache ich es so gut?
0: Ja, und jetzt faltest du es noch hier entlang und dann da. Und wenn du das auf der anderen Seite genauso machst, hast du ein wunderbares Flugzeug.
2: Ist es so richtig?
1: Monika, das ist perfekt. Du hast ein Flugzeug gebastelt.
0: Ja, perfekt würde ich das jetzt nicht nennen. Ein bisschen krumm und schief, aber für den ersten Versuch gar nicht so übel.
2: Herr Günther, gucken Sie doch, wie schön mein allererster gefalteter Flieger aussieht.
3: In der Tat, Monika, sehr hübsch. Und er riecht gut, geradezu appetitlich.
1: Schnabel weg, Sie Vielfraß! Das ist mein Flugzeug und damit segle ich jetzt durch den Garten. Alle mal zur Seite, wir müssen das Flugzeug auf die Startrampe hieven und den Grashalm vom Katapult spannen.
0: Und dann?
1: Und dann schießt ihr mich damit einfach in die Luft.
3: Das ist eine ganz dumme Idee.
1: Nein, das ist eine ganz schlaue Idee.
2: Der Grashalm lässt sich sehr schwer spannen.
0: Warte, ich ziehe mit. Noch ein Stück.
1: Strengt euch mal ein bisschen an. Und noch nicht loslassen. Ich muss erst die Richtung anpeilen, damit ich ganz weit wegfliege. Bis auf die Gänseteichwiese.
2: Wir können den Flieger nicht mehr halten. So viel Kraft haben wir nicht.
3: Wartet, ich helfe euch.
1: Nein, nicht Sie.
3: Ich schwöre, dass ich das Blatt nicht aufesse. Ich knabbere höchstens ein ganz kleines bisschen.
1: Nein, sofort loslassen.
3: Bitte, wie du willst.
1: Nein!
4: Huch, wo ist denn der Regenwurm plötzlich hin?
2: Ich glaube, Schorsch war noch nicht so weit.
3: Aber er hat gesagt, ich soll loslassen.
0: Er ist jedenfalls nicht auf die Gänseteichwiese geflogen.
2: Aber wo kann er denn sein?
1: So ein Mist aber auch. Hier drüben bin ich.
2: Schorsch, geht es dir gut?
1: Nein, das war eine Bruchlandung. Ich bin gegen die Regentonne geknallt. Ich habe mir bestimmt alle Knochen gebrochen.
3: Ein Regenwurm hat keine Knochen.
1: Aber mein Regenwurm, Schwanzspitzenzipfelchen, tut weh.
2: Auweia, mein armer Schorsch. Warte, ich puste.
3: Kann ich den Flieger jetzt essen? Ich muss sagen, der war dir tatsächlich sehr gut gelungen, Monika.
0: Aber Herr Günther, Sie haben Monikas Origami-Kunstwerk gefressen.
1: Mit dem ich noch eine Runde fliegen wollte. Das schreit nach Rache.
3: Au! Plötzlich zwickt es mich wieder.
1: Und das geschieht Ihnen recht.
3: Ich dachte, ich wäre den verflixten Floh los.
2: Armer Herr Günther, kannst du nicht auch etwas gegen Flöhe tun, Mariechen?
0: Nein, das tut mir leid. Die sind immer zu schnell weg.
3: Aber es ist nicht zum Aushalten. Ich muss mich kratzen. Dieser Floh macht mich ganz verrückt.
1: Also, ich finde das lustig.
3: Aber ich nicht.
4: Oh je, der Gänserich tut mir wirklich leid. Er hüpft auf der Wiese herum und versucht, den Floh abzuschütteln.
2: Wir müssen dem armen Herrn Günther helfen.
1: Ich denke ja nicht daran. Der hat unser schönes Flugzeug gefressen.
2: Aber wenn wir den Floh nicht vertreiben, hüpft er vielleicht irgendwann auf uns.
1: Stimmt. So ein Mist aber auch. Tja, da muss ich mir wohl wieder mal einen genialen Plan einfallen lassen.
3: Aber diesmal bitte einen, der funktioniert.
1: Meine Pläne funktionieren immer. Wir brauchen dafür aber die Hilfe von Mariechen.
0: Na klar, was soll ich tun?
1: Du musst ein Boot aus diesem Blatt falten und es in die Regentonne werfen, damit es dort schwimmt.
2: Aber Schorsch, jetzt ist keine Zeit zum Spielen und Schiffchen schwimmen lassen.
1: Das Boot gehört doch zu meinem Plan.
3: Au, befreit mich endlich von dem Floh.
0: Ich habe ein Boot gefaltet. Wie geht dein Plan weiter, Schorsch?
1: Wenn das Boot in der Regentonne schwimmt, muss Herr Günther auch ins Wasser springen und so lange tauchen, bis dem Floh die Puste ausgeht.
2: Und dann?
1: Ist doch klar wie Tümpelbrühe. Der Floh lässt die Federn von Herrn Günther los, schwimmt nach oben und steigt in das Boot.
2: Und dann?
1: Dann ist der Floh auf dem Boot und nicht mehr auf Herrn Günther.
3: Ich habe keine Ahnung, ob dieser verrückte Plan funktioniert.
4: Ich finde, der Plan klingt gar nicht so verrückt.
0: Also gut, ich fliege mit dem Boot zur Regentonne und lasse es dort ins Wasser fallen. Ich bleibe auf dem Tonnenrand sitzen. Dann sehe ich besser, ob der Plan von Schorsch auch wirklich funktioniert.
3: Au, dieser Floh hat mich schon wieder gezwickt.
2: Schnell, Herr Günther, springen Sie in die Regentonne.
3: Es hilft alles nichts. Hinein ins Wasser und untertauchen.
4: Donnerwetter! So ein Gänserich kann aber wirklich lange unter Wasser bleiben.
0: Ha! Der Floh taucht aus dem Wasser auf. Er klettert tatsächlich ins Boot.
1: Juhu! Mein Plan funktioniert!
3: Ich muss Luft holen.
2: Schnell, Herr Günther, kommen Sie aus dem Wasser raus, bevor der Floh wieder zu Ihnen umsteigt.
3: Geschafft! Aber was wird nun mit dem Floh?
1: Achtung! Vogelalarm! In Deckung! Da düst eine Schwalbe im Tiefflug heran!
4: Huch! Beinahe hätte mich die Schwalbe gestreift.
2: Ich krieche schnell in mein Häuschen.
0: Und ich zeige mein rotes Stoppschild und mache ein Matschhäufchen.
3: Entwarnung! Der Vogel ist schon wieder weg.
0: Seht doch! Er hat sich das Boot aus der Tonne geholt. Mit dem Floh darin.
1: Na bloß gut, dass wir den los sind.
3: Ich muss sagen, Schorsch, dein Plan war geradezu genial.
1: Habt ihr das auch alle gehört? Ich bin genial.
3: Nicht du, nur dein Plan.
2: Herr Günther, sehen Sie doch. Ihr Gefieder ist in der Regentonne wieder ganz sauber geworden.
3: Herrlich. Ich fühle mich wie neugeboren. Nichts zwickt mehr, nichts juckt mehr. Da bekomme ich gleich einen ordentlichen Appetit.
0: Ich auch. Ich werde schnell losschwirren und meine Verwandtschaft holen. Hier gibt es super-duper schöne Blumenrestaurants mit saftigen Läusen. Das reicht für die ganze Großfamilie.
4: Das ist wirklich wunderbar. Was für ein Glück, dass es die fleißigen Marienkäfer gibt.
0: Bis später zum Abendessen, ihr Süßen.
2: Bis später, Mariechen.
1: Mach's gut.
3: Und komm schnell wieder. Dieses Blatt würde ich zu gern fressen. Aber hier sitzen auch Blattläuse.
2: Zum Glück ist auf dem Salat keine einzige Blattlaus, Herr Günther.
3: Bloß gut. Ich brauche Nervennahrung. Dieser Floh hat mich wirklich geschafft.
4: Ich fand den Tag auch sehr aufregend und besonders spannend. Auch wenn ich Blattläuse gar nicht mag, weiß ich nun, dass auch sie wichtig sind als Nahrung für viele Tiere und für die Marienkäfer. Meine Großmutter hat die hübschen roten Kerlchen immer Glückskäfer genannt. Jetzt weiß ich auch warum. Sie befreien meine Rosen von Läusen und ich muss kein Gift sprühen. Meine Großmutter pflegte immer zu sagen, die Natur hilft sich selbst. So. Und jetzt setze ich mich hin und schreibe Milli einen Brief. Ich werde ihr berichten, dass meine Blumen auch Läuse hatten. Und ich schreibe ihr von Herrn Günthers Floh. Bestimmt kann Milli dann wieder lachen. Ich würde ihr gern noch eine kleine Überraschung mitschicken. Ich weiß etwas. Ich falte so einen tollen Origami-Flieger. Den kann Milli zu Hause durch ihr Kinderzimmer segeln lassen. Der ist mir wirklich gelungen. Ich stecke ihn zusammen mit dem Brief in einen Umschlag und klebe eine Marke darauf. Und nun muss ich zum Briefkasten gehen, damit Milli bald Post von mir bekommt.

0: Schorsch, ich glaube, ich habe ein Sandkorn in meinem Schneckenhäuschen. Da zwickt mich was.
1: Zeig mal her. Wo denn?
0: Hier.
1: Herr Günther, hat ein Sandkorn Beine?
2: Natürlich nicht.
0: Schnell mach's weg, Schorsch.
1: War nur Spaß.
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1: Hallihallo, die Ines ist hier. Schiff Ahoi! Am Rennbahnweg im 22. Bezirk in der Bundeshauptstadt Wien läuft für Kinder ab 8 Jahren ein cooles Mitmachprojekt. Schritt für Schritt wird ein großes Holzschiff gebaut. Gemeinsam mit einem Team des Instituts für Erlebnispädagogik kannst du hämmern, sägen, malen und deine eigenen Ideen einbringen. Den krönenden Abschluss bildet ein großes Fest mit feierlicher Schiffstaufe. Komm doch zum nächsten Termin am 7. August ab 10 Uhr vormittags an den Rennbahnweg 27. Mehr Infos findest du online auf wienerwohnen.at. Du liebst es, Bücher anzuschauen oder zu lesen und lebst in der Bundeshauptstadt Wien? Dann schau unbedingt diesen Sommer noch bei Lesen im Park vorbei. Kinder von 3 bis 10 Jahren können da neue Lieblingsbücher für sich entdecken, aber auch spielen oder malen und das noch dazu kostenlos. Bis Anfang August kannst du immer montags bis donnerstags von 2 Uhr nachmittags bis 6 Uhr abends auf gemütlichen Decken in den Bücherkörben schmökern. Zum Beispiel im 4. Bezirk im Alois-Drasche-Park oder auch im 10. Bezirk im Alfred-Böhm-Park. Alle wichtigen Infos findest du online auf jugendliteratur.at. Warst du schon einmal auf einer Spielstraße? Die gibt es in der Landeshauptstadt Graz im Bundesland Steiermark am 11. August wieder. Hier kannst du Radfahren, tanzen, malen, bauen und noch vieles mehr. Komm einfach in die Kaiserfeldgasse nach Graz und spiele von 3:30 bis 5:30 mitten in der City. Ja, und wenn auch du einen dinotastischen Veranstaltungstipp für uns kennst, verrat ihn uns bitte auf meinkinderradio.at.
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4: Hallihallo, am Mikrofon begrüßt dich der David. In der Stadt Salzburg werden aktuell wieder gebrauchte Schulsachen gesammelt. Das ist besonders wichtig, denn Schulsachen kosten viel Geld und für manche Familien ist das schwierig zu bezahlen. Die Stadt Salzburg sammelt zusammen mit Bewohnerservicestellen und dem Forum 1 bis September gut erhaltene Schulsachen ein. Du kannst deine alten Taschen und Rucksäcke einfach im Shoppingcenter am Salzburger Hauptbahnhof abgeben oder in einer der Bewohnerservicestellen. So bekommen deine aussortierten Schulsachen ein zweites Leben. Im September, genau rechtzeitig vor dem neuen Schuljahr, gibt es dann die große Schulsachenbörse. Dort erhalten Kinder aus ärmeren Familien kostenlos gute Schultaschen und Rucksäcke. Das ist eine großartige Idee. Ressourcen sparen, anderen helfen und alle Kinder gut ausgestattet ins neue Schuljahr starten lassen. Im Sommer verbrauchen wir mehr Strom. Du denkst vielleicht, dass wir im Sommer weniger Strom verbrauchen, weil wir nicht heizen müssen und es lange hell ist. Aber das stimmt nur zum Teil. Tatsächlich verbrauchen die Menschen in Österreich im Sommer durchaus viel Strom, nur aus ganz anderen Gründen. Der Hauptgrund ist die Hitze selbst. Deine Eltern stellen vielleicht den Kühlschrank kälter ein, damit die Lebensmittel nicht verderben. Manche Menschen kaufen sich einen Ventilator oder eine Klimaanlage und die verbrauchen auch eine Menge Strom. In großen Büros und Einkaufszentren laufen die Klimaanlagen auch auf Hochtouren. Auch Freibäder und andere Freizeiteinrichtungen benötigen im Sommer mehr elektrische Energie. Besonders in extrem heißen Sommern wie heuer steigt der Stromverbrauch also deutlich an. Das ist wichtig zu wissen, denn es zeigt, wir alle können durch bewusstes Verhalten, zum Beispiel durch weniger Kühlen oder intelligentes Lüften, Strom sparen und damit die Umwelt schützen. Unsere Bundeshauptstadt Wien öffnet ihre Freibäder jetzt länger. Weil es eben so heiß ist, bleiben 4 Freibäder, das Kongressbad, das Sommerbad Laherberg, das Brigittenauerbad und die Alte Donau, jetzt länger offen. Du kannst dort bis abends schwimmen gehen. Außerdem gibt es überall in Wien kostenlose, coole Zonen, wo du dich auch ohne Einkauf abkühlen kannst. Das sind 37 verschiedene Plätze mit angenehmer Raumtemperatur. Manche haben sogar am Wochenende offen, wie das Wien-Museum am Karlsplatz.
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3: André hier, hallöle. Heute gibt's wieder einen neuen Buchstaben in Radinos Internet-ABC. Und das ist das F oder F, wie die älteren Kinder sagen. Ja, F wie Fenster. Ein Fenster kannst du öffnen, du kannst es schließen und du kannst dir in einem Fenster auch etwas anschauen. Die Rede ist hier aber nicht von einem Glasfenster, die du zum Beispiel zu Hause in der Küche oder im Wohnzimmer hast. Nein, die Rede ist von Computerfenstern. Das sind die viereckigen Kästchen, die sich öffnen, wenn du am Computer etwas anklickst. Meistens machst du das mit einem Doppelklick. Ja, und in diesem Fenster wird dir dann angezeigt, was du angeklickt hast. Wenn du also zum Beispiel Radino im Internet besuchen willst und deshalb auf www.meinkinderradio.at gehst, dann wird dir die Seite in einem Fenster angezeigt. Und so ein Fenster kann verschiedene Größen haben. Es kann zum Beispiel über den ganzen Bildschirm ragen oder auch nur einen Teil des Bildschirms bedecken. Wenn ein Fenster jetzt den ganzen Bildschirm bedeckt und du es gerne kleiner haben willst, dann geht das ganz einfach. Rechts oben im Eck gibt es nämlich drei Zeichen. Einen Strich, zwei kleine Vierecke, ja, und auch ein X. Wenn du auf die zwei Vierecke klickst, wird das Fenster kleiner gemacht und du hast so viel Platz, dass noch ein zweites Fenster daneben aufgemacht werden kann. Das ist nämlich ein weiterer Vorteil der Fenster. Du kannst ganz viele davon gleichzeitig geöffnet haben. Wenn du ein Fenster nicht mehr brauchst, kannst du es ganz leicht mit dem roten X oben wieder schließen. Also wegixeln. Aber das ist dann schon ein anderer Buchstabe.
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3: 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Wie können wir das gemeinsam tun? 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In dieser Stunde, das verspreche ich dir, kommen jede Menge Kinder dran und ich habe ein paar wirklich lustige Geschichten von all den Kindern rausgesucht, die sie schon bei der Anmeldung dazu geschrieben haben. Also ich denke, wir werden hier Spaß haben. Ich freue mich auf die Stunde. Ich bin André Brunner-Frumann. Hallo!
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1: Spaß am Nachmittag gibt's natürlich hier bei uns auf mein Kinderradio zur Genüge. Du hörst Radinos Minidisco mit André Brunner-Frumann. Das bin ich. Ich wünsche dir einen schönen Nachmittag. Und wer ist da jetzt in der Leitung?
2: Hallo, ich bin die Florentine.
1: Hallo, ich bin der André. Einen schönen Nachmittag wünsche ich dir.
2: Ja, auch.
1: Hast du schon lange auf den Anruf gewartet?
2: Ja.
1: Wow, das glaube ich. Es dauert leider immer ein bisschen, aber hier bin ich. Schönen Nachmittag, jetzt wollen wir dich kennenlernen. Wie alt bist du und in welchem Ort bist du denn zu Hause, Florentine?
2: 6 Jahre, in Pressbaum.
1: 6 Jahre alt aus Pressbaum im schönen Bundesland Niederösterreich. Und was machst du denn so gerne in deiner Freizeit? Erzähl mal.
2: Mit Balala spielen.
1: Boah, was ist denn das, bitteschön?
2: Das sind Einhörner mit Figuren.
1: Einhörner mit Figuren, das klingt aber toll. Ich liebe Einhörner. Die sind immer so mystisch, oder?
2: Mhm.
1: Weißt du eigentlich das englische Wort für Einhörner?
2: Mhm.
1: Das ist ein ganz schönes Wort. Unicorn.
2: Mhm.
1: Das ist aber ein schönes Wort, oder?
2: Ja.
1: Ich finde nämlich auch. So, Florentine, wir grüßen jetzt alle deine Freunde hier im Radio. Leg mal los.
2: Luisa, Marie, Antonia, Mama, Papa, Clara, Konstantin, das waren alle.
1: Das waren alle. Liebe Grüße kommen auch von mir aus dem Radio. Du weißt, was jetzt kommt.
2: Spiel.
1: Natürlich spielen wir ein Spiel. Du hast dir sicher schon eines ausgesucht, oder?
2: Auswahlspiel.
1: Das leichteste Spiel hier bei uns auf mein Kinderradio ist das Auswahlspiel und das hat sich die Florentine heute Nachmittag ausgesucht. Bist du bereit?
2: Ja.
1: Topfen, Tatscherl oder Krapfen?
2: Krapfen.
1: Gut, duschen oder baden?
2: Baden.
1: Baden, da hat man länger Zeit, gell?
2: Ja.
1: Und bist du jemand, der so lange badet, bis das Wasser kalt ist oder gehst du schon vorher raus?
2: Heraus.
1: Ich mag das auch nicht, wenn man in der Badewanne ist und dann wird so kalt das Wasser. Ich muss dann immer warmes Wasser nachlassen. So, und Karotten oder Erbsen?
2: Karotten.
1: Karotten, die Babykarotten, sind die toll?
2: Ja.
1: Ich liebe Babykarotten. Das ist der Applaus für die Florentine. Sie ist 6 Jahre alt aus dem schönen Bundesland Niederösterreich. Florentine. Es war so super, dass du heute Nachmittag mit dabei warst.
2: Danke.
1: Schönen Nachmittag noch. Tschüssi, Baba.
2: Schönen Nachmittag, André. Tschüss.

0: Es ist Nachmittag in Österreich. Du hörst mein Kinderradio mit der Minidisco und ich bin der André. Ich freue mich voll, dass wir die Zeit gemeinsam verbringen. Du, hast du Lust, dass wir jetzt wieder mit einem Kind telefonieren? Es warten hier nämlich ganz viele Kinder. So, ich drücke hier mal auf den Knopf, wo ein 4 draufsteht. Das ist also die Leitung 4. Hallöle.
1: Hallo.
0: Hallo, wer spricht denn da?
1: Die Aurora.
0: Hallo Aurora, geht's dir gut?
1: Ja.
0: Das ist schön. Herzlich willkommen in Radinos Minidisco. Wir wollen dich ja alle ein bisschen besser kennenlernen. Wie alt bist du und in welchem Ort bist du zu Hause?
1: Ich bin 6 Jahre alt und ich wohne in Kumberg.
0: Kumberg ist ja im schönen Bundesland Steiermark, gell?
1: Ja.
0: Und hier steht, du liebst Einhörner.
1: Ja.
0: Die man essen kann oder die anderen?
1: Die anderen.
0: Okay. Ich mag ja diese Gummi-Einhörner, diese Süßigkeiten, die mag ich voll gerne. Und die anderen, hast du schon mal ein echtes Einhorn gesehen? Ich nämlich noch nicht.
1: Nö, aber ich werde bald eins sehen.
0: Wo denn? Erzähl mal.
1: Denn ich habe das Christkind gefragt, ob es Einhörner gibt und es gibt sie.
0: Du hast das Christkind gefragt? Du hast sogar schon das Christkind gesehen?
1: Nö.
0: Nö, aber wie hast du es dann gefragt?
1: Na, mit einem Zettel vor die Haustür gelegt.
0: Ah, und du hast einen Zettel zurückbekommen?
1: Ja.
0: Das ist ja super. Cool. Na, dann bin ich ja gespannt, ob du ein Einhorn siehst. Also, wenn du mal eine siehst, mach ein Foto und schick's mir.
1: Ja.
0: Super. Du, sag mal, Aurora, soll man jetzt jede Menge Freunde von dir grüßen hier im Radio?
1: Ja.
0: Leg mal los.
1: Elia, Meister Marie, Theodor, das war's.
0: Und liebe Grüße kommen natürlich auch noch von mir aus dem Radio. Sollen wir jetzt ein Spiel spielen?
1: Ja.
0: Auswahlspiel, Reimwörterspiel oder Gegenteilspiel? Was spielen wir?
1: Auswahlspiel.
0: Und wie funktioniert das Auswahlspiel?
1: Du sagst zwei Wörter und ich muss mir davon was aussuchen, was ich lieber mag.
0: Okay, geht's los?
1: Ja.
0: Gut. Dann hätte ich gesagt Zuckerwatte oder Popcorn?
1: Zuckerwatte.
0: Mhm. Wasser oder Saft?
1: Saft.
0: Einhörner streicheln oder essen?
1: Einhörner streicheln.
0: Natürlich, darauf hätte ich jetzt gewettet. Hier kommt dein Applaus. Das war die Aurora, die ist 6 Jahre alt aus Kumberg im Bundesland Steiermark. Schönen Nachmittag noch, danke fürs Mit dabei sein.
1: Tschüss, André, schönen Nachmittag.

0: Ja, so klingt die Minidisco auf mein Kinderradio. Einen schönen Nachmittag, Österreich. Ich hoffe, es geht allen gut da draußen. Wer gerne mal mit dabei sein möchte, der klickt am besten online auf www.meinkinderradio.at, füllt unser Anmeldeformular für die Minidisco aus und ist dann hoffentlich schon bald mit dabei. In Leitung 2 wartet jetzt schon jemand. Hallo.
1: Hallo.
0: Hallo, wer spricht denn da?
1: Julia.
0: Julia, ich wünsche dir einen schönen Nachmittag. Wir wollen dich jetzt alle ein bisschen besser kennenlernen. Wie alt bist du und in welchem Ort bist du zu Hause?
1: Ich bin 7 Jahre alt und wohne in Bad Kreuzen.
0: Bad Kreuzen, das ist im schönen Bundesland Oberösterreich, gell?
1: Ja.
0: Super. Du, sag mal, wenn du dann mal erwachsen bist, hast du dir schon einen Beruf ausgesucht? Was möchtest denn werden?
1: Tierärztin.
0: Wow, das ist ein toller Beruf. Erklär mal schnell allen Kindern, was muss eine Tierärztin eigentlich machen?
1: Die hilft den Tieren und schaut, welche Krankheit die Tiere haben oder...
0: Welche Verletzung auch, gell?
1: Ja.
0: Und dann schaut man, dass das Tier auch wieder gesund wird.
1: Ja.
0: Das ist ein schöner, helfender Beruf, Tierärztin. Und ich hoffe, die Julia wird in Oberösterreich die beste Tierärztin, die man sich wünschen kann.
1: Ja.
0: Ja, gut. Julia, sollen wir jetzt jede Menge Freunde von dir in Oberösterreich grüßen?
1: Ja.
0: Zähl sie mal auf.
1: Lina, Katrin, Marlene, dann nur Marlene, dann so viele, dass ich nicht aufzählen kann.
0: Das verstehe ich. Dann sag am besten, und alle, die mich sonst noch kennen.
1: Und alle, die mich sonst noch kennen.
0: Und ich schicke euch noch liebe Grüße aus dem Radio zu euch ins Bundesland Oberösterreich. Wir zwei hübschen Julia, wir spielen jetzt ein Spiel. Hast du dir schon eines ausgesucht?
1: Ja.
0: Welches?
1: Das Geräuschespiel.
0: Das Geräuschespiel, weil du mir vermutlich deine Klospülung zeigen möchtest, oder?
1: Ja.
0: Lauf mal los. Ich bin gespannt auf die Klospülung von der Julia, die sie uns gleich mal hier im Radio zeigen wird. Das war aber eine ziemlich laute Klospülung von der Julia. Du, und jetzt hätte ich noch gerne, dass du wie eine Hexe lachst. Das war eine tolle Hexe. Hier kommt ein Applaus. Julia, da habe ich ja richtig Respekt davor bekommen, dass du so eine tolle Hexe nachgemacht hast. Die Julia ist übrigens 7 Jahre alt aus dem Bundesland Oberösterreich und die war heute Nachmittag mit dabei in der Minidisco. Schönen Nachmittag noch.
1: Schönen Nachmittag, André. Tschüss.
0: Und wenn auch du mit dabei sein möchtest, melde dich an auf www.meinkinderradio.at.

0: Happy Birthday! Nein, ich glaube, singen sollte ich besser sein lassen, oder? Naja, ich würde sagen, wir lassen die Profis ran und spielen gleich mal ein dinotastisches Geburtstagslied für alle Geburtstagskinder hier in ganz Österreich bei mein Kinderradio. Davor gibt es dann noch den Kinderkalender und jetzt lesen wir noch schnell einen Pinnwand-Eintrag vor. Du weißt ja, auf www.meinkinderradio.at kannst du gerne einen Pinnwand-Eintrag hinterlassen. Die Viola, 7 Jahre alt, aus der Bundeshauptstadt Wien, die schreibt hier: Hallo Radino, ich wollte dir sagen, dass ich das Kopfkino sehr gerne mag. Am liebsten mag ich die Geschichten von den 3 Rufzeichen. Liebe Grüße an André, deine Viola. Dankeschön, da gibt es ja liebe Grüße auch für mich. Boah, ich freue mich voll, bin ich ein bisschen stolz drauf. Viola, ich schicke dir ganz liebe Grüße zurück und auch noch ein Bussi dazu.
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2: Hallo, hallo, da ist die Ines. Warst du schon einmal auf einer Spielstraße? Ja, die gibt es in der Landeshauptstadt Graz im Bundesland Steiermark am 11. August wieder. Hier kannst du Radfahren, tanzen, malen, bauen und noch vieles mehr. Komm einfach in die Kaiserfeldgasse nach Graz und spiele von 3:30 bis 5:30 mitten in der City. Wow, da ist ja bald richtig was los in der Stadt Hartberg im Bundesland Steiermark. Das Festival Hartberg tanzt Samba lädt große und kleine Tanzbegeisterte zum Karnevalsumzug und 10 Shows auf der Freiluftbühne am Hauptplatz ein. Los geht's am Freitag, dem 14. August um 3:30 mit Samba-Klängen und brasilianischem Flair bei der großen Eröffnung. Komm und tanz mit! Dieser Sommer ist einfach fantastisch. Komm zum Kinderfest im Wilhelmsdorfer Park im 12. Bezirk in der Bundeshauptstadt Wien. Mitmachen, mit Rätseln, singen und tanzen. Ein buntes Spiel- und Spaßprogramm wartet da auch auf dich. Sei am 15. August ab 10:30 vormittags ganz ohne Anmeldung und kostenlos mit dabei. Ja, und wenn auch du eine super coole Veranstaltung für uns weißt, dann melde dich gerne unter meinkinderradio.at.
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4: Ja, ja, ja, ich komme schon. Ich habe gerade eine E-Mail bekommen. Wir haben wieder ein Geburtstagskind.
1: Yeah! Schreib auch du, Radino, wenn du Geburtstag hast, eine Mail. radino@meinkinderradio.at.
4: Ich wünsche allen Geburtstagskindern einen dino-starken Tag. Und das nächste Lied ist jetzt nur für euch.

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1: Hallöle, hier spricht die Julia. Ich wohne in Weiz, das ist in der schönen Steiermark. Ich bin 8 Jahre alt und ich höre euch gerne zu. Tschüss.
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0: hörst Österreichs einzige Talksendung nur für Kinder hier in Österreich. Hier ist mein Kinderradio. Ich bin der André. Ich freue mich wahnsinnig, dass du mit dabei bist. So, wir schauen jetzt gleich mal in Leitung 17. Wer ist denn dran?
1: Hallöle, André. Ich bin der Nico aus Kärnten.
0: Hallöle. Herzlich willkommen in Radinos Minidisco, Nico. Sag mal, wie alt bist du denn eigentlich?
1: Sechs
0: Jahre alt. Und aus welchem Ort in Kärnten bist du?
1: Villach.
0: Ah, dort, wo der tolle Fasching herkommt, oder?
1: Ja.
0: Ja, das ist ja toll. Du, hier auf deiner Anmeldung steht oben, dass du in der Schule die Pause am besten findest.
1: Ja.
0: die große Hofpause oder welche Pause ist die beste?
1: Große.
0: Okay, und was macht sie da so alles in der Pause immer?
1: Fußball spielen.
0: Oh, bist du ein guter Fußballer?
1: Es geht.
0: Okay.

0: Was magst du so gern am Fußball?
1: Dass man da schießen kann mit dem Ball.
0: Und wenn man Tore schießt, ist es gleich noch besser, oder?
1: Ja.
0: Das habe ich mir fast gedacht. So, sollen wir jetzt mal alle deine Freunde hier im Radio grüßen?
1: Ja.
0: Dann zähl sie mal auf, geht los.
1: Weiß ich nicht.
0: Dann würde ich sagen, wir...
1: Leo,
0: okay, wissen
1: Theo,
0: wir
1: Jana, Mama, Papa, Oma und meine Katz.
0: Und alle, die dich sonst noch kennen, oder?
1: Ja.
0: Ja, super. Du weißt, was jetzt kommt, Nico?
1: Ich muss mal ein Spiel auswählen.
0: Natürlich. Auswahlspiel, Reimwörterspiel oder Gegenteilspiel?
1: Auswahl.
0: Dann erklär mal schnell den Kindern, wie das Auswahlspiel funktioniert.
1: Du sagst was und ich muss sagen, was ich lieber mag.
0: Genau, so spielen wir das Auswahlspiel. Geht's los?
1: Ja.
0: Gut. Erdnüsse oder Chips?
1: Chips?
0: Die sind schön knackig, gell?
1: Ja.
0: Kurze Haare oder lange?
1: Kurze.
0: Und Zähne putzen oder Haare frisieren?
1: Zähne putzen.
0: Dann lieber Zähne putzen, gell? Hier kommt ein Applaus! Das war der Nico, 6 Jahre alt, aus dem schönen Bundesland Kärnten, der da heute am Nachmittag in Radinos Minidisco mit dabei war. Schönen Nachmittag noch. Tschüssi.
1: Tschüss, André.

0: Also österreichische Kinder, die mein Kinderradio sehr gerne hören, die wissen, Hallöle, das ist der offizielle Gruß hier in der Minidisco am Nachmittag, wenn wir uns begrüßen. Und wenn du jemanden auf der Straße hörst, der Hallöle sagt, dann weißt du auch, der hört auch immer voll gerne die Minidisco. So erkennen wir uns. Einen schönen Nachmittag wünsche ich dir. Ich freue mich voll, dass du mit dabei bist. So, jetzt wartet wieder ein Kind hier in Leitung 2. Schauen wir mal, ist da jemand? Hallöle?
1: Hallöle.
0: Hallöle, wer spricht denn da?
1: Cosima.
0: Ja, Cosima, einen schönen Nachmittag. Du hast ja einen voll schönen Namen.
1: Ja.
0: Weißt du auch, was der bedeutet?
1: Nein.
0: Das ist schade, aber vielleicht kann dir das die Mama irgendwann mal erklären und dann schreibst du mir ganz kurz eine E-Mail, weil ich würde mich sehr dafür interessieren, was Cosima bedeutet. Hat sicher eine voll schöne Bedeutung. So, jetzt wollen wir aber eine kurze Vorstellung von dir haben. Wie alt bist du und in welchem Ort wohnst du?
1: Ich bin 5 Jahre alt und ich wohne in Wien-Meidling.
0: Also in unserer schönen Bundeshauptstadt. Du, hier steht, du machst einen Tanzkurs. Welchen Tanzkurs machst du denn? Also ist es zum Beispiel ein Hip-Hop-Tanzkurs oder ein Ballett-Tanzkurs?
1: Ballett.
0: Ballett gehst du, das ist ja toll. Und macht das richtig Spaß?
1: Ja.
0: Du, da habt ihr ja auch Aufführungen wahrscheinlich, oder?
1: Ja, und weißt du, was ich mache? Ich kann mit einer Hand den Rad machen.
0: Wirklich? Du, das ist mir schon mal einen Applaus wert. Mit einer Hand ein Rad schlagen ist aber schon richtig schwierig. Das machst du großartig, Cosima.
1: Ja.
0: Sollen wir jetzt alle deine Freunde hier im Radio grüßen?
1: Ja.
0: Zähl sie mal auf.
1: Malis, Annika, Lia, Simon, Loren und Lia, Olivia und Maximilian, Leon und Laura. Noch eine Laura. Das war's.
0: Und das war's. Liebe Grüße von mir aus dem Radio natürlich. Noch dazu zu euch in die schöne Bundeshauptstadt. Wir spielen jetzt noch ein Spiel, oder?
1: Ja.
0: Welches hast du denn ausgesucht?
1: Auswahlspiel.
0: Das Auswahlspiel. Da sag ich 2 Wörter und was machst du?
1: Sagen, was ich lieber mag.
0: Okay. Geht's los?
1: Ja.
0: Topfentascherl oder Krapfen?
1: Die Krapfen.
0: Die mit Vanille oder die mit Marmelade?
1: Marmelade.
0: Marillenmarmelade ist ja auch wirklich voll lecker. Hose oder Kleid?
1: Kleid.
0: Also das Kleid, das ist schön luftig, gell, im Sommer, das ist super.
1: Ja.
0: Und jetzt noch lange ausschlafen oder früh aufstehen?
1: Früh aufstehen.
0: Wow! Das ist ein Applaus. Du, wenn du früh aufstehst, dann kannst du ja am Wochenende auch immer das super lange Hörspiel hören auf mein Kinderradio. Das ist ja großartig. Cosima, es war super schön, dass du mit dabei warst hier in der Minidisco. Ich wünsche dir noch einen schönen Nachmittag.
1: Tschüss, André. Schönen Nachmittag.

0: du viel Geduld hast, dann kannst du dich gerne anmelden über Radinos Webseite, über das Minidisco-Formular. Da warten aber 2000 Kinder. Schick doch lieber eine Sprachnachricht. Das geht ja viel, viel schneller und da spiele ich auch jede Menge in dieser Sendung. Ich freue mich schon, bald ist es wieder soweit. Aber für den Maximilian, da ist jetzt die Wartezeit vorbei. Endlich, muss man sagen, weil der hat echt viel Geduld mitgebracht. Schau mal in Leitung 7. Hallöle.
1: Hallo André, hier ist der Maximilian.
0: Herzlich willkommen in Radinos Minidisco, Maximilian. Wie alt bist du und aus welchem Ort bist du?
1: Ich bin 8 Jahre und ich komme aus Absam.
0: Absam, das ist im schönen Bundesland Tirol?
1: Ja, genau.
0: Das ist schön. Du, was möchtest du eigentlich vom Beruf werden, wenn du mal erwachsen bist?
1: Das ist meine Überlegung, also da überlege ich gerade dran.
0: Und was gibt's zur Auswahl?
1: Vielleicht Arzt oder sowas wäre ganz cool.
0: Oh ja, das ist aber ein schwieriges Studium. Da muss man ein tolles Durchhaltevermögen haben. Und was gibt's noch zur Auswahl?
1: Sonst habe ich eigentlich nicht mehr so viel.
0: Na, dann hoffe ich mal, dass du das Medizinstudium gut abschließen kannst und ein toller Arzt wirst.
1: Ja.
0: So, sollen wir jetzt jede Menge Freunde von dir hier grüßen im Radio?
1: Ja.
0: Leg mal los.
1: Emilio, der Moritz, dann habe ich noch den Samuel, den Papa, Mama, Britta und Jens, Oma und Opa, dann noch Elias, ja und sonst eigentlich niemanden.
0: Und liebe Grüße kommen natürlich auch von mir zu euch ins schöne Bundesland Tirol. So, ja, Auswahlspiel, danke. Reimwörterspiel oder Gegenteilspiel, was spielen wir?
1: Das Auswahlspiel.
0: Wie funktioniert das Auswahlspiel?
1: Du sagst eine Sache und ich sag, was ich lieber mag.
0: Ja, ich sag zwei Sachen eigentlich und du sagst mit an, was du lieber magst, ne?
1: Ja, genau.
0: Okay, gut, geht's los?
1: Ja.
0: Wasser oder Saft?
1: Saft.
0: Und welcher?
1: Apfelsaft.
0: Apfelsaft mag ich auch. Ich mag es am liebsten mit Leitungswasser, den Apfelsaft.
1: Ah.
0: Ostern oder Weihnachten?
1: Weihnachten.
0: Und duschen oder baden?
1: Baden.
0: Okay, hier kommt ein Applaus. Das war der Maximilian, der ist 8 Jahre alt aus dem Bundesland Tirol. Der war heute Nachmittag hier mit dabei in Radinos Minidisco. Ich wünsche dir noch einen schönen Nachmittag.
1: Ja, danke.
0: Tschüssi.
1: Tschüss.

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1: Immer zur vollen Stunde gibt's bei uns die Mein-Kinder-Radio-Nachrichten. Das ist die Welt der Großen so einfach erklärt, dass auch du es verstehen kannst. Und davor möchte ich jetzt aber nochmal schauen, ob wir nicht eine Sprachnachricht über die Mein-Kinder-Radio-Smartphone-App hereinbekommen haben. So, hören wir mal rein.
2: Hallo, ich bin der Jael. Ich komme aus Sachsen und ihr macht coole Musik.
1: Ja, das stimmt. Richtig dinotastische Musik. Du, liebe Grüße, danke, dass doch du uns zuhörst. Und natürlich gibt's auch gleich wieder die notastische Musik für dich.
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13: Hallo, hier ist der David und jetzt kommen wieder die Nachrichten von dieser Stunde. Im Waldviertel im Bundesland Niederösterreich hat ein ungewöhnliches Tennisturnier stattgefunden. Statt mit Tennisschlägern haben etwa 30 begeisterte Teilnehmerinnen und Teilnehmer auf dem Tennisplatz in Neupölla mit echten Bratpfannen gespielt. Die verrückte Idee stammt aus dem Internet und ist jetzt erstmals ins Waldviertel geholt worden. Das Beste daran ist, dass man keine Tenniserfahrung braucht. Mit einer Bratpfanne in der Hand kann jeder einfach drauf losspielen. Die Regeln waren einfach. Der Ball musste einmal aufspringen, Volleys waren nicht erlaubt. Gespielt wurde im Doppel mit zufällig bestimmten Teams. Als Siegertrophäe hat es natürlich Bratpfannen in verschiedenen Größen gegeben. Die Veranstalter planen bereits, das ungewöhnliche Turnier nächstes Jahr zu wiederholen. Vogelgesang ist wie ein musikalischer Baukasten. Forschende haben etwas Faszinierendes über Vogelgesang herausgefunden. Alle Sperlingsvögel der Welt nutzen nur 8 Grundmotive, um ihre Lieder zu singen. Das ist wie ein Baukasten mit 8 verschiedenen Bausteinen, aus denen man unendlich viele unterschiedliche Kombinationen erschaffen kann. Die Forscherinnen und Forscher haben über 116.000 Gesangsabschnitte von über 3.000 verschiedenen Vogelarten analysiert. Sie haben 3 Arten von Trillern drei Arten von Pfeifen sowie harmonische und chaotische Laute entdeckt. Jede Vogelart kombiniert diese acht Motive auf ihre eigene Weise. Im Durchschnitt nutzt eine Art etwa fünf davon. Besonders spannend ist, dass größere Vögel lieber einfache, langsame Lieder singen, während kleinere Arten schnellere und komplexere Gesänge bevorzugen. Ein Mann aus Deutschland ist mit seinem Bobbycar einen Berg hinuntergefahren und hat dabei einen neuen Weltrekord aufgestellt. Mit unglaublichen 149,875 Kilometern pro Stunde. Der 34-jährige Marcel Paul ist auf einer Straße im Bundesland Tirol gefahren, die besonders steil bergab führt. Fast 150 Kilometer pro Stunde, das ist natürlich extrem schnell für ein Bobbycar. Aber Achtung, das war kein wildes Herumfahren auf der Straße. Alles war gut geplant und erlaubt. Die Behörden haben die Genehmigung gegeben, die Polizei hat aufgepasst und es hat Absperrungen und Helfer vor Ort gegeben. Die Sicherheit war also an erster Stelle. Das ist beim Fahren immer wichtig. Marcel Paul trainiert auch regelmäßig und bereitet sich gut vor. Übrigens, er hat damit seinen eigenen Weltrekord von 130 km/h von vor 4 Jahren übertroffen.
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15: Amina, 8 Jahre aus Oberösterreich, hat unser Mitmachformular zu Radinos bare Münze auf unserer Website www.meinkinderradio.at ausgefüllt und uns eine wirklich gute Frage gestellt. Sie schreibt, dass sie so gerne das Geld in ihrem Sparschwein zählt. Jetzt fragt sie sich allerdings, woher ihre Eltern überhaupt wissen, wie viel Geld sie eigentlich haben, wenn ihr Geld auf der Bank liegt und nicht in einem Sparschwein ist.
16: Das habe ich mich als Kind auch immer gefragt. Wie gut, dass ich es jetzt weiß und erklären kann. Es ist nämlich eigentlich ganz einfach. Vor allem heutzutage. Du weißt ja, dass man mit dem Handy ganz viele verschiedene Apps herunterladen kann, oder?
15: Ja klar, da gibt es ganz viele Spiele oder Apps zum Musik hören oder Radinos Smartphone App.
16: Genau. Und es gibt auch von der Bank eine App. Dort kann man dann ganz leicht nachsehen, wie viel Geld man gerade auf seinem Bankkonto hat oder auf dem Sparbuch zum Beispiel.
15: Also hat jede Bank eine eigene App? Aber bei mir ist so oft der Akku leer oder das Internet ist aus. Was macht man dann?
16: Du hast recht, daran habe ich gerade gar nicht gedacht. Ja, da gibt es dann noch eine einfache Möglichkeit. Du kannst auch über das Internet zu Hause, also über den Computer, auf dein Konto zugreifen. Oder du kannst in die Bankfiliale gehen. Hast du schon einmal die ganzen Automaten in der Bank gesehen?
15: Meinst du den Bankomat zum Geld abheben? Oder den, wo man die ganzen Münzen aus dem Sparschwein reinleeren kann?
16: Zum Beispiel. Aber es gibt dort auch noch ein paar ganz andere Automaten. Wenn man jetzt ganz genau wissen will, wie viel Geld noch auf dem Bankkonto ist und was in letzter Zeit dazugekommen ist oder wie viel Geld man wo verbraucht hat, gibt es dafür einen eigenen Automaten. Der heißt Kontoauszugsdrucker.
15: Kontoauszugsdrucker? Das klingt ja wie ein Zungenbrecher. Und was kann der jetzt?
16: Dort steckt man seine Bankomatkarte, die eigentlich in Wirklichkeit Debitkarte heißt, hinein und so weiß der Computer natürlich, von welchem Konto man den Auszug haben möchte. Ja, und dann bekommt man eben den sogenannten Kontoauszug. Auf dem stehen dann alle Geldbeträge drauf, die eingezahlt oder ausgezahlt wurden von deinem Bankkonto. Außerdem steht dort dann auch, wie viel Geld man gerade auf dem Bankkonto hat.
15: Ah, ich verstehe. Also ist der Kontoauszugsdrucker für alle, bei denen auch gerade der Akku leer ist oder das Internet aufgebraucht?
16: Naja, nein, den Kontoauszugsdrucker, den können natürlich alle immer benutzen. Genauso wie die Bank-App, wenn Akku und Internet verfügbar sind. Wie man es eben lieber hat. Wenn du noch mehr über die Automaten in der Bank oder die Bank-App erfahren möchtest, dann schick uns doch gerne deine Frage. Am besten ist es, wenn du unser Mitmachformular zu Radinos bare Münze auf www.meinkinderradio.at ausfüllst oder du schickst uns deine Frage über eine Sprachnachricht in Radinos Smartphone-App. Vergiss aber nicht, deinen Namen und deinen Wohnort dazu zu sagen.
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18: Oh, ich freue mich so auf die kommende Stunde mit dir. Ich bin André Brunner-Frumann. Hallo zusammen. Du weißt ja, der offizielle Gruß hier bei uns in der Mini-Disco ist Hallöle. Also wenn in der kommenden Stunde du vielleicht mit dabei bist in einem lustigen Kindertelefonat, dann würde ich mich ganz besonders freuen, wenn du zur Begrüßung Hallöle sagst. Das ist nämlich unser, wie gesagt, offizieller Gruß in der Mini-Disco. Wie kannst du mit dabei sein? Na, ganz einfach. Klick online auf Radinos Webseite www.meinkinderradio.at. Da gibt es ein Formular, das heißt, mach mit in der Mini-Disco. Und wenn du dieses Formular ausfüllst mit allen wichtigen Daten, die ich brauche von dir, wie zum Beispiel dein Name, dein Alter und deine Telefonnummer, ja, dann bist du vielleicht schon demnächst hier mit dabei bei uns in der Mini-Disco. Ja, jetzt sagst du wahrscheinlich, ach, ich weiß aber gar nicht, wie das geht. Das ist überhaupt kein Problem. Frag mal deine Mama oder deinen Papa. Die helfen dir garantiert beim Ausfüllen von diesem Online-Formular. Naja, jetzt gehen wir's an. Hier kommt schon das erste Lied in dieser Stunde.
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0: Hier am Nachmittag machen wir richtig viel Spaß. Hier ist die Mini-Disco mit André bei Radino Mein Kinderradio. So, Anmeldungen bitte auf www.meinkinderradio.at. Wer ist denn da jetzt in Leitung 4?
1: Hallo André, ich bin die Emilia.
0: Emilia, herzlich willkommen in Radinos Mini-Disco. Ich wünsche dir einen schönen Nachmittag.
1: Ja.
0: Sag mal, wie alt bist du und in welchem Ort wohnst du?
1: Ich bin 5 Jahre alt und wohne in Straß.
0: Und das ist im schönen Bundesland Niederösterreich. Du, hier steht, du hast einen tollen Berufswunsch. Was möchtest du denn werden?
1: Rettungsschwimmerin.
0: Rettungsschwimmerin, das klingt ja spannend. Jetzt musst du allen Kindern mal erklären, was macht so eine Rettungsschwimmerin eigentlich?
1: Die rettet Leute, die im mehr Hilfe brauchen.
0: Also wenn man jetzt zum Beispiel im Wasser schwimmt und man hat keine Kraft mehr, dann würde man ja ertrinken, weil man nicht mehr weiter kann. Und so eine Rettungsschwimmerin, die hüpft dann ins Wasser und zieht die Leute aus dem Wasser raus, damit sie eben nicht ertrinken.
1: Ja.
0: Das ist ein ganz wichtiger Beruf, Emilia, und dafür kriegst du schon mal einen Applaus von mir. Ich finde es ja immer ganz toll, wenn man einen Berufswunsch hat, wo man anderen Menschen oder Tieren helfen kann. Und das ist so ein Beruf. Emilia, ganz tolle Berufswahl, die du da hast. Sollen wir jetzt mal alle deine Freunde hier grüßen im Radio?
1: Ja.
0: Zähl sie mal auf.
1: Die Zelda, die Franziska, die Johanna, die Aline, die Eva, den Theodor, den Kimi. Und den Maximilian.
0: Du, und liebe Grüße kommen natürlich auch von mir aus dem Radio zu euch in schöne Bundesland Niederösterreich. Weißt du, was jetzt kommt?
1: Ein Spiel.
0: Ja, Auswahlspiel, Reimwörterspiel oder Gegenteilspiel. Was hast du denn ausgesucht?
1: Auswahlspiel.
0: Oh, ein tolles Spiel. Du, da sag ich 2 Wörter. Was machst du?
1: Was ich lieber mag.
0: Du sagst, was du lieber magst. Okay, geht's los?
1: Ja.
0: Chicken Nuggets oder Schnitzel?
1: Chicken Nuggets.
0: Die Chicken Nuggets. Okay. Schule oder Freizeit?
1: Schule.
0: Schule. Du gehst noch gar nicht in die Schule, gell? Aber du freust dich wahrscheinlich schon auf die Schule, gell?
1: Ja.
0: Ja. Und basteln oder zeichnen?
1: Basteln.
0: Und was bastelst du da so Schönes?
1: Ich bastle den Pandi und so.
0: Wow, du, das klingt ja toll. Kriegst gleich mal einen Applaus. Das war die Emilia, die ist 5 Jahre alt aus dem Bundesland Niederösterreich. Die war heute Nachmittag hier mit dabei in der Mini-Disco. Danke fürs mit dabei sein. Tschüssi.
1: Tschüss, André. Schönen Nachmittag.
0: Gut gemacht, Papa.
2: Ja, aber dazu müssen wir in die Knie gehen. Wir müssen Beugeknie machen. Beugeknie. Ja, Beuge.

0: mag.
1: Schick doch André und mir eine Sprachnachricht. Und zwar über die Mein Kinderradio Handy-App. Das hörst du dann schon ganz bald hier bei uns in der Minidisco.

0: 7, 8.
1: Ja, so lustig klingt nur die Minidisco hier bei uns auf mein Kinderradio. Da spielen wir lustige Lieder zum Mitsingen, zum Mittanzen. Und die Spiele zum Mitspielen, die gibt's natürlich in den Kindertelefonaten. So, das nächste Kindertelefonat ist hier jetzt dran. Die Leitung 1 blinkt hier. Schauen wir mal, ob da auch tatsächlich jemand drinnen ist. Hallöle?
2: Hallöle?
1: Hallöle? Wer spricht denn da?
2: Ich bin die Laila.
1: Laila, ich wünsche dir einen schönen Nachmittag. Ich freue mich voll, dass
2: Danke.
1: Du dran bist. Sag mal, wie alt bist du und in welchem Ort wohnst du?
2: Ich bin 5.
1: Ja, und wo wohnst du?
2: In Österreich.
1: Ah, ja, Österreich ist aber groß. Wie heißt denn der Ort, wo du wohnst?
2: Gleisdorf.
1: Gleisdorf, das ist im schönen Bundesland Steiermark, gell?
2: Mhm.
1: Super. Du Laila, jetzt wollen wir natürlich alle sehr gerne wissen, was möchtest du mal werden, wenn du erwachsen bist vom Beruf?
2: Königin.
1: Das ist ja ein toller Beruf. Und warum möchtest du unbedingt Königin werden?
2: Weil die Königin hat ein Pferd.
1: Oh, ich glaube, die Königin hat sogar mehrere Pferde.
2: Mhm.
1: Und hast du dir schon einen Namen für das königliche Pferd ausgesucht?
2: Ja, Nina.
1: Nina, das ist aber ein schöner Name. Und kannst du gut reiten?
2: Ja, weil mein Opa eins hat.
1: Wow, das ist ja toll. Und halt, lass mich raten, das Pferd von deinem Opa heißt auch Nina.
2: Mhm.
1: Aha, das habe ich gut erraten, oder?
2: Mhm.
1: Super. Du, Laila, möchtest du alle deine Freunde hier im Radio grüßen?
2: Mhm.
1: Dann zähl sie mal auf.
2: Die Miriam, die Emilia, die Jella, die Hanna, die Jana, die Marie, die Sophie, die Carolina.
1: Und das waren alle, oder?
2: Mhm.
1: Ja, dann schicke ich euch ganz, ganz liebe Grüße zu euch ins Bundesland Steiermark. Laila, wir spielen jetzt noch ein Spiel, hätte ich mir gedacht.
2: Mhm.
1: Welches hast du ausgesucht?
2: Das Auswahlspiel.
1: Das Auswahlspiel, wie funktioniert das?
2: Du sagst ein Wort und ich sag, was ich lieber mag.
1: Okay, bist du gut konzentriert?
2: Mhm.
1: Aha, dann legen wir los. Gut, was magst du lieber? Petersilkartoffeln oder Pommes?
2: Pommes.
1: Pommes! Müssen sie schön salzig sein oder eher nicht?
2: Salzig,
1: weil das macht lustig, oder?
2: Mhm.
1: Zähne putzen oder Haare frisieren?
2: Zähne putzen.
1: Dann lieber Zähne putzen, gell? Das ist sicher lange Haare, oder? Da zwickt's und piekt's immer ein bisschen, wenn man Haare frisiert wahrscheinlich, gell?
2: Ja.
1: Das glaube ich. So, und letzte Frage. Picknick oder Zelten?
2: Picknick.
1: Picknick. Und was magst du da am liebsten beim Essen, beim Picknick?
2: Torte.
1: Torte. Du nimmst gleich Torten mit zum Picknick. Das ist ja super. Hier kommt ein Applaus. Die Laila ist 5 Jahre alt aus dem Bundesland Steiermark und du liebst Torten beim Picknick. Das ist ja toll. Ich hoffe nur, dass es keine Sahnetorten sind oder keine Eistorten, weil die schmelzen sonst weg.
2: Eis mag ich auch am liebsten.
1: Ja, das. Wer mag denn Eis nicht? Eis mögen alle. Ich liebe Eis. Mhm. Was ist dein Lieblingseis?
2: Schokopistazie,
1: das ist ja toll. Und wenn es das nicht gemeinsam gibt, dann nimmt man eine Mischkugel, oder?
2: Ja.
1: Ja, so ist es. Laila, es war super schön, dass du heute Nachmittag mit dabei warst in der Minidisco. Ich wünsche dir noch einen tollen Nachmittag. Tschüssi.
2: Tschüss. Schönen Nachmittag.

0: So, ganz schnell, hier ist mein Kinderradio. Es ist wieder Zeit für das nächste Kind. Ist da schon wer? Hallöle.
1: Hallo.
0: Hallo. Wer spricht denn da?
1: Tom.
0: Tom, hi. Weißt du auch, wer da ist?
1: Ja, der André.
0: Das freut mich. Also du bist der Tom und ich bin der André und nicht umgekehrt quasi, nicht?
1: Ja.
0: Damit wir uns nur nicht vertun. Wie alt bist du und in welcher Stadt wohnst du?
1: Ich wäre im Herbst 7. Und ich wohne
0: in einer sehr großen Stadt.
1: In Österreich.
0: Ja, Österreich ist ja ein Land. Die Stadt, in der du wohnst, ist von Österreich die Bundeshauptstadt. Und die heißt Wien. Das kommt dir bekannt vor, oder, dass du in Wien wohnst?
1: Ja.
0: Ja. Okay, also, der Tom, 6 Jahre alt, aus der Bundeshauptstadt Wien, im schönen Österreich. So, jetzt haben wir es, glaube ich, korrekt.
1: Ja.
0: Super. Du bist ja Fußballer.
1: Ja.
0: Wo spielst du denn? Spielst du in einem Verein?
1: Nein, ich habe früher mal einen und jetzt will ich auch noch immer einen.
0: Mhm.
1: Also und jetzt bin ich in der Ballschule und vielleicht will ich auch in einem Fußballverein.
0: Du bist in der Ballschule? Das ist ja toll. Wo gibt's denn die Ballschule?
1: In der Schule haben, in die Verein.
0: Okay, das ist ja toll. Und hast du da viele Freunde?
1: Ja, nicht so viele, aber ein paar kenne ich schon vom Kindergarten.
0: Wow, das heißt, sie sind ja schon dann Langzeitfreunde quasi, oder?
1: Ja, manche sind, und ein paar sind sogar schon in der 2. Klasse.
0: Wahnsinn. Du, magst du jetzt mal alle deine Freunde aufzählen? Weil dann grüßen wir sie gleich mal hier im Radio.
1: Ja.
0: Geht schon mal los.
1: Der Emilian, der Lukas, die Leila, die Dana, die Sophia, die Diana, der Maximilian, der Lino und der Simon und mein Papa und meine Mama und meine Schwester.
0: Das ist ja voll.
1: Und du, André, und der Radino.
0: Du bist ja süß, Tom. Dankeschön. Ganz liebe Grüße schicke ich dir zurück. Ich freue mich voll, dass du dran bist heute. Tom, was möchtest du eigentlich werden, wenn du mal groß bist?
1: Ich wollte immer Fußballer oder Bauarbeiter werden.
0: Na, vielleicht kannst du ja mal beides machen.
1: Ja.
0: Das wäre doch auch toll, oder?
1: Ja.
0: Ich glaube, bei beiden muss man körperlich sehr, sehr fit sein.
1: Ja.
0: Ja. Und was aber vielleicht ein bisschen blöd, wobei das ist eigentlich bei beiden blöd, weil wenn man schlechtes Wetter hat, ist es auf dem Bau blöd und beim Fußballspielen natürlich auch, weil der Rasen ja sehr, sehr rutschig wird, wenn es regnet.
1: Ja. Ich habe sogar Fußballschuhschaden.
0: Wirklich? Und welche Farbe haben die?
1: Weiß ich nicht mehr. Ich habe blau und schwarz gestriffen. Nicht blau, und schwarz haben die gestreift.
0: Du, das glaube ich, schaut aber total schön aus.
1: Ja.
0: Tom, spielen wir jetzt ein Spiel?
1: Ja.
0: Welches spielen wir denn?
1: Ich weiß mir nicht, wie das heißt.
0: Okay, pass auf, ich sagte, ich habe das Auswahlspiel, das Gegenteilspiel oder das Reimwörterspiel?
1: Das ganz Erste.
0: Jetzt weiß ich nicht mehr, was ich gesagt habe als Erste, aber ich glaube, es war das Auswahlspiel.
1: Ja.
0: So schnell vergesse ich die Dinge, die ich gerade gesagt habe. Das ist ja ein Wahnsinn. Okay, beim Auswahlspiel sage ich 2 Dinge und du sagst, was du lieber magst, okay?
1: Ja.
0: Zuckerwatte oder Popcorn?
1: Ich glaube, ich mag beides nicht.
0: Ja, da beim Auswahlspiel muss man sich immer für eines entscheiden.
1: Ich glaube Popcorn, ja.
0: Popcorn, die knacken super.
1: Ja.
0: Gut, was mögen wir lieber? Beim Schlafen, wenn es finster ist oder wenn das Licht eingeschalten ist?
1: Finster.
0: Ich schlafe auch besser, wenn es finster ist, muss man schon sagen. Wobei, es gibt ja auch so ganz kleine Lichter, die man nur in die Steckdose steckt.
1: Ja, dann ist nicht so schlimm. Ich habe ein kleines Licht, dadurch nur manches Mal Bücher anschauen, Bilder.
0: Da hast du recht. Bisschen. So, und was haben wir noch? Zähne putzen oder Haare frisieren?
1: Zähne putzen.
0: Dann lieber Zähne putzen, gell? Der Tom war heute Nachmittag mit dabei. Der ist 6 Jahre alt aus der Bundeshauptstadt Wien. Du, ich wünsche dir noch einen schönen Nachmittag, Tom. Danke fürs Mit dabei sein.
1: Schönen Nachmittag, Adi. Tschüss.

0: Du hörst mein Kinderradio. Hier ist Österreichs erster Radiosender nur für Kinder. Ich bin der André, ich wünsche dir einen tollen Nachmittag. So, wenn du mit dabei sein magst hier in der Mini-Disco und mal mit mir telefonieren magst, füll doch unser Online-Formular aus. Das findest du auf Radinos Webseite www.meinkinderradio.at. Wer ist denn jetzt dran hier in der nächsten Leitung? Hallöle.
1: Hallo, die Emilia.
0: Emilia, herzlich willkommen in Radinos Minidisco. Stell dich mal kurz vor für alle Kinder. Wie alt bist du und in welchem Ort bist du zu Hause?
1: Ich bin 9 Jahre alt und wohne in Elspeten.
0: Das ist im schönen Bundesland Salzburg, gell?
1: Ja.
0: Du, hier steht, du gehst einmal in der Woche in eine Nähwerkstatt.
1: Ja.
0: Und hast sogar eine eigene Nähmaschine.
1: Ja.
0: Was hast du denn alles schon Tolles genäht? Erzähl mal ein bisschen.
1: Alles Mögliche wie Taschen, Kleider, Schal und ganz viel anderes.
0: Wow, gratuliere. Also ich glaube, dass du sehr schöne Taschen schon genäht hast. Vielleicht schickst du mir ja auch mal per E-Mail an radino@meinkinderradio.at ein Foto von einer Tasche, die du selber genäht hast. Würde mich sehr interessieren, würde mich sehr freuen. So, also, liebe Emilia, möchtest du alle deine Freunde hier mal aufzählen?
1: Ja.
0: Leg mal los.
1: Mama, Papa, Lisa, Ellen, Hava, Aurelia, Chiara, Alice, Marlene, Anastasia, Finja, Anja, dich und Radino.
0: Oh, du bist süß. Vielen Dank, Emilia. Ich freue mich sehr. Du weißt, was jetzt kommt, oder?
1: Ja.
0: Was denn?
1: Das Spiel.
0: Natürlich. Auswahlspiel, Reimwörterspiel oder Gegenteilspiel. Was magst du denn spielen?
1: Gegenteilspiel.
0: Oh, wie funktioniert das Gegenteilspiel?
1: Du sagst ein Wort und ich muss das Gegenteil sagen.
0: Okay, geht's los?
1: Ja.
0: Was ist das Gegenteil von fleißig?
1: Faul.
0: Faul ist das Gegenteil von fleißig, richtig. Was ist das Gegenteil von offen?
1: Zu.
0: Zu ist das Gegenteil von offen, richtig. Und was ist das Gegenteil von Sonne?
1: Schatten.
0: Schatten, das lasse ich gelten. Gegenteil von Sonne ist Schatten. Hier kommt ein Applaus. Das war die Emilia, die ist 9 Jahre alt aus dem Bundesland Salzburg. War heute Nachmittag mit dabei in der Minidisco. Emilia, schönen Nachmittag. Tschüssi.
1: Schönen Nachmittag, André.

0: Das war doch mal wieder ein dinotastisches Lied hier bei uns in Radinos Minidisco auf mein Kinderradio. So, ich brauche jetzt bitte jede Menge Sprachnachrichten. Alle, die Mamas Handy zur Hand haben, die sollten mal unsere mein Kinderradio Smartphone App starten. Und da gibt es ein Mikrofonsymbol und da kann man eine Sprachnachricht aufnehmen. Grüß einfach mal deine Freunde, erzähl mir einen Witz oder sing mir einfach was vor. Ich freue mich über alle Sprachnachrichten. Nur bitte keine Musikwünsche aufsprechen und keine Anmeldungen für die Minidisco. Die Anmeldungen, die gibt's nur auf unserer Webseite. So, jetzt schauen wir mal in Leitung 4. Wer ist denn jetzt dran? Hallöle.
1: Hallöle, ich bin der Björn aus Oberösterreich.
0: Hallöle, Björn. Einen schönen Nachmittag und herzlich willkommen hier in der Minidisco.
1: Ja.
0: Sag mal, wie alt bist du und in welchem Ort bist du zu Hause?
1: 1, 2, 3, 4, 5, 6.
0: Du bist 6 Jahre alt, okay. Und wie heißt der Ort, wo du zu Hause bist?
1: Gmunden.
0: Gmunden, das ist ein schöner Ort in Oberösterreich. So, Björn, wir müssen jetzt jede Menge Freunde von dir grüßen. Magst du sie mal aufzählen?
1: Der Veit, die Leonie und die restlichen, da habe ich wieder vergessen.
0: Okay, dann sagen wir am besten und alle, die mich sonst noch kennen.
1: Ja.
0: Okay, gut. Und von mir gibt's auch noch ganz, ganz liebe Grüße zu euch ins schöne Bundesland Oberösterreich. Hier steht auf deiner Anmeldung, du magst Roboter so gerne.
1: Ja.
0: Warum sind Roboter so toll? Erzähl mal.
1: Denn unsere Wohnung ganz sauber putzt.
0: Oh, du magst so Putzroboter.
1: Ja.
0: Und wie muss so ein toller Roboter, damit er richtig toll ist, aussehen? Beschreib ihn mal.
1: Rund.
0: Rund, okay. Und fährt der dann oder geht der?
1: Er fährt auf Räder.
0: Also so wie so ein Staubsaugerroboter, oder?
1: Ja.
0: Das sind tolle Roboter. So einen habe ich auch zu Hause. Das ist wirklich praktisch. Super, Björn, sollen wir jetzt ein Spiel spielen?
1: Ja.
0: Gut, welches spielen wir? Auswahlspiel, Reimwörterspiel oder Gegenteilspiel?
1: Gegenteilspiel.
0: Also, dann erkläre ich dir jetzt kurz mal das Gegenteilspiel. Da sage ich ein Wort für dich und du musst genau das Gegenteil sagen, okay?
1: Ja.
0: Super. Was ist das Gegenteil von gut?
1: Schlecht.
0: Schlecht ist das Gegenteil von gut, richtig. Was ist das Gegenteil von gerade?
1: Schief.
0: Schief ist das Gegenteil von gerade, richtig. Und was ist das Gegenteil von Riese?
1: Klein.
0: Klein oder Zwerg, richtig. Hier kommt dein Applaus. Das war der Björn, der 6 Jahre alt, aus dem Bundesland Oberösterreich. Und der war heute Nachmittag mit dabei. Björn, ich wünsche dir noch einen schönen Tag. Tschüssi.
1: Tschüss.

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0: Ich mag ja die Nachmittage mit dir. Hier ist mein Kinderradio. Fein, dass du hier bist. Ich bin der André und ich telefoniere hier am Nachmittag sehr gerne mit jeder Menge Kindern. Es wird wieder Zeit, eine Anmeldung anzurufen. Nummer wählen wir hier schon mal im Hintergrund. Wichtig ist auch immer bitte der Mama zu sagen, dass sie auch abheben muss, wenn wir anrufen.
1: Hallo?
0: Hallo, wer spricht denn da?
1: Der Max.
0: Ja, hallo Max. Weißt du auch, wer da ist?
1: Der André.
0: Ja, das stimmt. Ich wünsche dir einen schönen Nachmittag. Du, Max.
1: Ja.
0: Dankeschön. Max, jetzt wollen wir dich ein bisschen besser kennenlernen. Wie heißt denn der Ort, wo du wohnst?
1: Wien.
0: Wien, also du wohnst in unserer Bundeshauptstadt. Das ist ja schön. Und wie alt bist du?
1: 6.
0: Das heißt, du kommst jetzt dann bald in die Schule.
1: Ich gehe schon, ich bin in der Vorschule.
0: Du bist in der Vorschule? Wow, das ist ja spannend. Jetzt wollen wahrscheinlich viele Kinder wissen, was passiert so in einer Vorschule? Was macht sie da so?
1: Wir reiten uns auf die erste Klasse vor.
0: Und wie funktioniert das? Lernst du dann schon Buchstaben oder?
1: Ja, wir haben schon ein paar gelernt.
0: Echt? Und welche hast du gelernt?
1: Ganz schön viele schon, aber nicht alle.
0: Also du hast gesagt, du hast ein M, ein A und ein I gelernt. Dann kannst du ja schon fast deinen Namen schreiben.
1: Ja, und noch ein paar andere. Ein E.
0: Hast du das
1: noch an?
0: Aber das X habt ihr noch nicht gelernt, oder?
1: Ja, wir können schon Tim schreiben.
0: Tim?
1: Und Leo.
0: Wow, und Maxi kannst auch schon schreiben?
1: Nee, uns fehlt noch das X.
0: Ah, okay. Aber dann hoffe ich, es kommt bald dazu, dass du deinen Namen schreiben kannst.
1: Ja.
0: Das finde ich super. Du, sollen wir jetzt jede Menge Freunde von dir hier im Radio grüßen?
1: Ja.
0: Dann zähl sie mal auf. Geht schon los.
1: Die Xenia, die Lilly, und den Peter und den Leo und Mami und Papi und meine Burgenland-Omi und die Tirol-Oma und Pauli und Leo und Mama, alle.
0: Du hast eine Tirol-Omi?
1: Ja, und eine Burgenland.
0: Die ist ja voll weit weg dann von dir, die Tirol-Omi.
1: Ja, weil da ist mein Papa aufgewachsen und im Burgenland meine Mama.
0: Wow, und jetzt wohnen sie in Wien?
1: Ja.
0: Also wohnen eigentlich beide Omis ein bisschen weiter weg?
1: Ja.
0: Siehst du sie dann trotzdem wenigstens ab und zu? Ja.
1: Ja.
0: Aber die hören ja jetzt vielleicht sogar zu und freuen sich voll, dass du sie im Radio gegrüßt hast.
1: Aha.
0: Das ist ja toll, sage ich dir. Du, weißt du, was noch toll wäre?
1: Mhm.
0: Wenn wir jetzt ein Spiel spielen. Ja, genau. Hast du dir schon eines ausgesucht?
1: Das Auswahlspiel.
0: Ja, natürlich. Das Auswahlspiel, das ist ein leichtes Spiel. Das können wir ganz schnell mal spielen. Erklär mal schnell, wie es funktioniert.
1: Du sagst zwei Wörter und ich sag, was ich lieber mag.
0: Und bist du schon konzentriert genug, dass wir spielen?
1: Ja.
0: Okay, geht los.
1: Mhm.
0: Frühstück oder Mittagessen?
1: Mittagessen.
0: Mittagessen, das ist lecker. Das Mittagessen. Gibt es auch ein Lieblingsessen von dir?
1: Viele.
0: Wirklich? Das ist ja toll. Chili, ein scharfes Chili oder?
1: Nee, ich mag kein scharfes Chili.
0: Nein, das normale Chili, also wenn es nicht scharf ist quasi, oder?
1: Ich mag kein Chili eigentlich.
0: Ach so, was hast du dann gesagt? Hast du nicht gerade Chili gesagt?
1: Nee, du hast Chili gesagt.
0: Ach so, aber was war dann dein Lieblingsessen?
1: Eins von meinen Lieblingsessen ist Chicken Nuggets.
0: Ah, Chicken. Dann war das wahrscheinlich Chicken und nicht Chili. Das habe ich falsch verstanden gehabt. Entschuldigung. Okay, dann machen wir weiter. Sommer oder Winter?
1: Winter.
0: Winter. Warum magst
1: ich
0: mag du den?
1: Ja? Ich mag eigentlich beides.
0: Eigentlich, ja, aber beim Auswahlspiel muss man sich immer eines aussuchen. So gesehen passt das schon, wenn du Winter gesagt hast.
1: Mhm.
0: Okay, und noch eines. Filzstifte oder Wasserfarben?
1: Wasserfarben.
0: Weil da kann man besser kleckern, oder?
1: Ja.
0: Hier kommt ein Applaus. Ja, das war er, der Max aus Wien, 6 Jahre alt. Und er war heute Nachmittag mit dabei in der Minidisco. Dankeschön fürs Mit dabei sein.
1: Baba.
0: Schönen Nachmittag, Baba.

0: Es war übrigens gerade der Wunschsong für die Martina aus dem 6. Bezirk in Wien. Das war auch die Mini-Diskussion für heute. André und Radino sagen Baba bis morgen.
1: Ich freue mich schon.
0: Ja, ich freue mich auch auf morgen. Radino, bis morgen. Tschüssi, Baba.
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8: Am Mikrofon ist der David. Hallo. Mit der Hitzewelle in ganz Österreich brauchen unsere Haustiere besondere Aufmerksamkeit. Hunde und Katzen können sich nicht so gut abkühlen wie Menschen, weil sie fast nicht schwitzen können. Das macht ihnen große Probleme bei der Hitze. Deshalb ist es wichtig, ihnen immer frisches Wasser zu geben und kühle Plätze zu schaffen. Wenn eine Katze zum Beispiel mit offenem Maul da sitzt und die Zunge raushängt, dann ist es ihr zu heiß. Das ist ein Zeichen für Überhitzung. Auch Hunde hecheln stark, wenn sie überhitzt sind. Es gibt spezielle Kühlmatten, die helfen. Tiere niemals im heißen Auto zu lassen, das sollte sowieso klar sein. Und auch beim Asphalt sollte man vorsichtig sein. Der kann auch schon bei Lufttemperaturen von 25 Grad ziemlich heiß werden. Um seinen Hund vor Verbrennungen zu schützen, gibt es einen einfachen Test. Einfach seinen Handrücken 7 Sekunden lang auf die Asphaltoberfläche drücken. Ist der Asphalt zu heiß für die Hand, ist er auf jeden Fall auch zu heiß für die Hundepfoten. Forscherinnen und Forscher haben verborgene Weltraumstrukturen entdeckt. Sie haben an der Universität Wien mit speziellen Radioteleskopen die bisher schärfste Karte des Orionnebels erstellt. Der Orionnebel ist ein riesiges Gasgebilde im Weltall, das du bei klarem Himmel sogar mit deinen Augen sehen kannst. Es ist der nächste Platz in unserer Nähe, wo gerade neue Sterne entstehen. Die Forscher haben etwas Spannendes herausgefunden. Der Orionnebel ist viel komplexer aufgebaut, als man bisher gedacht hat. Sie haben nicht nur eine, sondern mindestens 2 große expandierende Blasen aus Wasserstoffgas entdeckt. Eine davon erstreckt sich sogar 4 Lichtjahre weit ins All hinaus. Das ist gigantisch. Noch überraschender ist, die Wasserstoffhülle des Nebels wiegt nur etwa ein Zehntel von dem, was Wissenschaftlerinnen und Wissenschaftler früher gemessen haben. Das ändert unser Verständnis darüber, wie Sterne entstehen. Die neuen Erkenntnisse zeigen, niemand versteht den Weltraum vollständig. Es gibt immer noch Spannendes zu entdecken. Die Venus könnte noch heute vulkanisch aktiv sein. Forschende der ETH Zürich, das ist eine Universität in unserem Nachbarland der Schweiz, haben eine aufregende Entdeckung gemacht. Die Venus, unser Nachbarplanet, könnte noch heute Vulkane haben, die aktiv sind. Lange Zeit hat man gedacht, dass alle vulkanischen Aktivitäten auf der Venus schon vor über 100 Millionen Jahren erloschen sind. Mit Hilfe von speziellen Computermodellen haben die Forscher jetzt gigantische Gräben auf der Venus Oberfläche untersucht. Diese Gräben sind bis zu 10.000 Kilometer lang, viel größer als alles, was es auf der Erde gibt. Die Modelle zeigen etwas Faszinierendes. An den Rändern dieser Gräben türmen sich breite Erhebungen auf. Das ist ein klares Zeichen dafür, dass sich diese Gräben noch bewegen oder erst vor kurzem bewegt haben. Das bedeutet, die Venus könnte immer noch vulkanisch aktiv sein. Das ist eine große Überraschung für die Wissenschaftlerinnen und Wissenschaftler. Demnächst wollen die NASA und die Europäische Weltraumorganisation ESA neue Missionen zur Venus schicken. Vielleicht können sie dann endlich herausfinden, ob die Vulkane wirklich noch aktiv sind.
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2: Servus und hallo! In unserer Werkstatt bauen wir ja immer die verschiedensten Dinge. Die meisten sind wirklich nützlich. Aber es gibt dann auch noch die Projekte, die einfach nur Spaß machen. Und so eines bauen wir heute. Es wird ein Graskopf. Diesen Namen hat er, weil aus seinem Kopf Gras herauswächst. Das sind dann die Haare. Und das sieht einfach nur dino-komisch aus. Wir legen uns gleich mal alle Dinge zurecht, die wir dafür brauchen. Einen Tontopf, einen Jutesack Natur, Heimtierstreu, Rasensamen, zwei Kotflügelscheiben und zwei Panhead-Schrauben. Den Rest wie eine Schnur, Stöckchen, Klebeband und Kindermalfarben hat wahrscheinlich eh jeder zu Hause. Und jetzt geht's auch gleich los damit.
8: Schön, dass wir das heute wieder gemeinsam machen können. So einen Graskopf wollte ich schon immer mal bauen.
2: Da bin ich aber froh, dass ich das Richtige ausgesucht habe. Und damit das Gras endlich wachsen kann, liegt hier auch schon der Jutesack parat.
8: Wunderbar. Daraus schneiden wir jetzt ein quadratisches Stück heraus. Es sollte so 40 x 40 cm groß sein. Am besten, wir schneiden so, dass wir wenig Verschnitt haben. Dann geht sich vielleicht nachher noch ein Graskopf aus.
2: Für ein Graskopfgeschwisterchen oder gleich eine Graskopffamilie?
8: Vielleicht, aber machen wir mal den einen. Aber ich glaube, dass du die anderen dann auch sicher schon alleine hinbekommst. Das ist nämlich gar nicht so schwer.
2: Ja, wenn es eh nicht so schwer ist, dann mach ich einfach doch auch gleich den hier.
8: Ja, warum nicht? Dann nehme jetzt ich einfach die Bauanleitung und sag dir an, was zu tun ist. Das Stück Jutestoff haben wir ja jetzt schon mal. Das ist quasi die Haut vom Kopf. Dadurch sprießen dann die einzelnen Grashalme. Zu Beginn ist es nämlich noch ein Glatzkopf.
2: Das schaut sicher lustig aus. Aber du hast jetzt immer noch nicht gesagt, was ich machen soll.
8: Ach ja, stimmt. Jetzt aber. In der Mitte des Stoffes verteilst du zwei Hände voll Grassamen. Es sollte ungefähr eine so große Fläche bedeckt sein, dass man ein Glas darauf abstellen könnte. Und auf die Grassamen kommt dann nochmal der Einstreu obendrauf. Das ist dann der Nährboden, wo das Gras seine Wurzel bilden kann.
2: Ja, und wie viel von dem Einstreu kommt da jetzt rein?
8: Ja, das sollte so viel sein, dass der ganze Graskopf schön prall gefüllt ist.
2: Ah ja, ich weiß schon. Und dann schneiden wir uns so ungefähr 1 Meter Schnur zurecht, damit wir alles festmachen können.
8: Richtig. Wir nehmen alle 4 Enden unseres Stoffstückes in die Hand und wenn wir die Füllung zu einem runden Kopf geformt haben, ziehen wir den Jutestoff nochmal straff und binden ihn mit unserer Schnur ab. Das machen wir aber besser gemeinsam. Das ist mit 4 Händen viel einfacher als nur mit 2.
2: Alles klar, ich halte den Kopf fest. Und du kannst inzwischen das mit der Schnur machen.
8: Ja, gerne. So, jetzt mache ich da noch einen Knopf rein und fertig ist der Kopf.
2: Naja, jetzt haben wir erstmal nur eine Jutekugel, die gefüllt ist mit Samen und Einstreu. Ein richtiger Kopf hat ja Augen und einen Mund und noch viele andere Dinge.
4: Ja, da hast du natürlich recht. Für die Augen nehmen wir die zwei Kotflügelscheiben und die Schrauben. Die lassen sich auch mit der Hand ganz leicht reindrehen. Übrigens, die Kotflügelscheibe hat ihren Namen vom Fahrzeugbau. Beim Auto gibt es nämlich einen Kotflügel und sie ist eigentlich nur eine spezielle Art der Unterlegscheibe. In dem Fall ist es eine mit großem Außendurchmesser und kleinem Innendurchmesser. Das lässt die Augen dann besonders groß erscheinen.
2: Cool, und den Rest mal ich einfach mit den Stiften drauf.
4: Ja, genau. Damit der Graskopf aber nicht irgendwo durch die Gegend kullert, legen wir ihn noch in unseren Tontopf. Natürlich so, dass die Grassamen ganz oben sind. Wir wollen ja auch, dass die Haare nach oben hin rauswachsen.
2: Sonst wär's ja ein Bart. Wobei?
4: Ja, das kannst du dann gerne beim nächsten Graskopf ausprobieren. Da kannst du deiner Kreativität freien Lauf lassen. Übrigens, wer sich jetzt nicht alles gemerkt hat, auch kein Problem. Die Bauanleitung gibt's wie immer auf der Mein Kinderradio Webseite.
2: Und ganz wichtig, gieß nicht vergessen, damit die grünen Haare weiter sprießen können. Da kann man richtig dabei zusehen, wie der Graskopf lebendig wird.
4: Ja, stimmt. Und ich wünsche viel Spaß beim Nachbauen.
2: Bis zum nächsten Mal.
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0: Der Ausreißer.
1: Ich packe meine Tasche und komme.
0: Sarah, Zoes Mutter, hat gerade mit Graham telefoniert. Lassie war mal wieder aufmerksam und macht sich sofort auf die Suche nach Sarahs Arzttasche.
1: Dankeschön, Lassie.
0: Zoe und Harvey kommen die Treppe heruntergelaufen.
2: War das Dad?
1: Ja, er hat ein paar kranke Hirsche am Diamond Lake entdeckt.
3: Was haben sie denn?
1: Mal sehen, sieht nicht gut aus. Ich will gerade hinfahren und versuchen, ob ich ihnen helfen kann.
0: Hä? Houdini, der Hamster, sitzt in seinem Käfig und hört dem Gespräch aufmerksam zu.
1: Ihr könnt mir einen großen Gefallen tun.
2: Klar, gern.
3: Ja, was sollen wir machen?
1: Kommt mal mit.
0: Er öffnet seine Käfigtür und haut durch das offene Küchenfenster ab. Sarah führt die Kinder in die Tierarztpraxis nebenan und zeigt ihnen ein Hirschkalb, das sie dort in einem Käfig hält.
2: Ist das krank?
1: Nein, aber was merkwürdig ist, alle anderen Hirsche sind krank, nur ihm geht es gut.
3: Vielleicht kriegen sie raus, was mit den anderen los ist und finden ein Heilmittel gegen die Krankheit.
1: Das hoffe ich.
2: Und wenn du sie nicht behandeln kannst?
1: Dann könnte sich eine Epidemie ausbreiten und es wären alle Hirsche im Nationalpark gefährdet.
2: Oh nein!
1: Aber ich hoffe doch, dass mir das Kalb Aufschluss gibt. Also passt gut darauf auf, während ich weg bin, okay?
2: Okay.
0: Houdini ist in der Scheune mit Lupa, Pika und Biff. Er berichtet, was er von Sarah aufgeschnappt hat.
4: Was? Alle können krank werden?
5: Jawohl, jeder. Außer wenn er etwas ganz Besonderes ist. Deshalb hat es mich nicht erwischt.
4: Vorhin hast du behauptet, Zoes Mutter hätte gesagt, dass nur Hirsche krank werden.
6: Dann kann uns Vögeln auch nichts passieren.
4: Oder Waschbären.
5: Glaubt ihr das wirklich? Denkt ihr etwa, ein klitzekleiner Bacillus kann Hirsche von Waschbären unterscheiden? Der Winzling kann auf jeden von euch springen.
4: Auch auf dich.
6: Genau, denn du warst dort.
4: Ja, das stimmt. Wenn hier einer krank wird, dann bist du das.
0: Die anderen nehmen jetzt Abstand von Houdini. Währenddessen in der Tierklinik.
2: Es ist total niedlich.
3: Es wacht auf.
0: Das Hirschkalb steht langsam auf und hüpft im Käfig hin und her.
2: Oh, hey, es will spielen.
0: Lassie kommt näher an den Käfig. Das Kalb scheint keine Angst zu haben. Im Gegenteil, es wirkt sehr neugierig.
3: Wenn wir Türen und Fenster schließen, können wir es aus dem Käfig lassen.
2: Ja, super Idee.
0: Gesagt, getan.
3: Okay.
2: Komm, Kleiner.
0: Langsam wagt sich das Kalb aus dem Käfig. Gleich springen Lassie und das Hirschkalb aufgeregt in der Praxis auf und ab.
3: Los, lauf!
2: Ja, das gefällt ihm. Ich fang dich!
0: Harvey und Zoe machen bei dem Fangspiel auch mit.
3: Hey!
0: Immer wilder geht es hin und her.
2: Hey!
0: Plötzlich öffnet Harvey aus Versehen die Tür nach draußen. Leider merkt er es gar nicht. Doch das Hirschkalb merkt es sofort und huscht nach draußen.
3: Oh nein!
2: Keine Angst, wir holen es ein.
0: Zoe schnappt die Rucksäcke und läuft los.
2: Komm schon!
3: Warte!
0: Harvey greift sich noch eine Fangschlinge.
7: Freunde! Freunde!
0: Houdini sucht inzwischen nach seinen Freunden, die sich vor ihm versteckt haben.
7: Hallöchen! Leute! Hallo! Mir geht's gut! Ehrenwort! Ich bin kein bisschen krank! Seht her! Hi!
0: Der Hamster macht eine kleine Kampfvorführung, um seine Gesundheit zu beweisen.
4: Oh!
0: Biff scheint sehr beeindruckt zu sein.
7: Was?
0: Jetzt nimmt der Hamster einen Blechkanister, der in der Scheune herumliegt, und putzt ihn sauber, damit er ihn als Spiegel benutzen kann. Er betrachtet stolz sein Spiegelbild.
5: Seht ihr? Mir geht's gut. Ehrlich. Überzeugt euch selbst. Ihr könnt ruhig näher kommen. Pass auf, ich bin quietschfidel.
0: Jetzt hüpft er auf dem Kanister herum, der daraufhin etwas einknickt.
5: Wenn ich krank wäre, würde ich mich mies fühlen. Ich bin aber der gesündeste Hamster der Welt.
0: Houdini hüpft vom Kanister runter und stellt sich stolz vor seine Freunde.
5: Glaubt ihr mir endlich? Man sieht es mir an, in welcher Topform ich bin.
0: Doch als er sich jetzt wieder zu seinem Spiegelbild umdreht, sieht er dick und aufgebläht aus, da der Kanister durch den Knick das Spiegelbild verzerrt.
7: Was ist mit mir geschehen? Ich fasse es nicht. Ich bin krank, ich muss sterben. Helft mir, gebt mir Eiswürfel und eine heiße Kompresse. Legt mich hin, richtet mich auf. Ich brauche Ruhe und Bewegung.
0: Houdini fällt einfach um.
4: Was? Wir müssen ihm schnell helfen.
8: Er braucht eine Medizin.
2: Aber was für eine?
8: Spielt das eine Rolle?
6: Nein.
4: Mrs. Lee hat Medizin.
6: Perfekt. Ihr beide holt sie und ich beobachte den Patienten.
0: Pika checkt Houdinis Herz. Es schlägt noch. Zoe, Harvey und Lassie sind auf der Suche nach dem Hirschkalb.
2: Wo ist es, Lassie?
3: Es kann doch nicht weit sein.
9: Hey, was machst du hier? Raus hier! Weg! Mach, dass du wegkommst!
0: Mrs. Lee stürmt mit einem Besen bewaffnet aus ihrem Laden und verscheucht das Kalb.
2: Mrs. Lee, hören Sie auf!
9: Zoe, das kleine Hirschkalb hat meinen ganzen Laden verwüstet.
0: Das Kalb hüpft verschreckt davon. Da kommt ein Lastwagen angefahren. Lassie erkennt die Gefahr und schlägt sofort Alarm. Das Hirschkalb steht wie angewurzelt mitten auf der Straße. Lassie stürmt auf den Wagen zu, um sich ihm in den Weg zu stellen.
2: Lassie!
0: Geschafft. Der Fahrer stoppt im letzten Moment.
2: Danke, Lassie.
0: Sarah ist mittlerweile in den Bergen bei Graham angekommen. Die Hirschfamilien liegen erschöpft am Boden.
1: Und, wie viele?
10: Es sind drei Gruppen. Da, da und dort.
1: Ich muss Blutproben nehmen. Die kann ich mit denen vom Hirschkalb vergleichen.
10: Beeil dich, wir sind nicht allein.
0: Graham beobachtet durch sein Fernglas ein Rudel Wölfe, das langsam näher kommt.
1: Das habe ich befürchtet.
10: Nimm die Blutproben. Ich werde sie verscheuchen. Hey! Hey! Verschwindet! Weg hier!
0: Die Wölfe laufen davon. Lassie, Zoe und Harvey sind immer noch auf der Suche nach dem Hirschkalb. Lassie läuft voraus und folgt der Spur. Harvey und Zoe kommen nur mit großer Mühe hinterher.
3: Au! Au! Hey, warum gehen wir nicht einen anderen Weg?
2: Wir haben keine Zeit. Tritt einfach auf die Dornranken drauf. Und hör auf zu jammern. Wir müssen das Hirschkalb finden.
3: Toll. Ich hab gar nicht gejammert.
0: Lassie findet die Baseballmütze, die das Kalb aus Mrs. Lees Laden mitgenommen hat.
2: Das Basecap von Mrs. Lee. Gut gemacht, Lassie.
3: Wir sind ihm auf den Fersen.
2: Führ uns hin, Lassie. Hier lang?
3: Klar. Wo lang denn sonst?

0: Jetzt sind sie an einem kleinen Bachlauf angekommen. Lassie scheint aber die Spur verloren zu haben.
1: Komm schon, Lassie, auch wenn es schwierig ist. Du musst die Fährte wiederfinden.
2: Hä? Wir sollten nachdenken, wenn wir hier schlecht durchkommen, schafft es das Kalb auch nicht. Wenn es hier war, ist es bestimmt dort lang gelaufen.
0: Harvey hatte recht.
2: Siehst du? Hier sind Spuren.
1: Oh, da ist es ja. Dort. Es will auf die andere Seite. Da können wir es fangen. Jetzt müssen wir aber durchs Wasser. Komm mit.
0: Sie waten durch das knöchelhohe Wasser, um schneller voranzukommen. Das Hirschkalb bemerkt sie aber und läuft davon.
1: Hab keine Angst. Hey, warte! Warte doch! Oh Mist, wieder weg. Wir müssen es unbedingt einholen. Los, komm, Harvey.
2: Geht nicht. Ich stecke fest.
0: Das Wasser wird jetzt immer tiefer und schlammiger. Lassie zögert und kommt lieber zurückgelaufen, um Zoe und Harvey zu helfen.
1: Nein, vergiss es! Uns passiert nichts! Das ist nur Mutter!
0: Doch Zoe sinkt immer tiefer in den Schlamm.
2: Zoe!
1: Oh, Harvey! Ich sinke tiefer!
0: Lassie steigt auf einen umgefallenen Baum, der über das Wasser ragt, und versucht, einen großen Ast zu Zoe und Harvey hinunterzubiegen. Beide können sich am Ast festhalten und daran aus dem Wasser klettern. Biff und Looper kommen mit einem kleinen Arztkoffer zur Scheune zurückgeeilt. Houdini liegt zugedeckt auf Stroh und jammert vor sich hin.
3: Das haben wir aus der Klinik. Es ist für Operationen.
4: Hervorragend. Hier finden wir alles, was wir brauchen. Wir wickeln ihn von oben bis unten ein, dann muss er weniger leiden.
5: Halt! Wieso das? Mir geht's gut.
3: Wahnsinn, wie tapfer er ist.
6: Keine Angst, gleich geht's dir besser. Wir wollen dich nur ein bisschen ruhig stellen.
5: Nicht nötig.
3: Es tut nicht weh.
5: Ich bin ruhig.
6: Eins,
3: zwei,
1: drei.
0: Zoe, Harvey und Lassie sitzen erschöpft am Ufer und erholen sich von dem Schreck.
2: Du wärst fast im Modder versunken.
1: Na und, was soll's, wenn wir das Hirschkalb nicht finden?
2: Ja, ich weiß.
1: Wir gehen hoch auf die Wolfsfelsen. Vielleicht können wir es von oben sehen. Komm, Lassie!
7: Verschwindet! Weg mit euch!
0: Graham versucht immer noch, die Wölfe loszuwerden. Aber es werden immer mehr.
4: Du wirfst mit Steinen nach Wölfen? Du als Ranger?
7: Ich werfe doch daneben. Sie sollen nur ein bisschen Angst kriegen. Bist du soweit?
4: Noch nicht ganz. Ich will erst Wasserproben vom See nehmen.
7: Beeil dich, ja?
0: Sarah füllt etwas Wasser in die Reagenzgläser, die sie mitgebracht hat.
4: Ja, es ist das Wasser. Da drin befinden sich Blaualgen. Ich schätze, das hat die große Hitze nach den letzten Regenfällen bewirkt. Wir werden den See wohl einzäunen müssen.
7: Können wir den Tieren helfen, die schon erkrankt sind?
4: Das wird schwierig. Wenn das Hirschkalb sprechen könnte, wüssten wir, was es anders gemacht hat. Wir können nichts weiter tun, als sein Blut zu testen und Daumen drücken.
0: Harvey und Zoe sind auf den Wolfsfelsen angekommen.
2: Siehst du es?
1: Nein. Meinst du, ich würde sonst so ruhig stehen bleiben? Niemals. Was ist mit dir, Lassie? Hast du was gesehen oder gerochen?
0: Lassie versucht, die Witterung wieder aufzunehmen.
1: Sieht nicht danach aus.
2: Du wolltest Ausschau halten.
1: Halte du lieber Ausschau. Das haben wir alles dir zu verdanken.
2: Was? Jetzt soll ich an allem schuld sein, ja? Es fürs Spielen, hast du gesagt. Mir zu verdanken. Von wegen. Du hast immer so blöde Ideen, nicht ich.
1: Ja, du hast recht, okay? Und nun könnten alle Hirsche im Park sterben. Wir haben beide Mist gebaut.
2: Schon gut, schon gut. Okay, lass uns ruhig überlegen. Es muss irgendwo sein.
1: Logisch. Und es ist ganz leicht zu finden in diesem riesengroßen Park.
2: Wenn du alle Seen und Flüsse abziehst, ist der Park nur 3/4 so groß. Schon besser, oder?
1: Ja, klingt echt gut. Komm, schnell!
0: In der Scheune haben die drei Krankenschwestern ihren Patienten voll im Griff.
8: Freunde, wie es aussieht, ist die Operation gut verlaufen.
3: Und? Wie fühlst du dich?
5: Mief.
0: Houdini ist von oben bis unten in einen Verband eingewickelt und hat eine Wärmflasche auf dem Kopf.
2: Suchst du immer noch?
1: Ja, nur wo soll ich anfangen?
0: Lassie hat eine Idee.
2: Ich glaube, Lassie hat was entdeckt.
1: Das kann nicht unser Kalb sein. Sie guckt nach oben in den Himmel.
0: Am Himmel kreisen zwei Adler.
2: Adler, sie umkreisen etwas.
1: Denkst du etwa? Die greifen doch keinen Hirsch an.
2: Doch, wenn er klein ist und allein.
1: Lauf, Lassie, schnell! Wir kommen hinterher!
0: Sie versuchen vor den Adlern das Kalb zu erreichen.
1: Siehst du es?
0: Auf einer Anhöhe entdecken sie Lassie und das Hirschkalb.
2: Dort sind sie!
1: Lassie hat es eingeholt. Sie hat ihm den Weg abgeschnitten.
2: Ich glaube nicht, dass du recht hast. Sie sitzen beide in der Falle.
0: Die Adler kreisen immer noch um die beiden Tiere herum. Einer der Adler setzt zum Sturzflug an, um anzugreifen.
1: Lassie!
2: Zoe!
0: Zoe läuft schnell in Lassies Richtung.
1: Ich hoffe nicht, dass Lassie verletzt wird.
2: Was ich immer sage, erst nachdenken.
0: Da kommt auch schon wieder der Adler angeflogen. Doch Lassie kann ihn erst mal abwehren.

0: Beim nächsten Angriff des Adlers stellt sich Zoe schützend vor die beiden.
1: Hey!
0: Vor Schreck läuft das Kalb davon und wird von beiden Adlern verfolgt. Sie kommen auf Harvey zu, der etwas abseits steht. Er stellt sich den Adlern in den Weg und versucht, sie mit Hilfe der Fangschlinge zu vertreiben.
2: Hey, hey, verschwindet weg hier! Hey, ja!
0: Es gelingt ihm.
1: Harvey!
0: Doch er verliert das Gleichgewicht und droht, den Abgrund hinunter zu rutschen. Doch da kommt Lassie angerannt und schnappt sich das andere Ende der Fangschlinge. Im letzten Moment kann sie Harvey retten.
2: Vielen Dank, Lassie. Sowas sollte ich echt nicht wiederholen.
3: Machst du Witze? Du bist ein Held. Du hast die Adler verjagt.
2: Ja schon, aber das Hirschkalb ist wieder weg.
1: Lassie!
0: Doch Lassie wittert sofort, wo sie es wiederfinden können. Zoe und Harvey folgen Lassie. Und tatsächlich. Über dem nächsten Hügel erreichen sie eine saftige Wiese, auf der das Kalb steht und genüsslich grast.
2: Ich nehme die Fangschlinge.
3: Ich glaube, die brauchen wir nicht.
0: Zoe entdeckt eine Blume, die dem Kalb anscheinend sehr zu schmecken scheint. Sie pflückt einen kleinen Strauß und lockt das Kalb an. Es kommt gleich angerannt und folgt den beiden. Im Tal sind Sarah und Graham auf der Suche nach dem Kälbchen und den Kindern.
4: Hat es jemand gesehen?
5: Mrs. Lee hat heute ein Hirschkalb aus ihrem Geschäft gejagt. Die Kinder sollen ihm hinterhergerannt sein.
4: Hinter dem Kalb?
5: Es ist bestimmt nicht einfach, einen jungen Hirsch im Wald wieder einzufangen.
4: Nicht einfach, aber es ist auch nicht unmöglich. Siehst du?
0: Da kommen sie mitsamt dem Kalb zu Hause an.
3: Hallo, Mom.
4: Hallo, ihr beiden. Ihr hattet sicher einen aufregenden Tag.
2: Es ist weggelaufen und wir hatten keine Ahnung, wohin. Offensichtlich war es nur hinter diesen Blumen her.
0: Genüsslich beißt das Kalb immer wieder vom Blumenstrauß ab.
3: Es mag sie.
5: Blumen? Wie ungewöhnlich.
4: Das wundert mich nicht. Früher haben die Einheimischen sie als Mittel gegen giftige Pflanzen benutzt, die hier wachsen.
5: Deine Mom hat giftige Algen im Diamond Lake nachgewiesen.
2: Sind deshalb die Hirsche krank geworden?
4: Ja, alle außer ihm, weil er die Blümchen gefressen hat.
3: Und nur weil es ausgerissen ist?
5: Habt ihr das Gegenmittel entdeckt?
3: Das hatten wir von Anfang an geplant, stimmt's, Harvey?
2: Dornhecken, Modder, Steilwand, Adler. Ja, das war alles geplant.
4: Kommt, wir bringen den Kleinen in die Klinik. Ich muss noch ein paar Tests machen.
6: Hallo, Houdini. Was soll das?
7: Ich versuche schon seit einer Stunde, mich vor denen zu verstecken.
6: Was? Vor deinen Freunden? Warum?
7: Die wollen mir widerliche Medizin einflößen.
6: Wieso? Bist du krank?
7: Nein, überhaupt nicht. Aber ich konnte die anderen nicht vom Gegenteil überzeugen.
6: Du siehst auch gesund aus.
7: Ja. Wisst ihr was, Freunde? Ich bin geheilt. Lassie hat mich gesund gemacht.
8: Wow. Du kriegst wirklich alles hin, Lassie.
3: Wie hast du das geschafft?
6: Damit wurde auch das Kalb geheilt. Mit denen hier.
0: Lassie reicht Houdini eine der Blumen. Der verschlingt sie gleich, um den anderen zu beweisen, dass es ihm wieder gut geht.
7: Das scheint echt zu wirken.

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0: Die hungrigen Frösche.
1: Ja, hui.
2: Ja.
0: Ausgelassen spielen Maja und Willi am Teich.
2: Komm, Willi, das macht Spaß.
0: Hui. Geschickt surft Maja auf einem Blatt übers Wasser. Willi tut sich etwas schwerer, die Balance zu halten.
2: Ups. Willi?
1: Das war toll.
0: Nicht weit von den beiden entfernt, hockt ein alter Frosch missmutig auf einem Seerosenblatt, als ein Jungfrosch angesprungen kommt und ihn mit Wasser vollspritzt.
3: Hey, was soll das? Hat dir deine Mutter keine Manieren beigebracht? Diese jungen Hüpfer werden immer schlimmer.
4: Entschuldigung, Herbert, war nicht mit Absicht. Wie geht's denn so?
3: Mir geht's schlecht, Basti. Und warum ist das so? Ich bin alt, Basti. Hab seit Tagen kein Insekt mehr gefangen. Einen Bärenhunger habe ich.
4: Wie wäre das?
3: Das ist ja Holz! Igitt! Ich bin alt, Basti, aber nicht so alt. Ich brauche ein Insekt und zwar bald, sonst ist es aus mit mir!
4: Entschuldigung, Herbert, ich bin nicht so ein toller Jäger. Meine Mama bringt mir normalerweise immer das Essen.
3: Ich hab's geahnt, ihr jungen Hüpfer seid zu nichts zu gebrauchen.
0: Da entdecken sie plötzlich die tobenden Bienen.
3: Das da meine ich, Basti. Hörst du sie? Bienen. Oh, es wird Zeit, dass du Jagen übst. Bist alt genug, Basti.
4: Bienen? Die sind furchtbar schnell.
3: Und du bist ein junger Hüpfer, Basti. Das dürfte doch für einen jungen Frosch wie dich kein Problem sein. Sieh sie dir an. Als ich in deinem Alter war, da war ich die schnellste Zunge des ganzen Tümpels.
4: Okay, Herbert, ich versuch's.
3: So ist es recht.
2: Willi, ich habe eine tolle Idee. Wir spielen jetzt, wer am höchsten springt, hat gewonnen, aber ohne Fliegen.
1: Dann pass mal auf. Hui.
0: Ja. Immer höher springen Maja und Willi um die Wette, als sie am Ufer Ben und seinen Balli entdecken.
1: Hallo Ben, komm rüber und mach mit. Balli kann doch am Ufer auf dich warten.
5: Oh nein, das geht nicht. Er ist gerade erst fertig geworden. Wisst ihr, er war noch nie alleine und er ist noch ganz frisch und locker. In diesem Zustand sind Ballis sehr empfindlich.
0: Inzwischen hat sich Jungfrosch Basti herangeschlichen und schnellt seine Zunge Richtung Insekten. Erwischt aber nur die Mistkugel.
5: Balli!
0: Stolz bringt Basti die erbeutete Miefkugel zu Herbert.
3: Was soll das sein? Da dreht sich mir ja mein leerer Magen um. Lieber verhungere ich, als eine Mistkugel zu essen. Was soll das?
0: Enttäuscht kickt der Altfrosch Balli auf die nächste Seerose.
3: Na, Bienchen, wo seid ihr?
0: Maja hat die Frösche heimlich belauscht und fliegt zurück, um ihre Freunde zu warnen.
2: Willi!
1: Maja! Maja, da bist du ja. Lass uns hier verschwinden.
5: Balli! Habt ihr Balli gesehen? Dieser doofe Frosch hat ihn entführt.
2: Er liegt mitten auf dem Teich auf einem Seerosenblatt.
5: Er darf nicht ins Wasser, er ist viel zu frisch.
2: Geh nicht hin, Ben. Da sind diese beiden Frösche und der eine ist fast am Verhungern.
1: Verhungern? Ich weiß, wie das ist. Fürchterlich.
2: Ja, und deshalb werden sie auch alles tun, um uns zu erwischen und zu futtern. Wir sollten sie austricksen. Mal überlegen. Ja, wir holen Balli, nachdem sie uns gefressen haben.
1: Aber Maja, das geht doch nicht.
2: Doch, sie fressen uns ja nicht wirklich. Ihr werdet schon sehen. Da könnt ihr euch mal ganz und gar auf mich verlassen.
0: Aus Stöckchen, gelben Beeren und ein bisschen brauner Farbe basteln Willi, Ben und Maja zwei Bienenfiguren und stellen sie am Teichufer auf.
5: Bist du sicher, die schlucken das?
2: So hungrig wie die sind bestimmt.
1: Ein altes Bienensprichwort sagt, besser aufgespießte Beeren als Bienen verzehren.
0: Während Herbert und Basti auf ihren Seerosen Ausschau nach Beute halten, gibt Maja ihrem Freund noch letzte Ratschläge.
2: Willi, und denk daran, immer eine Zungenlänge Abstand halten.
0: Dann fliegen die beiden zu den Fröschen.
2: Na, Tag, ihr Frösche, haltet ihr etwa nach uns Ausschau?
3: Früher ist der Jäger zur Beute gekommen und nicht umgekehrt. Was sind das nur für Zeiten, Quack?
4: Beute? Herbert, warte!
0: Verfolgt von den Fröschen fliegen Maja und Willi über den Teich. Immer näher locken sie die beiden zu der Stelle, wo sie die Bienenfiguren aufgestellt haben.
2: Hallo! Hierher! Hier sind wir!
3: Unverschämte Beute, wenn ich nicht so hungrig wäre. Demütigend.
2: Kein Wunder, dass die so hungrig sind. So wie die jagen.
3: Mach schon, hinterher!
1: Das hat er gehört, Maya. Jetzt strengt er sich an.
5: Schnell, zu den Bären.
0: Dort angekommen, verstecken sie sich schnell hinter einem Stein, wo schon Ben wartet.
1: Ja, hoffentlich klappt dein Plan.
0: Und beobachten, wie die Frösche die Figuren auffressen.
3: Auf sie!
4: Tut gut. Die Bienen haben einen Stich.
3: Es ist schon so lange her, dass ich mich gar nicht mehr erinnern kann, wie süß Bienen doch schmecken. So süß wie Honig.
4: Ich weiß nicht.
3: Kein Geschmack, die jungen Hüpfer.
2: So, jetzt haben die erstmal was im Magen und wir holen Bali.
0: Nachdem Ben seine geliebte Miefkugel auf einem Seerosenblatt entdeckt hat,
5: Bali!
0: Müssen sie das Blatt nur noch bis ans Ufer schieben.
2: Hilf mir, Willi!
5: Volle Kraft voraus!
3: Ich will noch mehr, Basti!
2: Oh nein, die sind viel schneller als vorhin. Die Bären haben ihnen Kraft gegeben.
0: Dort angekommen, versucht Ben, Bali die Böschung hinaufzurollen.
2: Schneller, Ben, sie kommen! Wir schaffen es nicht. Wir müssen Bali hier lassen, Ben.
5: Niemals. Ich hab's Bali geschworen.
0: Doch der bleibt an einer Wurzel hängen, kullert zurück Richtung Teich, springt über einen Stein und landet wieder auf einer Seerose.
5: Nein.
0: Zu allem Unglück hockt da auch noch Basti.
2: Los, schnell weg hier.
4: Seltsam. Die sehen aus wie die, die wir schon gegessen haben. Habe ich mir das nur eingebildet oder was?
3: Bienen sehen alle gleich aus, Basti, und jetzt schnapp sie dir. Los! Aus denen wird nie was Vernünftiges. Quack.
0: Rund um den Teich herum verfolgen die Frösche die drei Freunde. Immer wieder entkommen sie den langen Froschzungen nur knapp.
4: Hier geblieben. Igitt, das erinnert mich an was. Was war das nur?
0: Willi und Ben flüchten durch ein kleines Loch in einen hohlen Baumstamm.
1: Hier rein, Ben, schnell!
0: Herbert springt hinterher und bleibt, während die Bienen auf der anderen Seite wieder herausfliegen, stecken.
3: Basti, bist du da?
0: Basti eilt herbei und versucht, den Altfrosch zu befreien.
4: Ja, Herbert, ich bin da. Ich weiß nur nicht, ob ich dich da rauskriege.
0: Immer wieder zieht er an dessen Froschschenkeln, aber Herbert steckt fest.
3: Jetzt stell dich nicht so an, Basti. Lass dir was einfallen. Du bist doch ein schlauer junger Frosch.
4: Bin ich das?
3: Na, was ist jetzt?
4: Dann los.
3: Kaste! Ich schaff's nicht, Basti!
0: Schadenfroh beobachten Willi und Ben die vergeblichen Rettungsversuche, als Maya angeflogen kommt.
2: Ich weiß nicht. Jetzt tut er mir irgendwie leid.
1: Was? Das Erste, was der macht, wenn der da rauskommt, ist uns aufessen.
2: Aber nur, weil er fast verhungert.
0: Maya fliegt vorsichtig zu den Fröschen.
2: Versprecht ihr, dass ihr uns nicht fresst?
4: Das ist ja komisch. Ich dachte, ich hab euch schon gefressen.
2: Nein, es waren nur Bären, die ihr gefressen habt.
3: Bären?
2: Ja, und sie haben euch doch gut geschmeckt, oder?
3: Deshalb haben sie so süß geschmeckt.
2: Du brauchst noch mehr davon. Sie geben dir Kraft.
0: Mit vereinten Kräften sammeln Basti, Maya, Willi und Ben Bären und bringen sie zu dem eingeklemmten Herbert. Der ist schon bald satt und kräftig genug, um sich selbst zu befreien.
3: Sind die gut? Du hattest recht, Bienchen. Die geben Kraft. Oh, ich fühle mich wie ein junger Hüpfer. Na bitte. Wer sagt's denn? War doch gar nicht so schwer. Ich hab Bärenkräfte. Wer hätte gedacht, dass ich mich mal bei Bienen bedanken würde? Dankeschön, Bienchen. Bei dir muss ich mich auch bedanken, junger Hüpfer. Hast den alten Herbert nicht im Stich gelassen. Bist ein guter Junge. Und euch verspreche ich, dass ich nie wieder Bienen jage.
5: Und was ist mit mir und Bali?
3: Mistkäfer auch nicht. Danke, Miefling. Und weil ich jetzt wieder bei Kräften bin, zeige ich dir endlich, wie man richtig jagt. Nie wieder so einen Bärenhunger, Basti.
4: Aber vielleicht noch etwas Bärenhunger?

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Mal sehen, was ich dir als nächstes vorspiele. Nein, das ist was für Oma. Das ist viel zu laut. Und da schlafen wir die Füße ein. Nein, nein, nein, ich habe was Besseres für dich. Los geht's. Das ist mein Kinderradio und meine Musik.

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2: 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Es ist 19.03 Uhr.
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3: Die Glocke.
4: Bim, bam.
3: Schlug die Glocke um Punkt 7 Uhr 7-mal in Spiekerskirchen. Jeder im Dorf wusste Bescheid. Wenn die Glocke 7-mal schlägt, dann beginnt die ruhige Abendzeit. Kein Geschäft hatte um diese Zeit mehr geöffnet und auch die Kinder waren alle von den Straßen verschwunden, um in den Häusern zu Abend zu essen. Nur ein paar streunende Katzen liefen in den Vorgärten umher. Der einzige Mann, der nun noch arbeitete, war Pastor Philipp von der kleinen hölzernen Dorfkirche. Um Punkt 8 Uhr würde er das letzte Mal die Glocke im Kirchturm zur vollen Stunde schlagen und dann würde auch er nach Hause gehen. Die Dorfbewohner hatten sich darauf geeinigt, dass die Turmuhr nur am Tage schlagen sollte, damit die Menschen nachts nicht in ihrem Schlaf gestört würden. Doch heute war alles anders. Nachdem Pastor Philipp die Kirche von innen abgeschlossen und die Glocke pflichtgemäß 8-mal geschlagen hatte, wurde er plötzlich müde. Die letzten Tage und Wochen waren sehr anstrengend für ihn gewesen, da in den Sommermonaten viele Hochzeiten in der schönen Kirche stattgefunden hatten. Er war noch nie bei der Arbeit eingeschlafen, aber an diesem Abend konnte er sich nicht mehr wach halten. Hörte man ihn da oben im Glockenturm schnarchen. Weil der Turm so hoch war, trug der Wind das laute Schnarchen des Pastors hinaus in das ganze Dorf. Der Bäckermeister Butenschön war der Erste, der auf die Straße ging, um zu schauen, wer hier so laut schnarchte. Es folgten der Schneidergeselle Albert Schnapp und die Metzgerfamilie Meier mit ihren drei Söhnen. Gegen 10 Uhr abends war das ganze Dorf auf dem Kirchplatz versammelt. Da die Kirche verschlossen war, konnten die Dorfbewohner sich nur durch lautes Rufen bemerkbar machen.
5: Pastor Philipp, das ganze Dorf kann nicht schlafen, wenn Sie so laut schnarchen,
3: rief Bäcker Butenschön aus voller Kehle. Doch Pastor Philipp war im Tiefschlaf. Er hörte die Rufe nicht und schnarchte weiter laut vor sich hin.
6: »Was machen wir nur?« fragte der Schneidergeselle. »So kann das ganze Dorf doch nicht einschlafen.«
7: »Ich habe eine Idee«,
3: sagte plötzlich Michael, der jüngste Sohn des Metzgers.
7: »Lasst mich bitte mal durch.«
3: Er nahm sich einen Stein, den er von der Straße aufgesammelt hatte, und zog eine Zwille, das ist ein kleines Handkatapult, aus der Hosentasche. Er zielte nach oben in Richtung Glockenturm und feuerte sein Geschoss ab. Der Stein traf genau auf die Glocke und bei einem lauten Bim-Bam erwachte der schnarchende Pastor aus seinem tiefen Schlaf. Er guckte hinunter und sah, wie der kleine Michael von den Dorfbewohnern umjubelt wurde. Wenig später herrschte wieder Ruhe im idyllischen kleinen Spiekerskirchen. Alle Familien gingen nach Hause und konnten friedlich einschlafen und sogar der Pastor schlief in seinem eigenen gemütlichen Bett ruhig ein. Das Schnarchen hatte ein Ende.
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3: An seinem allerersten Schultag brachte ihn der Vater zu dem großen roten Gebäude, neben dessen schmiedeeisernen Eingangstor auf einer bronzefarbenen Tafel Elementarschule und darunter Anno 1700 stand. Ehrfurchtsvoll blickte der Junge zu der Schrift hinauf. Sein Vater hatte ihm erklärt, dass es bedeutete, dass seine Schule schon über 150 Jahre alt war. Dann blickte er wieder zu seinem Vater, der gedankenverloren ein Ende seines Schnurrbartes zwischen seinen Fingern zwirbelte. Der Junge zupfte ihn am Gehrock. Ein allerletztes Mal musste er es versuchen, seinen Vater umzustimmen. »Meine Freunde, mit denen ich immer gespielt habe, sie gehen nicht auf diese Schule.« Der Vater erwiderte,
4: »Da sind andere Bengels, du wirst schon sehen.«
3: »Aber meine Freunde«, begann er wieder. Daraufhin schob ihn der Vater sanft, aber bestimmt durch das Tor und meinte,
4: »Es werden neue kommen.« »Nun geh schon, Friedrich, geh.« Zögerlich ging der Junge auf das Gebäude zu. Auf dem Treppenabsatz drehte er sich noch einmal um.
3: Der Vater stand noch immer dort, wo er zuvor gestanden hatte, und wieder zwirbelte er gedankenverloren seinen Bart. Beim Abendbrot berichtete der Junge aufgeregt und mit leuchtend roten Wangen,

0: von seinem Tag. Mein neuer Freund in der Schule, der kann Drachen bauen, die richtig fliegen und auf den Fingern pfeifen. Schaut mal, so. Er steckte sich beide Zeige- und Mittelfinger in den Mund, holte tief Luft, doch da schimpfte schon die Mutter. Friedrich, was sind denn das für Manieren? Der Vater blickte müde auf und sprach: Freunde kommen und gehen. Also schwieg der Junge. Doch er freute sich schon so sehr darauf, seinen Kameraden morgen wiederzusehen, dass er später kaum in den Schlaf fand. Als die Zeit nahte, in der er auf eine neue Schule kommen sollte, wurde der Junge zunehmend niedergeschlagener. Denn sein bester Freund, der so vortrefflich auf den Fingern pfeifen konnte, kam nicht auf die Knabenschule, sondern sollte auf eine Gewerbeschule in einem der Vororte gehen. Heimlich weinte der Junge auf seinem Zimmer, als sein Vater hereintrat. »Dein Weg ist noch so lang«, sprach er. »Da werden noch so viele Burschen kommen und gehen.« »Aber keiner wie der«, erwiderte der Junge trotzig und zog die Nase hoch. Der Vater strich ihm durch die Haare. »Viele, viele wie der, mein Sohn, viele.« Friedrich biss sich auf die Lippen. Der Vater verstand ihn einfach nicht. Wie sollte er auch? Keine Woche nach seinem Eintritt in die Knabenschule erzählte der Junge zu Hause von einem, der ihm aus der Patsche geholfen hatte. Und nochmal einen Monat später verkündete er zuversichtlich: Der Jakob, das ist ein treuer Freund, mit dem werde ich ein Leben lang befreundet sein. Wieder wusste der Vater es besser. Wahre Freunde, mein Sohn, gibt es nicht viele. Erkenne die, die bleiben. Der wird bleiben, glaube mir. Der Junge lächelte. Mag sein. Wir werden sehen, mein Sohn. Wir werden sehen. Als es ans Studieren ging, trennten sich die Wege. Jakob, frisch verliebt, er sollte auch bald heiraten, zog in eine, Friedrich in eine andere Stadt. Er arbeitete schwer, lernte Tag und Nacht und seine Eltern unterstützten ihn nach Leibeskräften. So konnte er ihnen nach einigen Jahren stolz sein Diplom präsentieren. Er zeigte ihnen auch Schwarz-Weiß-Fotoaufnahmen von jungen Menschen mit lachenden Gesichtern. »Dies waren meine Kommilitonen. Mit ihnen habe ich so viel erlebt. Wir teilen so viel Freude und Kummer. Ich weiß, sie werden für immer für mich da sein.« Der Vater seufzte nur. Eines guten Tages, als der Knabe selbst ein Mann und Vater eines Sohnes geworden war, saß er mit seinen Eltern vor dem heimatlichen Kamin. Friedrich zwirbelte das Ende seines Schnurrbarts und sein Vater, der nun schon ergraut war, rauchte eine lange gebogene Pfeife. Friedrich sprach: »Vater, du hattest recht. Von all den vielen sogenannten Freunden von damals, wer ist mir geblieben? Sie alle sind ihren eigenen Weg gegangen. Kein einziger von ihnen ist heute mehr an meiner Seite. Manche sehe ich hin und wieder, da freuen wir uns. Doch wir haben nicht viel gemein. Und die, mit denen ich heute manche Abende verbringe, sind sicher nicht die, mit denen ich sie morgen verbringen werde. Wer ist mir über all die Zeit geblieben? Keiner.« Da lächelte der Vater, und als er sich erhob, stützte er sich auf die Schulter seines Sohnes, ging zum wärmenden Feuer und warf einen weiteren Scheit hinein. »Keiner?« fragte er.
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3: Reise zur Sonne. Es war einmal eine Eule. Am Tag schlief sie immer und nachts war sie wach. So ging das über viele Jahre. Doch eines Tages konnte die Eule nicht schlafen und dabei war es doch schon mitten am Tag. Es war Sommer und die Sonne brannte vom Himmel. Die Eule kam mächtig ins Schwitzen. Noch nie zuvor war ihr so warm gewesen. Sie blickte zum Himmel hoch und sah die riesige gelbe Sonne, die durch wunderschöne weiße Wolken hindurch direkt auf die Erde strahlte. Die Eule wunderte sich, denn nachts, wenn sie normalerweise wach war, gab es nur den Mond. Der war zwar hell, aber nicht warm. So beschloss die Eule, sich auf eine Reise zu machen. Eine Reise zur Sonne, um herauszufinden, wie etwas so unglaublich heiß sein konnte. Sie breitete ihre großen Eulenflügel aus und erhob sich hoch in die Luft. Immer höher und höher flog sie und immer näher und näher kam sie dabei ihrem Ziel. Doch plötzlich wurde es furchtbar kalt. Wie merkwürdig! Obwohl sie der Sonne immer näher kam, begann sie zu frieren. Sie hielt die Kälte nicht mehr aus und kehrte um. Auf dem Rückflug sah sie aus der Luft einen alten Bären, der es sich unter einem Baum gemütlich gemacht hatte. Die Eule beschloss, den Bären zu fragen, was er über die Sonne wüsste, und landete über ihm auf einem Ast.
4: »Hallo Bär, was kannst du mir über das große gelbe Ding da am Himmel verraten? Ich habe es heute zum ersten Mal gesehen.«
5: Der Bär schaute verwundert hoch zur Eule und brummte,
6: »Das ist der Mond.«
4: »Der Mond?«
5: rief die Eule verwundert aus.
3: »Tatsächlich.« Sie war so lange unterwegs gewesen, dass es bereits wieder dunkel geworden war. Und da, wo vorher die Sonne war, stand nun der Mond am Himmel. Die Eule konnte es nicht glauben und beschloss, gleich früh am nächsten Tag die Reise zur Sonne noch einmal zu beginnen. Sie wollte versuchen, wach zu bleiben, doch als die ersten Sonnenstrahlen am Morgen auf die Erde fielen, war sie eingeschlafen. Und so schlief sie auch die nächsten Jahre tagsüber, wenn die Sonne schien, und erwachte abends, wenn der Mond am Himmel stand. Eigentlich war sie auch ganz froh darüber, denn sie liebte die Nacht mit all ihren prächtigen Sternen und mit dem wunderschönen gelben Mond, der sie nie zum Schwitzen brachte.
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1: Hallo, hallo, die Ines hier. Wow, da ist ja bald richtig was los in der Stadt Hartberg im Bundesland Steiermark. Das Festival Hartberg tanzt Samba lädt große und kleine Tanzbegeisterte zum Karnevalsumzug und 10 Shows auf der Freiluftbühne am Hauptplatz ein. Los geht's am Freitag, dem 14. August um 3:30 mit Samba-Klängen und brasilianischem Flair bei der großen Eröffnung. Komm und tanz mit! Dieser Sommer ist einfach fantastisch. Komm zum Kinderfest im Wilhelmsdorfer Park im 12. Bezirk in der Bundeshauptstadt Wien. Mitmachen mit Rätseln, singen und tanzen. Ein buntes Spiel- und Spaßprogramm wartet da auf dich. Sei am 15. August ab 10:30 vormittags ganz ohne Anmeldung und kostenlos mit dabei. Du willst die europäische Sumpfschildkröte, Smaragdeidechsen oder den Feuersalamander von ganz nah betrachten und alles über diese faszinierenden Tiere erfahren? Ja, dann komm doch in den Sommerferien ins Haus für Natur in der niederösterreichischen Landeshauptstadt St. Pölten. An den tierischen Dienstagen bekommst du dort immer um 11:30 mittags und um 14:00 nachmittags eine interessante Führung. Für alle Kinder unter 7 Jahren sogar gratis. Alle Infos findest du auch auf museum.noe.at. 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
3: Ein Pferd am Nachthimmel. Ich sehe den Mars. Da ist der Mars, ruft Ben begeistert. Er tritt von seinem Teleskop zurück und macht eine Notiz in seinem Sterntagebuch. Clara schaut ihm über die Schulter. Ben ist ihr großer Bruder und er hat zum Geburtstag ein Teleskop geschenkt bekommen. Seitdem steht er abends oft am Fenster und schaut sich Sterne und Planeten an. Manchmal lässt er auch Clara durch das Teleskop schauen. Sie erkennt zwar nicht so viel wie er, aber sie findet nichts schöner als den Sternenhimmel. Und durch das Teleskop sieht man ihn noch viel besser als mit dem bloßen Auge. Einmal hat sie sogar eine Sternschnuppe gesehen. Ben hat gesagt, sie müsse sich etwas wünschen. Also hat sie die Augen fest geschlossen und sich ein eigenes Pferd gewünscht. Aber bis jetzt ist dieser Wunsch nicht in Erfüllung gegangen.
4: »Willst du mal den großen Wagen sehen?«, fragt Ben.
3: »Na klar!« Ben hält das Teleskop in Position und Clara schaut hindurch. Den großen Wagen hat Ben ihr schon öfter gezeigt. Am Anfang fand sie es nicht so einfach, in den 7 Sternen einen Wagen zu erkennen. Aber dann hat sie sich an den unteren beiden Sternen Räder vorgestellt. Und dann ging es. Viel schöner, als nach Sternbildern zu suchen, die sich andere ausgedacht haben, findet Clara es aber, sich eigene Sternbilder zu suchen. Sie bewegt das Teleskop und wird direkt fündig.
4: »Und da ist das Pferd«, ruft sie.
3: Es hat 4 Beine und einen Kopf. Manche der Sterne sind zwar nicht so hell wie die des großen Wagens, aber Clara kann sie trotzdem gut erkennen.
4: »Jetzt spinne ich rum«, sagt Ben und grinst. »Das ist doch kein richtiges Sternbild.«
3: »Klar ist das ein Sternbild. Ein Sternbild ist doch, wenn man Sterne verbinden kann und sie ein Bild ergeben. Und das hier ist mein Sternenpferd.«
4: Darauf weiß Ben keine Antwort und deshalb nimmt er ihr das Teleskop wieder weg. »Vielleicht solltest du doch wieder mit deinen Puppen spielen.«
3: Clara streckt ihm die Zunge raus. Dann schnappt sie sich Papier und Stift und malt das Sternenpferd, das sie gesehen hat. Mit langen, kräftigen Beinen und einem Schweif, der weiß und strahlend hell ist. Auf ihrem Bild galoppiert es über den Nachthimmel und zieht den großen Wagen, in dem ganz viele Kinder sitzen. Am nächsten Tag geht Clara wieder in den Kindergarten und denkt nicht mehr an ihr Sternbild. Am Wochenende fährt sie mit Mama und Papa zu einem Fußballspiel von Ben. Bens Mannschaft verliert. Aber immerhin bekommen sie hinterher ein Eis. Also findet Clara das gar nicht so schlecht. Erst am Montag fällt ihr das Bild vom Sternenpferd wieder in die Hände. Abends fragt sie Ben, »Kannst du mir noch mal den großen Wagen zeigen?« Fachmännisch sucht er den Himmel ab und wird bald fündig.
4: »Da ist er«, sagt er stolz und hält ihr das Teleskop hin.
3: Und tatsächlich ist dort der große Wagen. Clara tut so, als wäre sie ganz fasziniert von ihm. Dabei braucht sie das Sternbild nur, um ihr Pferd wiederzufinden. Ein Stück nach rechts und dann schräg hoch. Doch sie sucht vergeblich. Irgendwie passt da heute nichts so recht zusammen.
5: »Mein Pferd ist weg«, sagt sie und lässt den Kopf hängen.
6: »Du schon wieder mit deinem Pferd«, höhnt Ben.
4: »Ich hab dir doch gesagt, dass das kein richtiges Sternbild war.«
3: »War es wohl. Wenn das Pferd jetzt nicht da ist, dann ist es eben unterwegs.
4: Dein Wagen steht immer nur blöd in der Gegend rum und nützt keinem was.
3: Aber mein Pferd läuft über den Himmel und kommt auch manchmal auf die Erde.«
4: Ben tippt sich mit dem Zeigefinger an die Stirn.
3: Als Clara im Bett liegt, ist sie sich sicher. Ihr Sternenpferd kann ja nicht immer an derselben Stelle stehen. Bestimmt kommt es jede Nacht zu einem Kind auf der Erde. Und erst, wenn es alle Kinder besucht hat, die es am Himmel gesehen haben,
4: Dann kehrt es zurück an seinen Platz. Sie schläft ein und galoppiert auf ihrem Pferd über den Nachthimmel. Auf ihrem Sternenpferd mit den langen, kräftigen Beinen und der seidenweichen, weißen Mähne. Mitten in der Nacht schreckt sie hoch. War das ein Wiehern? Sie steht auf und schleicht zum Fenster. Ben dreht sich herum.
5: »Spiel doch ab«,
4: murmelt er im Schlaf. Und etwas später:
5: »Tor!«
4: Draußen kann Clara nichts erkennen. Ist sie von Ben aufgewacht? Der Mond scheint silbern auf den kleinen Garten. Es sieht fast ein wenig aus, als wäre alles voller Sternenstaub. Clara schaut durchs Teleskop. Es zeigt noch auf dieselbe Stelle wie vorhin. Und da ist es wieder. Ihr Pferd. Hallo Sternenpferd, flüstert sie. Hast du uns jetzt alle besucht? Glücklich kehrt sie zurück in ihr Bett. Ein Pferd zum Reiten wäre auch schön. Aber irgendwie ist ihr Sternschnuppenwunsch vom eigenen Pferd auch so in Erfüllung gegangen.
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0: Was? Bitte, bitte, bitte, bitte. Was wünschst du dir denn?
1: Dass du mit mir mal auf den Rummel gehst.
0: Ah, und was noch?
1: Und dass ich alle Kinder einladen darf, dass du uns sehr viel Pudding machst und dass es ganz, ganz lustig wird.
0: Nein.
1: Ist das nicht etwas zu viel?
0: Nein, nein, das geht gerade noch. Mal sehen. Aber jetzt musst du schlafen.
1: Papi, einen Moment noch.
0: Was willst du denn noch?
1: Ich will dich bloß noch etwas lieb haben, weil du so lieb bist.
0: Glaubst du, dass ich das bin, ja?
1: Ja, oh ja.
0: Also, gute Nacht, du lause Junge. Schlaf schön.
1: Nein, zuerst noch unser Lied oder eine Geschichte. Was dir lieber ist, mir ist egal.
0: Na schön. Mir ist auch egal. Also,

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3: Entspannungsrätsel für Kinder Nummer 4. Leg dich ganz entspannt hin und schließe die Augen. Dann hör einen Moment lang in dich hinein, ob du dich rundum wohlfühlst. Lass deinen Atem in dir fließen und schick alles, was dir gerade durch den Kopf geht, fort. Dann stell dir vor, du bist etwas Großes. Etwas, das hauptsächlich aus Wasser besteht. Das viele Wasser findet man in großen Becken. In manchen von ihnen kann man stehen, in anderen nicht. In den Becken, die ganz tief sind, können die Besucher tauchen oder auch von hohen Türmen ins kühle Nass springen. Dabei kribbelt es vielen Kindern vor Aufregung im Bauch. Und das Wasser spritzt ganz schön hoch. Ein Bademeister am Beckenrand passt auf, dass nichts passiert. Andere Wasserbecken sind ganz lang. Darin ziehen Schwimmer fleißig und schnell ihre Bahnen. In den kleineren Becken, im flachen Wasser, sind oft viele Kinder. Hier darf auch getobt, geplanscht und gespielt werden. Manchmal gibt es am Beckenrand auch eine kleine Rutsche, auf der man ins Wasser rutschen kann. Diejenigen, die sich in diesem Becken aufhalten, können oft noch nicht richtig gut schwimmen. Manche von ihnen haben daher auch einen bunten Schwimmreifen oder Schwimmflügel. Auf jeden Fall kommen die Leute in ihrer Freizeit gern hierher, um sich zu bewegen und um Spaß zu haben. Na? Was warst du wohl in diesem Rätsel? Du hast es bestimmt schon erraten. Die Lösung erklingt gleich nach dem Gong. Wenn du sie jetzt noch nicht wissen willst, dann drücke Pause. Aber klar doch, du warst in diesem Rätsel ein Schwimmbad. Hol nun ein paar Mal tief Luft und atme kräftig ein und wieder aus. Deine Hände kannst du zu festen Fäusten ballen. Nun reck und streck dich ausgiebig, bis du dich wieder ganz fit und wach fühlst.

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0: Liebe Freunde, groß und klein, irgendwann muss Ende sein. Der Dino geht jetzt schlafen. Zählt ihr auch schon zu den Braven? Morgen in der Früh, das schwöre ich, sieht oder hört man sich.
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Es ist 21:01 Uhr. 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
0: 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Es ist 21:59 Uhr.

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0: 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Es ist 22:59 Uhr.
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Gedanken zur Mitternacht von Rudolf Kraus, gelesen von Nina Quintero. 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Es ist 23.59 Uhr. 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

0: 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Es ist 1:01.
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